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1: Ich bin David Riemer. Bei Flügen aus Deutschland wird ab Juli weniger Ticketsteuer fällig. Der Bundestag hat am Abend eine Gesetzesänderung beschlossen. Dadurch sinkt die Abgabe je nach Strecke um einen Betrag zwischen 2,50 Euro und 11,40 Euro pro Flug.
2: Der Luftverkehr in Deutschland stagniert. Die Luftverkehrsbranche sieht dafür in der Ticketsteuer zusammen mit ebenfalls stark gestiegenen Gebühren für Passagierkontrollen und Flugsicherungen einen Hauptgrund. Für sie ist die aktuelle Absenkung aber nur ein notwendiger erster Schritt gegen bestehende Wettbewerbsnachteile. Bei den Passagieren ankommen dürfte die Steuersenkung. Der Preisvorteil könnte aber beispielsweise durch steigende Kerosingebühren schnell wieder zunichte gemacht werden. Aus Berlin, Dirk Zeitler.
1: Während in Deutschland US-Soldaten abgezogen werden sollen, will US-Präsident Trump zusätzlich 5000 Streitkräfte nach Polen entsenden. Das kündigte Trump auf der Plattform Truth Social an.
3: Trump begründet die Entscheidung mit seinem guten Verhältnis zum polnischen Präsidenten. Aber konkret über das Wann und Wo dieser Verlegung von US-Soldaten wurde er nicht. Der Abzug von 5000 US-Soldaten aus Deutschland hat nach Ansicht Polens eine Neuorganisation der amerikanischen Truppen in Europa zur Folge. Dies könnte dazu führen, dass andere Brigaden in andere Länder geschickt werden, hieß es aus Warschau. Vor 3 Wochen hatte das Pentagon den Abzug von rund 5000 US-Soldaten aus Deutschland befohlen. Aus den USA, Tina Eck.
1: Bei einem Cyberangriff auf einen externen Dienstleister deutscher Kliniken sind Daten zehntausender Patientinnen und Patienten gestohlen worden. Allein die Uniklinik Köln meldet rund 30.000 Betroffene. In Baden-Württemberg wurden Daten von mehr als 72.000 Personen der Unikliniken Freiburg, Ulm, Heidelberg und Tübingen erbeutet. Gestohlen wurden etwa Namen, Geburtsdaten und Adressen, teils auch Rechnungsdaten mit Hinweisen auf Diagnosen und Behandlungen. Die Kliniken betonen, Patientenversorgung und klinische Systeme waren zu keinem Zeitpunkt betroffen. Zum Fußball. Bundesligist VfL Wolfsburg ist im Relegationsspiel gegen den Zweitligisten SC Paderborn nicht über ein torloses Unentschieden hinausgekommen. Die Niedersachsen konnten beim 0:0 den Heimvorteil gegen den Zweitliga-Dritten nicht nutzen und müssen weiter um ihren Verbleib in der Bundesliga zittern. Das Rückspiel ist am kommenden Montag in Paderborn.

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1: Ich bin David Riemer. Ab Juli wird bei Flügen aus Deutschland weniger Ticketsteuer fällig. Der Bundestag hat am Abend eine entsprechende Gesetzesänderung verabschiedet. Je nach Strecke sinkt die Abgabe pro Flug um 2,50 Euro bis 11,40 Euro. Ob Tickets dadurch günstiger werden, ist allerdings unklar. Wegen stark gestiegener Kerosinpreise gilt es als zweifelhaft, dass Airlines die Ersparnis an Kunden weitergeben. Die Rente ist immer ein Aufregerthema. Aktuell löst ein Bildbericht Diskussion im politischen Berlin aus. Die von der Bundesregierung eingesetzte Rentenkommission, die bis Ende Juni Vorschläge für umfassende Reformen der Alterssicherung machen soll, wolle eine Anhebung des Renteneintrittsalters auf 70 Jahre empfehlen, heißt es darin.
2: Es gab schnellen Widerspruch aus der Bundesregierung und auch von Mitgliedern der Rentenkommission. Bisher sei nichts entschieden und es dauert.

0: noch ein paar Wochen, bis die Vorschläge auf dem Tisch lägen, hieß es. Laut Artikel soll die Rente ab 70 für diejenigen gelten, die in den 90ern geboren sind und eben jünger. Auch das Rentenniveau soll sinken und es soll aktuell darüber diskutiert werden, ob man nach wie vor früher in Rente gehen darf. Rente mit 70 hatte schon Wirtschaftsministerin Reiche von der CDU ins Spiel gebracht. SPD, Gewerkschaften und Sozialverbände sind gegen eine generelle Anhebung der Altersgrenze. Aus Berlin, Tine Klimach.
1: Jeder vierte Verbraucher in Deutschland hat Chatbots wie ChatGPT schon um finanziellen Rat gebeten. Das zeigt eine Umfrage des Digitalverbandes Bitkom. Demnach sehen 56% KI bei Geldanlagen, Finanzplanung oder Kreditberatung als Chance, 40% als Risiko.
2: Die Umfrage macht deutlich, wie offen viele Verbraucher inzwischen für künstliche Intelligenz sind und wie hartnäckig zugleich die Vorbehalte bleiben. Bitkom-Präsident Wintergerst verweist darauf, dass Finanzen eine Vertrauensfrage sind und Anwendungen daher transparent, sicher und nachvollziehbar sein müssen. Beim Online-Banking ist die Digitalisierung längst Alltag. 84% nutzen digitale Angebote, meist per Smartphone-App. Thomas Bleskin, Nachrichtenredaktion.
1: Zum Handball. Der SC Magdeburg hat seinen ersten Meistermatchball genutzt und den vierten gesamtdeutschen Titelgewinn vorzeitig perfekt gemacht. Der souveräne Tabellenführer der Bundesliga gewann das Topspiel gegen Verfolger SG Flensburg-Handewitt in letzter Sekunde mit 31:30. Dadurch ist Magdeburg an den letzten drei Spieltagen von den Verfolgern nicht mehr einzuholen.

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1: Ich bin David Riemer. In Apotheken gibt es schon jetzt nicht nur Medikamente. Künftig sollen sie Patientinnen und Patienten noch weitere Leistungen anbieten können. Das sehen Gesetzespläne von Gesundheitsministerin Wagen vor, die der Bundestag heute beschließen soll.
2: Impfungen, Vorsorge oder die gewohnten Medikamente, auch wenn gerade das Rezept fehlt. Die neuen Möglichkeiten sollen die Versorgung insgesamt breiter aufstellen und gegen das Apothekensterben helfen, gerade auf dem Land. Denn so wenige wie aktuell gab es zuletzt vor 50 Jahren. Künftig sollen Apotheken viel mehr Leistungen anbieten dürfen, von Blutabnahmen über Schnelltests bis zur Früherkennung von Krankheiten. Auch wann sie öffnen wollen, sollen die Apotheken künftig selbst entscheiden dürfen, je nach Bedarf. Das ist bisher wesentlich strenger geregelt. Ursula Winkler, Nachrichtenredaktion.
1: Ab Juli wird bei Flügen aus Deutschland weniger Ticketsteuer fällig. Der Bundestag hat am Abend eine entsprechende Gesetzesänderung verabschiedet. Je nach Strecke sinkt die Abgabe pro Flug um 2,50 Euro bis 11,40 Euro. Ob Tickets dadurch tatsächlich günstiger werden, ist allerdings unklar. Wegen stark gestiegener Kerosinpreise wird angezweifelt, dass Airlines die Ersparnis an Kunden weitergeben. Die Bundesanwaltschaft hat Anklage gegen einen Mann erhoben, der im Auftrag des Irans Juden und Freunde Israels für Mord- und Brandanschläge ausgespäht haben soll. Darunter waren der Präsident des Zentralrats der Juden Schuster sowie der Präsident der Deutsch-Israelischen Gesellschaft Beck.
3: Die Bundesanwaltschaft wirft einem Dänen mit afghanischen Wurzeln geheimdienstliche Agententätigkeit vor. Mit angeklagt ist ein mutmaßlicher Komplize. Er soll ihm zugesagt haben, bei möglichen Anschlägen zu helfen. Der 53 Jahre alte Hauptbeschuldigte soll im vergangenen Jahr den Auftrag von einer Auslandseinheit der iranischen Revolutionsgarden erhalten haben. Er sollte Informationen über Schuster und Beck einholen und zwei jüdische Lebensmittelhändler in Berlin ausspähen. Der mutmaßliche Spion wurde schon im vergangenen Juni in Dänemark festgenommen und wenige Wochen später nach Deutschland überstellt. Tine Klimach, Nachrichtenredaktion.
1: Zum Fußball. Bundesligist VfL Wolfsburg ist im Relegationsspiel gegen den Zweitligisten SC Paderborn nicht über ein torloses Unentschieden hinausgekommen. Die Niedersachsen konnten beim 0:0 den Heimvorteil gegen den Zweitligadritten nicht nutzen und müssen weiter um ihren Verbleib in der Bundesliga zittern. Das Rückspiel ist am kommenden Montag in Paderborn.

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1: Einen schönen guten Morgen. Esperke bei Schafstall und Hilgermissen melden 11 Grad. Rodenberg kommt auf 13. Dazu ist es trocken. Zum Start in diesen Freitag ist es bei uns teils klar, teils noch neblig, vor allem im Nienburger Land und im Weserbergland. Am Morgen lösen sich die Nebelfelder rasch auf. Danach zeigt sich verbreitet freundliches Wetter mit viel Klarheit. Am Nachmittag ist es angenehm warm mit 23 bis 24 Grad und am Abend bleibt es meist freundlich. In der Nacht geht es in der Steinhuder Meerregion auf milde 13 bis 16 Grad zurück. Der Blick nach vorn. Morgen ist es erst klar, später ziehen vor allem mittags und am Nachmittag ein paar Quellwolken durch. Dabei ist es noch etwas wärmer. Am Sonntag zeigt sich das Wetter ähnlich. Zum Wochenstart wird es insgesamt klar, aber etwas kühler.
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2: Ich bin David Riemer. Der Bundestag stimmt heute über eine Apothekenreform der schwarz-roten Koalition ab. Die Gesetzespläne von Gesundheitsministerin Wagen sehen vor, zusätzliche Leistungen für Patienten zu ermöglichen, etwa Vorsorgeangebote und Impfungen nicht nur gegen Grippe und Corona. Apotheken sollen in bestimmten Fällen verschreibungspflichtige Medikamente direkt abgeben können, ohne dass ein ärztliches Rezept vorliegt. Bei Flügen aus Deutschland wird ab Juli weniger Ticketsteuer fällig. Der Bundestag hat am Abend eine Gesetzesänderung verabschiedet. Dadurch sinkt die Abgabe je nach Strecke um einen Betrag zwischen 2,50 Euro und 11,40 Euro pro Flug.
3: Der Luftverkehr in Deutschland stagniert. Die Luftverkehrsbranche sieht dafür in der Ticketsteuer zusammen mit ebenfalls stark gestiegenen Gebühren für Passagierkontrollen und Flugsicherungen einen Hauptgrund. Für sie ist die aktuelle Absenkung aber nur ein notwendiger erster Schritt gegen bestehende Wettbewerbsnachteile. Bei den Passagieren ankommen dürfte die Steuersenkung. Der Preisvorteil könnte aber beispielsweise durch steigende Kerosingebühren schnell wieder zunichte gemacht werden. Aus Berlin, Dirk Zeitler.
2: Überschattet von neuen transatlantischen Spannungen wegen des Irankriegs sind die NATO-Außenminister am Abend in Schweden zusammengekommen. Sie wollen eigentlich den NATO-Gipfel in der Türkei Anfang Juli vorbereiten. Allerdings dürften der Irankrieg und der geplante US-Truppenabzug aus Europa ebenfalls zum Thema werden.
4: Die Europäer erwarten, dass sie bei diesem NATO-Treffen wieder einmal unter Druck gesetzt werden. Nicht vom möglichen Feind, sondern vom Hauptverbündeten, den USA. Donald Trump ist nach wie vor verärgert über mangelnde Beteiligung an seinem Iran-Feldzug. Mindestens 5000 Soldaten werden aus Europa ja abgezogen. Den Europäern bleibt da nicht viel anderes übrig, als mehr Verteidigungsanstrengungen anzukündigen und sich darauf vorzubereiten, dass die eigene Sicherheit immer mehr zum eigenen Problem wird. Aus Brüssel, Dieter Ebeling.
2: Zum Handball. Der SC Magdeburg hat seinen ersten Meistermatchball genutzt und den vierten gesamtdeutschen Titelgewinn vorzeitig perfekt gemacht. Der souveräne Bundesliga-Spitzenreiter gewann das Topspiel gegen Verfolger SG Flensburg-Handewitt in letzter Sekunde mit 31:30. Dadurch ist Magdeburg an den letzten drei Spieltagen von den Verfolgern nicht mehr einzuholen.
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1: Ihr habt freie Fahrt. Derzeit gibt es keine Verkehrsbehinderungen in der Steinhuder Meerregion. Und das sind die 8 aktuellsten Blitzer in der Steinhuder Meerregion. Auf der B214 in Wietzen, in Bad Münder am Deister auf der B217 in der Gemarkung Hachmühlen, dazu in Hamelspringe auf der Hamelspringer Straße Ecke Mühlenbreite, in Hannover außerdem in Burg auf dem Finnhorster Weg Ecke Harzburger Straße, in der Südstadt auf dem alten Bekener Damm Höhe Schule und in Finnhorst auf der Schulenburger Landstraße. Weitere Blitzer stehen in Neustadt, in Poggenhagen auf der Fliegerstraße und in Mandelsloh auf der Wiklostraße. Weitere Blitzer findet ihr natürlich auch online auf der Meerradio-Website und in unserer App. Kommt gut durch.
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1: Einen schönen guten Morgen. Esperke bei Schafstall und Hilgermissen melden 11 Grad. Rodenberg kommt auf 13. Dazu ist es trocken. Zum Start in diesen Freitag ist es bei uns teils klar, teils noch neblig, vor allem im Nienburger Land und im Weserbergland. Am Morgen lösen sich die Nebelfelder rasch auf. Danach zeigt sich verbreitet freundliches Wetter mit viel Klarheit. Am Nachmittag ist es angenehm warm mit 23 bis 24 Grad und am Abend bleibt es meist freundlich. In der Nacht geht es in der Steinhuder Meerregion auf milde 13 bis 16 Grad zurück. Der Blick nach vorn. Morgen ist es erst klar, später ziehen vor allem mittags und am Nachmittag ein paar Quellwolken durch. Dabei ist es noch etwas wärmer. Am Sonntag zeigt sich das Wetter ähnlich. Zum Wochenstart wird es insgesamt klar, aber etwas kühler.
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2: Ich bin David Riemer. Der Bundestag stimmt heute über eine Apothekenreform der schwarz-roten Koalition ab. Die Gesetzespläne von Gesundheitsministerin Wagen sehen vor, zusätzliche Leistungen für Patienten zu ermöglichen, etwa Vorsorgeangebote und Impfungen nicht nur gegen Grippe und Corona. Apotheken sollen in bestimmten Fällen verschreibungspflichtige Medikamente direkt abgeben können, ohne dass ein ärztliches Rezept vorliegt. Bei Flügen aus Deutschland wird ab Juli weniger Ticketsteuer fällig. Der Bundestag hat am Abend eine Gesetzesänderung verabschiedet. Dadurch sinkt die Abgabe je nach Strecke um einen Betrag zwischen 2,50 Euro und 11,40 Euro pro Flug.
3: Der Luftverkehr in Deutschland stagniert. Die Luftverkehrsbranche sieht dafür in der Ticketsteuer zusammen mit ebenfalls stark gestiegenen Gebühren für Passagierkontrollen und Flugsicherungen einen Hauptgrund. Für sie ist die aktuelle Absenkung aber nur ein notwendiger erster Schritt gegen bestehende Wettbewerbsnachteile. Bei den Passagieren ankommen dürfte die Steuersenkung. Der Preisvorteil könnte aber beispielsweise durch steigende Kerosingebühren schnell wieder zunichte gemacht werden. Aus Berlin, Dirk Zeitler.
2: Überschattet von neuen transatlantischen Spannungen wegen des Irankriegs sind die NATO-Außenminister am Abend in Schweden zusammengekommen. Sie wollen eigentlich den NATO-Gipfel in der Türkei Anfang Juli vorbereiten. Allerdings dürften der Irankrieg und der geplante US-Truppenabzug aus Europa ebenfalls zum Thema werden.
4: Die Europäer erwarten, dass sie bei diesem NATO-Treffen wieder einmal unter Druck gesetzt werden. Nicht vom möglichen Feind, sondern vom Hauptverbündeten, den USA. Donald Trump ist nach wie vor verärgert über mangelnde Beteiligung an seinem Iran-Feldzug. Mindestens 5.000 Soldaten werden aus Europa ja abgezogen. Den Europäern bleibt da nicht viel anderes übrig, als mehr Verteidigungsanstrengungen anzukündigen und sich darauf vorzubereiten, dass die eigene Sicherheit immer mehr zum eigenen Problem wird. Aus Brüssel, Dieter Ebeling.
2: Zum Handball. Der SC Magdeburg hat seinen ersten Meistermatchball genutzt und den vierten gesamtdeutschen Titelgewinn vorzeitig perfekt gemacht. Der souveräne Bundesliga-Spitzenreiter gewann das Topspiel gegen Verfolger SG Flensburg-Handewitt in letzter Sekunde mit 31:30. Dadurch ist Magdeburg an den letzten drei Spieltagen von den Verfolgern nicht mehr einzuholen.
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1: Ihr habt freie Fahrt. Derzeit gibt es keine Verkehrsbehinderungen in der Steinhuder Meerregion. Und das sind die 8 aktuellsten Blitzer in der Steinhuder Meerregion. Auf der B214 in Wietzen, in Bad Münder am Deister auf der B217 in der Gemarkung Hachmühlen, dazu in Hamelspringe auf der Hamelspringer Straße Ecke Mühlenbreite, in Hannover außerdem in Burg auf dem Finnhorster Weg Ecke Harzburger Straße, in der Südstadt auf dem alten Bekener Damm Höhe Schule und in Finnhorst auf der Schulenburger Landstraße. Weitere Blitzer stehen in Neustadt, in Poggenhagen auf der Fliegerstraße und in Mandelsloh auf der Wiklostraße. Weitere Blitzer findet ihr natürlich auch online auf der Mehrradio-Website und in unserer App. Kommt gut durch.
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1: Guten Morgen. Die aktuellen Temperaturen liegen in Penningseel und Hademsdorf an aller Fähre bei jeweils 10 Grad, in Brelingen bei 11 Grad. Dazu ist es trocken. Zum Start in diesen Freitag lösen sich bei uns Nebel und letzte Wolken nur langsam auf. Aktuell hält sich der Nebel am ehesten im Nienburger Land und im Weserbergland, während es im südlichen Heidekreis oft schneller aufklart. Später zeigt sich mehr und mehr klarer Himmel. Am Nachmittag ist es freundlich und angenehm warm. Am Abend gehen die Werte auf 12 bis 16 Grad zurück. Der Blick nach vorn. Morgen ist es erst klar, später ziehen vor allem am Nachmittag dichtere Quellwolken auf. Insgesamt ist es aber warm bis heiß bei 14 bis 28 Grad. Am Sonntag zeigt sich das Wetter wechselhafter mit Wolken, einzelnen Schauern und zeitweise klarem Himmel. Zum Wochenstart wird es dann wieder freundlicher, aber etwas kühler.
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3: Ich bin Diana Kramer. Im Juli wird bei Flügen aus Deutschland weniger Ticketsteuer fällig. Der Bundestag hat am Abend eine entsprechende Gesetzesänderung verabschiedet. Je nach Strecke sinkt die Abgabe pro Flug um 2,50 Euro bis 11,40 Euro. Ob Tickets dadurch günstiger werden, ist allerdings unklar. Wegen stark gestiegener Kerosinpreise gilt es als zweifelhaft, dass Airlines die geringeren Steuern an Kunden weitergeben. Mit der Maßnahme setzen Union und SPD ein Versprechen aus dem Koalitionsvertrag um. Dem Staat entgehen dadurch jährlich mehrere 100 Millionen Euro. In Apotheken gibt es schon jetzt nicht mehr nur Medikamente, künftig sollen sie aber noch weitere Leistungen anbieten können. Das sehen Gesetzespläne von Gesundheitsministerin Nina Wagen vor, die der Bundestag heute beschließen will.
4: Impfungen, Vorsorge oder die gewohnten Medikamente, auch wenn gerade das Rezept fehlt. Die neuen Möglichkeiten sollen die Versorgung insgesamt breiter aufstellen und gegen das Apothekensterben helfen, gerade auf dem Land. Denn so wenige wie aktuell gab es zuletzt vor 50 Jahren. Künftig sollen Apotheken viel mehr Leistungen anbieten dürfen, von Blutabnahmen über Schnelltests bis zur Früherkennung von Krankheiten. Auch wann sie öffnen wollen, sollen die Apotheken künftig selbst entscheiden dürfen, je nach Bedarf. Ursula Winkler, Nachrichtenredaktion.
3: Bei einem Cyberangriff auf einen externen Dienstleister deutscher Kliniken sind Daten zehntausender Patienten gestohlen worden. Allein die Uniklinik Köln meldet rund 30.000 Betroffene.
5: In Baden-Württemberg wurden Daten von mehr als 72.000 Patientinnen und Patienten der Unikliniken Freiburg, Ulm, Heidelberg und Tübingen erbeutet. Gestohlen wurden zum Beispiel Namen, Geburtsdaten und Adressen, zum Teil auch Rechnungsdaten mit Hinweisen auf Diagnosen und Behandlungen. Die Kliniken betonen, die Patientenversorgung war zu keinem Zeitpunkt betroffen. Die Kölner Uniklinik will alle Betroffenen in Kürze über den Vorfall informieren, heißt es. Wer kein Schreiben bekommt, ist nicht betroffen. Ob andere Kliniken nachziehen, ist unklar. David Riemer, Nachrichtenredaktion.
3: Zum Sport. Der SC Magdeburg ist vorzeitig deutscher Handballmeister. Im Topspiel gewannen die Magdeburger gegen Verfolger SG Flensburg-Handewitt in letzter Sekunde mit 31:30. Der souveräne Tabellenführer der Handball-Bundesliga machte damit den vierten gesamtdeutschen Titelgewinn schon 3 Spieltage vor Saisonende klar.
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1: Auf der A2 Braunschweig Richtung Hannover zwischen Hämeler Wald und Lehrte Ost steht ein defektes Fahrzeug. Bitte fahrt hier besonders vorsichtig. Und hier die Blitzer für die Steinhuder Meerregion. Auf der B214 in Wietzen. In Hannover gibt es Blitzer in der Südstadt auf dem Altenbekener Damm Höhe Schule, außerdem in Finnhorst auf der Schulenburger Landstraße und in Burg auf dem Finnhorster Weg. Weitere Kontrollen stehen in Bad Münder am Deister, Hamelspringe auf der Hamelspringer Straße Ecke Mühlenbreite sowie in Neustadt-Pockenhagen auf der Fliegerstraße und in Neustadt-Mandelsloh auf der Wicklowstraße und auch in Uetze-Schwüblingsen auf der Bärbuschstraße. Die aktuelle Verkehrslage gibt's für euch auch jederzeit online auf der Meerradio-Website und in unserer App. Gute Fahrt!
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1: Völlig erschöpft starten wir mit euch jetzt rein in den Freitag. Da wird eine ganz normale Regelwoche gehabt. Wird auch Zeit, dass wir wieder eine kurze Woche haben. Nächste Woche Pfingstmontag und dann machen wir uns eine gute Zeit. Aber komm, bevor wir jetzt hier alles überstürzen, wir starten jetzt erstmal mit euch rein in den Freitag. Bibi Rexha ist am Start.

0: warm, rund um Steinhuder Meer einen schönen Freitag wünsche ich euch. Und vielleicht gab es ja auch schon bei euch das ein oder andere Kaltgetränk. Ja? Wie sieht's aus? Aperol, ne? Schön mit einer Orangenscheibe im Glas. Herrlich, lieben wir doch. Mittlerweile esse ich auch die Orange einfach mit. Ne? Du bisschen Vitamin kann nicht schaden. Machen wir uns nichts vor. Aber dieses weiße Zeug zwischen Schale und Fruchtfleisch bin ich ja immer skeptisch. Kollege David Himmelreich, was ist denn da eigentlich los?
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2: Grundsätzlich ist es natürlich kein Untergang und nicht lebensbedrohlich, wenn wir etwas von der weißen Haut essen. Vor allem bei Orangen aus normalem Anbau, die es beispielsweise im Supermarkt zu kaufen gibt, sind in der Schicht zwischen Schale und Fruchtfleisch aber viele gespritzte Pestizide. Bei unbehandelten Bio-Orangen sieht die ganze Nummer aber schon ganz anders aus. Da ist die weiße Haut sogar ziemlich gesund, weil sie viele Ballaststoffe und Vitamin C enthält. Übrigens, die Farbe der Orangenschale hängt nicht von der Sonneneinstrahlung oder Wärme ab, sondern von Schwankungen der Temperatur zwischen Tag und Nacht. Daher lässt sich der Reifegrad der Frucht nicht an einer hellen oder dunklen Schalenfarbe erkennen. 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
1: Guten Morgen. Aktuell melden Lindhorst am Freibad und Schaumburg-Bekedorf jeweils 13 Grad bei trockenem Wetter. In Hermannsburg sind es 10 Grad. Der frühe Morgen ist bei uns freundlich und oft noch klar. In der Steinhuder Meerregion stehen die Temperaturen im Moment zwischen 12 und 24 Grad. Im Laufe des Morgens zeigt sich rasch viel klarer Himmel. Später ziehen nur ein paar lockere Wolkenfelder vorbei. Morgen geht es nach frischem Beginn sonnig weiter. Am Nachmittag ist es verbreitet noch wärmer und hochsommerlich anmutend mit 14 bis 28 Grad. Am Sonntag bleibt es ebenfalls freundlich. Insgesamt aber nicht mehr ganz so warm. Zum Wochenstart setzt sich der leicht kühlere Trend fort, während es im Nienburger Land anfangs etwas trüber sein kann und es rund ums Steinhuder Meer morgens stellenweise länger frisch bleibt.
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2: Ich bin Diana Kramer. Im Juli wird bei Flügen aus Deutschland weniger Ticketsteuer fällig. Der Bundestag hat am Abend eine entsprechende Gesetzesänderung verabschiedet. Je nach Strecke sinkt die Abgabe pro Flug um 2,50 Euro bis 11,40 Euro. Ob Tickets dadurch günstiger werden, ist allerdings unklar. Wegen stark gestiegener Kerosinpreise gilt es als zweifelhaft, dass Airlines die geringeren Steuern an Kunden weitergeben. Mit der Maßnahme setzen Union und SPD ein Versprechen aus dem Koalitionsvertrag um. Dem Staat entgehen dadurch jährlich mehrere 100 Millionen Euro. In Apotheken gibt es schon jetzt nicht mehr nur Medikamente, künftig sollen sie aber noch weitere Leistungen anbieten können. Das sehen Gesetzespläne von Gesundheitsministerin Nina Wagen vor, die der Bundestag heute beschließen will.
3: Impfungen, Vorsorge oder die gewohnten Medikamente, auch wenn gerade das Rezept fehlt. Die neuen Möglichkeiten sollen die Versorgung insgesamt breiter aufstellen und gegen das Apothekensterben helfen, gerade auf dem Land. Denn so wenige wie aktuell gab es zuletzt vor 50 Jahren. Künftig sollen Apotheken viel mehr Leistungen anbieten dürfen, von Blutabnahmen über Schnelltests bis zur Früherkennung von Krankheiten. Auch wann sie öffnen wollen, sollen die Apotheken künftig selbst entscheiden dürfen, je nach Bedarf. Ursula Winkler, Nachrichtenredaktion.
2: Bei einem Cyberangriff auf einen externen Dienstleister deutscher Kliniken sind Daten zehntausender Patienten gestohlen worden. Allein die Uniklinik Köln meldet rund 30.000 Betroffene.
4: In Baden-Württemberg wurden Daten von mehr als 72.000 Patientinnen und Patienten der Unikliniken Freiburg, Ulm, Heidelberg und Tübingen erbeutet. Gestohlen wurden zum Beispiel Namen, Geburtsdaten und Adressen, zum Teil auch Rechnungsdaten mit Hinweisen auf Diagnosen und Behandlungen. Die Kliniken betonen, die Patientenversorgung war zu keinem Zeitpunkt betroffen. Die Kölner Uniklinik will alle Betroffenen in Kürze über den Vorfall informieren, heißt es. Wer kein Schreiben bekommt, ist nicht betroffen. Ob andere Kliniken nachziehen, ist unklar. David Riemer, Nachrichtenredaktion.
2: Zum Sport. Der SC Magdeburg ist vorzeitig deutscher Handballmeister. Im Topspiel gewannen die Magdeburger gegen Verfolger SG Flensburg-Handewitt in letzter Sekunde mit 31:30. Der souveräne Tabellenführer der Handball-Bundesliga machte damit den vierten gesamtdeutschen Titelgewinn schon 3 Spieltage vor Saisonende klar.
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1: Vorsicht auf der A2, Braunschweig Richtung Hannover. Dort befindet sich zwischen Hämmeler Wald und Lehrte Ost ein defektes Fahrzeug auf der Strecke. Die A352 Hannover West Richtung Hannover Nord ist zwischen Langenhagen-Kaltenweide und Dreieck Hannover Nord wegen Reparaturarbeiten gesperrt. Eine Umleitung führt über die U52. Und hier die Blitzer für die Steinhuder Meerregion. Auf der B214 in Wietzen, in Bad Münder am Deister, Hamelspringe, auf der Hamelspringer Straße, Ecke Mühlenbreite. In Hannover außerdem am Finnhorster Weg in Burg, auf dem alten Bekener Damm in der Südstadt, Höhe Schule und auf der Schulenburger Landstraße in Finnhorst. Weitere Blitzer gibt es in Neustadt auf der Wicklowstraße in Mandelsloh und auf der Fliegerstraße in Pockenhagen. Abschließend in Uetze, Schwüblingsen auf der Beerbuschstraße. Alle aktuellen Verkehrsmeldungen findet ihr natürlich auch im Netz und in unserer Meerradio-App. Kommt gut durch.
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0: 23. Mai, hier ist mehr Radio, ich grüße euch. Und wenn ihr heute Lust auf was Neues habt, aber mal ohne Teenie-Drama, seit gestern läuft bei Netflix The Burrows, Sci-Fi-Mystery in einer Seniorensiedlung mitten in der Wüste von New Mexico, produziert von den Stranger Things-Machern. Kollege Gottschalk hat für uns mal reingeschaut.
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2: The Burrows ist eine Mystery-Sci-Fi-Horror-Serie, aber mal mit Hauptfiguren, die schon ein paar Jahrzehnte hinter sich haben. Sam Cooper, gespielt von Alfred Molina, der zieht nach einem Verlust in diese Seniorensiedlung irgendwo in der Wüste von New Mexico und der Ort verspricht, alles entspannt, alles sicher, beste Zeit eures Lebens.
3: Hi, heute zieht mein Vater ein.
4: Willkommen in The Burrows, wo Sie die schönste Zeit Ihres Lebens haben.
5: Ziemlich ironisch, wenn man bedenkt, dass man zum Sterben herkommt.
2: Sam befreundet sich mit ein paar Bewohnern an, unter anderem mit Gina Davis und Alfre Woodard. Und relativ schnell wird klar, hier passieren Dinge, die man nicht einfach mit "Ach, ich bin halt alt" wegschieben kann.
6: Es gibt Wunder in The Burrows. Sie werden verschwiegen. Versteckt. Begraben.
7: Das ist unmöglich.
8: Nichts ist hier mehr unmöglich.
9: Sehen Sie das auch?
8: Ja, ich sehe es.
2: Und es macht die Serie ziemlich gut. Sie nimmt diese Leute ernst. Die sind witzig, ja, aber auch stur, verletzt, misstrauisch. Und sie haben eine Sache wirklich nicht im Überfluss. Zeit.
5: Was sind das bloß für Leute?
10: Dieser versucht es herauszufinden. Was sollen wir mit der Zeit anfangen, die uns noch bleibt? Die will ich nur noch bestreiten mit Cocktails. Mit Chaos.
2: Nur, Cocktails helfen halt nicht, wenn ihr plötzlich glaubt, ihr dreht völlig durch.
5: Seit ich in den Burrows wohne, fing ich an, Dinge zu sehen.
10: Unmögliche Dinge. Ich weiß, wie das klingt.
11: Als wären sie durchgedreht.
10: Genau davor habe ich Angst. Es ist hier.
2: Showrunner sind Jeffrey Addis und Will Matthews. Die Duffer-Brüder von Stranger Things sind als ausführende Produzenten mit dabei. Und genau diesen Mix aus gruselig, witzig und überraschend herzlich bekommt ihr auch hier.
10: In den Burrows ist der Tod das wahre Monster.
5: So habe ich es auch mal gesehen. Aber die Wahrheit ist, die Menschen kommen hierher, um zu leben.
2: Es sind 8 Folgen seit Donnerstag komplett bei Netflix zu sehen. Von mir gibt's 4,5 von 5 absolut unnötigen Geheimniskrämereien im Ruhestand.
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1: Guten Morgen aus der Meerradio-Wetterredaktion. In Lindwedel ist es aktuell bei 12 Grad wolkenlos. In Rehburg und Stolzenau sind es 13 Grad. Bei uns in der Steinhuder Meerregion ist es am Morgen teils noch neblig oder dicht bewölkt, besonders im Nienburger Land und im Weserbergland. Richtung Heide klart es etwas schneller auf. Heute liegen die Höchstwerte meist zwischen 23 und 24 Grad. Im Laufe des Vormittags zeigt sich immer häufiger klarer Himmel und am Nachmittag ist es verbreitet freundlich und angenehm warm. In der Nacht ist es offen und 24 Grad. Im Laufe des Vormittags zeigt sich immer häufiger klarer Himmel und am Nachmittag ist es verbreitet freundlich und angenehm warm.

0: den Funke-Zeitungen. Das Kindergeld beträgt im Moment unabhängig vom Einkommen 259 Euro pro Monat und Kind. Das neue Verfahren ohne Antrag soll laut Gesetzentwurf ab dem kommenden Jahr in zwei Schritten greifen. In einer ersten Stufe sollen all diejenigen Eltern das Kindergeld automatisch bekommen, die bereits ein älteres Kind haben. Später könnten dann auch die Eltern auf den Antrag verzichten, die ihr erstes Kind bekommen. David Riemer, Berlin.
1: Während in Deutschland US-Soldaten abgezogen werden sollen, will US-Präsident Donald Trump zusätzlich 5000 Streitkräfte nach Polen entsenden. Das kündigt er auf der Plattform Truth Social an.
2: Trump begründet die Entscheidung mit seinem guten Verhältnis zum polnischen Präsidenten. Aber konkret über das Wann und Wo dieser Verlegung von US-Soldaten wurde er nicht. Der Abzug von 5000 US-Soldaten aus Deutschland hat nach Ansicht Polens eine Neuorganisation der amerikanischen Truppen in Europa zur Folge. Dies könnte dazu führen, dass andere Brigaden in andere Länder geschickt werden, hieß es aus Warschau. Vor 3 Wochen hatte das Pentagon den Abzug von rund 5000 US-Soldaten aus Deutschland befohlen. Tina Eck, USA.
1: Der Bundestag stimmt heute über eine Apothekenreform der schwarz-roten Koalition ab. Die Gesetzespläne von Gesundheitsministerin Nina Wagen sehen vor, zusätzliche Leistungen für Patienten zu ermöglichen, etwa Vorsorgeangebote oder Impfungen. Apotheken sollen in bestimmten Fällen auch verschreibungspflichtige Medikamente direkt abgeben können, ohne dass ein ärztliches Rezept vorliegt. Geplant sind außerdem Lockerungen bei Vorschriften für den Apothekenbetrieb, etwa bei den Öffnungszeiten. Nach dem Einsturz eines Wohnhauses in Görlitz ist in den Trümmern eine dritte Leiche gefunden worden. Es handle sich um einen Mann, mit hoher Wahrscheinlichkeit um den dritten Vermissten, sagte ein Polizeisprecher am Abend. Vorher wurden bereits 2 Leichen geborgen. Bei ihnen handelt es sich um die vermissten Touristinnen aus Rumänien. Das Haus mit Miet- und Ferienwohnungen in Görlitz war am Montagabend eingestürzt. Vermutet wird ein Gasleck.
3: 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Auf der A352 Hannover West Richtung Hannover Nord ist zwischen Langenhagen-Kaltenweide und Dreieck Hannover Nord die Fahrbahn Richtung Hannover Nord wegen Reparaturarbeiten gesperrt. Nutzt bitte die empfohlene Umleitung U52. Und hier die Blitzer für die Steinhuder Meerregion. Auf der B214 in Wietzen, in Bad Nünder am Deister, Hamelspringe auf der Hamelspringer Straße, Ecke Mühlenbreite. In Hannover gibt es weitere Blitzer in der Südstadt, auf dem Altenbekener Damm, Höhe Schule, in Burg am Finnhorster Weg und in Finnhorst auf der Schulenburger Landstraße. Außerdem in Neustadt-Mandelsloh auf der Wiklo-Straße und in Neustadt-Pockenhagen auf der Fliegerstraße. Abschließend in Uetze-Schwüblingsen auf der Beerbuschstraße. Die aktuelle Verkehrslage findet ihr wie immer auch im Netz und in unserer Mehrradio-App. Gute Fahrt!
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6: So, wir starten den Anflug in Richtung Pfingstwochenende. Das Wetter, wir haben es gehört, soll richtig schön werden. Perfekte Mischung aus Grillen, Garten, mal rausgehen oder einfach nur Füße hoch und nichts tun. Klingt eigentlich nach ziemlich guten Aussichten. Ne? Und wenn dann da noch 2 Kugeln Eis auf mich warten, sage ich euch, ist das mein wahr gewordener Sommertraum. Mehr will ich doch gar nicht. Wir starten mit euch in den Freitag. Hi.

0: gleich zur Stelle. Am Freitag, hier ist mehr Radio. Ich grüße euch. Hannover, ja, hat wirklich schöne Ecken. Und dann gibt's eben halt noch den Raschplatz. Da sorgt ja die Trinkerszene schon länger für Diskussionen. Und genau darüber wird jetzt wieder im Stadtrat gesprochen, wie es da weitergehen soll. Unser Kollege Silas Müller weiß Bescheid.
1: Ende Mai wurde für sehr kurze Zeit ein Alkoholverbot auf dem Raschplatz eingeführt, nur um dann wieder zurückgezogen zu werden. Das Problem, die Trinkerszene auf dem Raschplatz muss ja irgendwo hin. Und im Moment gibt es keine alternativen Aufenthaltsorte als eben den Raschplatz. Grüne, FDP und CDU in Hannover sagen jetzt, wir brauchen schnellstmöglich einen Ausweichort für die Szene. Als Vorschlag bringen sie unter anderem den Bereich unter der Raschplatz-Hochstraße ins Spiel oder auch eher langfristig gesehen einen Teil des Kiss-and-Ride-Parkplatzes auf der Ostseite des Bahnhofs. Die SPD sagt dazu aber, die Fläche unter der Hochstraße ist zu gefährlich und es besteht generell keine Dringlichkeit bei der ganzen Sache, weil das Alkoholverbot auf dem Platz ja wieder ausgesetzt wurde. Als konkreten Vorschlag langfristig gesehen bringt die SPD-Fraktion einen Bereich bei dem Obdachlosentreff Mackie am nördlichen Ende vom Raschplatz ins Spiel.
0: Ja, ihr merkt, viel Diskussion also. Im Juni soll das Ganze nochmal im Sozialausschuss beraten werden. Und gleichzeitig steht natürlich auch wieder ein mögliches Alkoholverbot im Raum. Heißt, irgendeine Lösung muss da wohl ziemlich bald her. Hey!

0: Krise, da eine Krise. Mehr Radio für euch am Freitag. Ich grüße euch. Während überall über Krisen gesprochen wird, gibt es bei uns in der Region auch echte Erfolgsgeschichten. Zum Beispiel in Rehburg-Loccum. Da feiert Team Folger jetzt 100 Jahre Zusammenarbeit mit Esso. Und inzwischen arbeitet schon die fünfte Generation im Familienbetrieb sogar mit.
1: Das Ganze ging los 1923, in dem der Urgroßvater meines Mannes sich entschlossen hat, nach Rehburg zu kommen, der Liebe wegen. Hat hier seine Frau gefunden und die beiden haben 1923 das erste Folgerhaus in Rehburg gebaut, wo dann später die Tankstelle war. Und im Jahr 1926 hat er den ersten Vertrag abgeschlossen mit der Deutsch-Amerikanischen Petroleumgesellschaft, was dann später die Esso wurde.
0: Los ging es 1923, als Firmengründer Wilhelm Friedrich August Folger nach Rehburg kam. Aus der kleinen Tankstelle ist über die Jahrzehnte ein moderner Familienbetrieb geworden mit Werkstatt, VW-Service und inzwischen 28 Mitarbeitenden.
1: Da war schon die Welt am Wachsen, will ich mal sagen. Die Tankstelle musste ständig vergrößert werden. Die Zapfsäulen haben nicht ausgereicht. Man hat ein Obergeschoss draufgesetzt, hat das Ganze irgendwann im Laufe der Zeit um 4 Tanksäulen erweitert. Also Esso wuchs und wuchs. Dann hat man sich entschieden, 1994 einen Volkswagen-Servicevertrag abzuschließen. Und im Jahr 1994 ist dann auch der Name Team Folger entstanden.
0: Ja, und die nächste Generation, die ist mit schon an Bord. Melena und ihr Bruder Merrick sind inzwischen fest im Unternehmen dabei, wollen den Familienbetrieb weiter nach vorne bringen.
2: Mein Bruder Merrick und ich arbeiten schon seit einigen Jahren eigentlich tatsächlich neben unserem Studium her hier immer in der Tankstelle. Und mein Bruder ist eher so im Bereich Service im Volkswagen-Bereich unterwegs. Seit, ich weiß gar nicht, letztem oder vorletztem Jahr, die Zeit vergeht immer so schnell, sind wir jetzt beide Vollzeit hier eingestiegen, fuchsen uns da langsam rein. Und wir sind stolz, würde ich sagen, als fünfte Generation das Lebenswerk unserer Familie weiterführen zu können.
0: Und Team Folger setzt dabei weiter auf Ausbildung aus der Region, vom Einzelhandel bis zum Kfz-Mechatroniker. Für das Unternehmen gehört genau das zur Zukunft dazu.
1: Wir sind stolz darauf, dass wir in den vergangenen Jahren viele Auszubildende hatten und auch heute noch ausbilden. Wir suchen auch nach wie vor in allen Bereichen Bilden aus, im Bereich des Einzelhandels, im kaufmännischen Bereich, fürs Büromanagement und natürlich den klassischen Kfz-Mechatroniker. Praktika aller Art machen wir auch immer gern. Die Jugend ist die Zukunft und die wollen wir auch gerne zu Fachkräften ausbilden.
0: Ja, 100 Jahre Team Folger aus Rehburg-Loccum. Und ein Ende ist da nun wirklich nicht in Sicht. Ein Familienunternehmen aus der Region, das zeigt, mit Leidenschaft und Zusammenhalt geht's auch heute noch erfolgreich weiter. Ja,

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1: Guten Morgen. In Gozhorn im Sportpark messen wir 13 Grad bei trockenem Wetter und in Eistrup sind es 12 Grad. Bei uns in der Steinhuder Meerregion ist der Morgen noch oft grau, teils aber schon mit ersten Auflockerungen. Im Laufe des Vormittags zeigt sich mehr und mehr klarer Himmel. Am Nachmittag ist es verbreitet freundlich und angenehm warm. Am Abend und in der Nacht ist es meist klar oder nur locker bewölkt. Dazu kühlt die Luft auf etwa 13 bis 16 Grad ab. Morgen geht es nach frischem Start rasch in einen klaren und sehr warmen Tag. Am Nachmittag sind dann 26 bis 28 Grad drin. Am Sonntag ziehen zeitweise mehr Wolken durch. Trotzdem bleibt es meist freundlich und trocken. Zum Wochenstart geht es so weiter, insgesamt aber mit leicht sinkender Tendenz bei den Temperaturen. Im Nienburger Land ist es am Morgen etwas länger frisch.
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2: Ich bin Diana Kramer. Familien mit kleinen Kindern sollen das Kindergeld bald ohne Antrag automatisch ausgezahlt bekommen. Einen Gesetzentwurf hatte das Bundeskabinett im März auf den Weg gebracht. Heute befasst sich der Bundestag damit.
3: Finanzminister Klingbeil will Familien entlasten. Mehr Zeit fürs Baby statt für lästige Bürokratie, sagte er den Funke-Zeitungen. Das Kindergeld beträgt im Moment unabhängig vom Einkommen 259 Euro pro Monat und Kind. Das neue Verfahren ohne Antrag soll laut Gesetzentwurf ab dem kommenden Jahr in zwei Schritten greifen. In einer ersten Stufe sollen all diejenigen Eltern das Kindergeld automatisch bekommen, die bereits ein älteres Kind haben. Später könnten dann auch die Eltern auf den Antrag verzichten, die ihr erstes Kind bekommen. David Riemer, Berlin.
2: Während in Deutschland US-Soldaten abgezogen werden sollen, will US-Präsident Donald Trump zusätzlich 5.000 Streitkräfte nach Polen entsenden. Das kündigt er auf der Plattform Truth Social an.
4: Trump begründet die Entscheidung mit seinem guten Verhältnis zum polnischen Präsidenten. Aber konkret über das Wann und Wo dieser Verlegung von US-Soldaten wurde er nicht. Der Abzug von 5.000 US-Soldaten aus Deutschland hat nach Ansicht Polens eine Neuorganisation der amerikanischen Truppen in Europa zur Folge. Dies könnte dazu führen, dass andere Brigaden in andere Länder geschickt werden, hieß es aus Warschau. Vor 3 Wochen hatte das Pentagon den Abzug von rund 5.000 US-Soldaten aus Deutschland befohlen. Tina Eck, USA.
2: Der Bundestag stimmt heute über eine Apothekenreform der schwarz-roten Koalition ab. Die Gesetzespläne von Gesundheitsministerin Nina Wagen sehen vor, zusätzliche Leistungen für Patienten zu ermöglichen, etwa Vorsorgeangebote oder Impfungen. Apotheken sollen in bestimmten Fällen auch verschreibungspflichtige Medikamente direkt abgeben können, ohne dass ein ärztliches Rezept vorliegt. Geplant sind außerdem Lockerungen bei Vorschriften für den Apothekenbetrieb, etwa bei den Öffnungszeiten. Nach dem Einsturz eines Wohnhauses in Görlitz ist in den Trümmern eine dritte Leiche gefunden worden. Es handle sich um einen Mann, mit hoher Wahrscheinlichkeit um den dritten Vermissten, sagte ein Polizeisprecher am Abend. Vorher wurden bereits 2 Leichen geborgen. Bei ihnen handelt es sich um die vermissten Touristinnen aus Rumänien. Das Haus mit Miet- und Ferienwohnungen in Görlitz war am Montagabend eingestürzt. Vermutet wird ein Gasleck.
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1: Es liegen keine Meldungen vor. Gute und sichere Fahrt. Und hier die Blitzer für die Steinhuder Meerregion. Auf der B214 in Wietzen, in Bad Münder am Deister Hamelspringe, auf der Hamelspringer Straße Ecke Mühlenbreite. In Hannover gibt es Blitzer in Burg auf dem Finnhorster Weg, in der Südstadt auf dem Altenbegner Damm Höhe Schule und in Finnhorst auf der Schulenburger Landstraße. Weitere Kontrollen stehen in Neustadt, in Mandelsloh auf der Wiklostraße und in Pockenhagen auf der Fliegerstraße. Außerdem in Uetze, Schwüblingsen auf der Beerbuschstraße. Alle aktuellen Verkehrsmeldungen findet ihr natürlich auch im Netz und in unserer Meerradio-App. Kommt gut durch.
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0: Nuggets, Lasagne oder doch der gemischte Salat? Hier ist mehr Radio am Freitag. Nein, kann ich euch sagen, die Currywurst meldet sich gerade wieder zurück. Laut einer neuen Kantinenstatistik feiert der Klassiker nämlich ein kleines Comeback. Dabei galt die Currywurst doch eigentlich schon fast als Auslaufmodell. Warum sie plötzlich wieder so beliebt ist? Unser Kollege Ronny Thorau weiß Bescheid.
1: Ja, bis 2019 war die Currywurst die Nummer 1 in der Kantine, aber dann ist sie jedes Jahr ein bisschen seltener auf dem Teller gelandet. Viele glaubten, das habe mit dem Trend zu bewussterer und gesünderer Ernährung zu tun. Aber jetzt, von Platz 4 wieder auf Platz 3, ist die Currywurst sozusagen wieder auf dem Treppchen der beliebtesten Kantinengerichte. Hinter Barmi Goreng übrigens auf Platz 2 und Spaghetti Bolognese auf Platz 1. Hinter sich gelassen hat die Currywurst mit Pommes zum Beispiel das Reisgericht Chicken Korma auf Platz 4 und dahinter auf Platz 5 schwäbische Käsespätzle.
0: Ja, aber sag mal, woran liegt denn das, dass die Currywurst gerade wieder so ein kleines Comeback feiert?
1: Ja, die Erheber der Statistik glauben, in unsicheren Zeiten verlässt man sich auf Bewährtes, auch beim Essen. Ja, vielleicht ist es aber auch eine wirtschaftliche Frage durch die gestiegenen Lebensmittelpreise. Kaufen ja auch im Supermarkt viele Leute etwas weniger gesundes Essen, oft einfach, weil es eben günstiger ist. Dazu passen auch jüngste Zahlen zum Fleischkonsum allgemein in Deutschland. Der ist nämlich wieder leicht gestiegen. Und vegetarische oder vegane Fleischalternativen in Deutschland werden nach langem Boom jetzt erstmals wieder etwas weniger hergestellt.
0: Ich sage ganz ehrlich, Currywurst Pommes hat schon wirklich viel Gutes. Wenn ich die Wahl habe, ich nehme es immer.

0: Na, dieses Wochenende schon fast sommerlich, wir haben es gerade im Wetter gehört. Viele natürlich zieht es raus zum Grillen oder doch vielleicht zu einer kleinen, aber feinen Fahrradtour. Und ja, da steht dann ganz gerne auch mal das ein oder andere Kaltgetränk, Bier, Aperol auf dem Tisch und bei der Wärme kein Alkohol, aber muss man sagen, deutlich schneller reinhauen als sonst. Warum man gerade bei Hitze aufpassen sollte, unser Kollege Thomas Bremser, sag doch mal.
1: Ja, unser Körper verliert bei hohen Temperaturen natürlich viel Flüssigkeit, weil wir schwitzen. Alkohol entzieht dem Körper noch mehr Wasser und wertvolle Mineralstoffe. Und wir müssen öfter auf Toilette und verlieren so noch mehr Flüssigkeit. Wir laufen also Gefahr auszutrocknen. Wir können auch nicht mehr so viel Schweiß produzieren, wenn wir Alkohol trinken. Und der ist ja dafür da, um uns zu schützen vor Überhitzung. Das alles kann zu einem Hitzschlag führen bis hin zum Kreislaufkollaps.
0: Na, jetzt sagen viele, so ein kühles Bier, ein schöner Aperol, das löscht den Durst bei der Hitze. Ist da was dran?
1: Ja, das reden wir uns natürlich sehr gerne ein, weil wir einfach Lust haben auf ein kaltes Bier oder den Aperol-Spritz. Aber als Durstlöscher ist Alkohol nicht geeignet, eben weil er uns Flüssigkeit entzieht und auch die Blutgefäße sich erweitern. Zusammen mit der Hitze führt das dazu, dass der Blutdruck sinkt und unser Kreislauf kollabiert.
0: Ja, Alkohol kann aber auch aus anderen Gründen gefährlich werden. Welche sind denn das zum Beispiel?
1: Weil wir durch Alkohol unsere eigenen Fähigkeiten überschätzen und leichtsinniger werden. Also Unfälle beim Grillen können dann natürlich sehr schnell passieren und vor allem auch beim Schwimmen. Unsere Koordination und Wahrnehmung sind beeinträchtigt, auch was die Temperatur angeht. Heißt, wer betrunken badet, kann schon bei einer Wassertemperatur von 20 bis 22 Grad einen Kälteschock erleiden. Im schlimmsten Fall droht Herzversagen.
0: So. Du als Experte, hast ein paar Tipps, wenn wir doch jetzt aber feiern wollen mit Alkohol, auch bei der Hitze?
1: Ja, eine Sache, die eigentlich immer gilt, gilt bei der Hitze umso mehr: in Maßen trinken. Vielleicht Radler statt Bier und auf Longdrinks und Schnaps ganz verzichten. Und genug Wasser oder verdünnte Säfte zwischendurch trinken. Es hilft vielleicht, sich gegenseitig immer mal wieder daran zu erinnern und auf die anderen aufzupassen, dass die nicht nur Alkohol trinken. Und am besten schattige Plätze suchen, an denen man nicht so doll schwitzt.
0: So ihr Lieben, wir starten in ein sommerliches Wochenende. Bitte nicht vergessen, das Zwischenwasser. Das kann wirklich helfen. Versprochen. Freue mich, dass ihr dabei seid und wir reinstarten ins lange Pfingstwochenende. Ich bin's, René Oliver. Ich grüße euch.

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1: Guten Morgen. Im Moment werden aus Mandelsloh 14 Grad gemeldet, aus Bissendorf-Wietze am Dorfteich ebenfalls 14 Grad und aus Laatzen 13 Grad. Bei uns ist es am Morgen noch oft dicht bewölkt, örtlich lockert es aber schon auf. Im weiteren Vormittag zeigt sich mehr und mehr wolkenloses Wetter. Am Nachmittag ist es verbreitet freundlich und angenehm warm. Im südlichen Heidekreis oft etwas früher als am Deister und im Weserbergland, wo die Wolken zeitweise länger hängen. Am Abend ist es meist klar oder nur locker bewölkt. Der Blick nach vorn. Morgen ist es erst wolkenlos, später ziehen Richtung Nachmittag ein paar Quellwolken durch bei 26 bis 28 Grad. Am Sonntag geht es wechselhafter weiter mit mehr Wolken und einzelnen Schauern und zum Wochenstart bleibt es freundlich, aber etwas kühler.
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2: Ich bin Diana Kramer. Bei Flügen aus Deutschland wird ab Juli weniger Ticketsteuer fällig. Der Bundestag hat am Abend eine Gesetzesänderung verabschiedet. Dadurch sinkt die Abgabe je nach Strecke um einen Betrag zwischen 2,50 Euro und 11,40 Euro pro Flug.
3: Der Luftverkehr in Deutschland stagniert. Die Luftverkehrsbranche sieht dafür in der Ticketsteuer zusammen mit ebenfalls stark gestiegenen Gebühren für Passagierkontrollen und Flugsicherungen einen Hauptgrund. Für sie ist die aktuelle Absenkung aber nur ein notwendiger erster Schritt gegen bestehende Wettbewerbsnachteile. Bei den Passagieren ankommen dürfte die Steuersenkung. Der Preisvorteil könnte aber beispielsweise durch steigende Kerosingebühren schnell wieder zunichte gemacht werden. Aus Berlin, Dirk Zeitler.
2: Familien mit kleinen Kindern sollen das Kindergeld künftig automatisch bekommen. Heute befasst sich der Bundestag mit dem Gesetzentwurf, den das Kabinett im März auf den Weg gebracht hatte. Der Ansatz sei mehr Zeit fürs Baby statt für lästige Bürokratie, sagte Bundesfinanzminister Lastling bei den Funke-Zeitungen. Das neue Verfahren ohne Antrag soll ab dem kommenden Jahr in zwei Schritten greifen. In der ersten Stufe sollen alle Eltern das Kindergeld automatisch bekommen, die bereit sind. Das neue Verfahren ohne Antrag soll ab dem kommenden Jahr in zwei Schritten greifen. In der ersten Stufe sollen alle Eltern das Kindergeld automatisch bekommen, die

0: Handelsverbands Deutschland hervorgeht. Dieses sieht die Verbraucherstimmung auf dem niedrigsten Wert seit über 3 Jahren. Sie befindet sich demnach weiter im Abwärtstrend. Aus Nürnberg, Janina Singer.
1: Zum Sport. Fußball-Bundesligist VfL Wolfsburg ist im Relegationsspiel gegen Zweitligist SC Paderborn nicht über ein Unentschieden hinausgekommen. Die Niedersachsen konnten beim 0:0 den Heimvorteil gegen den Zweitligadritten nicht nutzen und müssen weiter um den Verbleib in der Bundesliga zittern. Die finale Entscheidung fällt somit im Relegationsrückspiel am kommenden Montag in Paderborn.
2: 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Achtung, auf der A352 Hannover West Richtung Hannover Nord zwischen Langenhagen-Kaltenweide und Dreieck Hannover Nord ist die Fahrbahn wegen Reparaturarbeiten gesperrt. Nutzt bitte die empfohlene Umleitung U522. Und das sind die 8 aktuellsten Blitzer in der Steinhuder Meerregion. Auf der B214 in Wietzen, in Bad Münder am Deister Hamelspringe, auf der Hamelspringer Straße Ecke Mühlenbreite, außerdem in Garbsen Bärenbostel auf dem Seeweg, in Hannover stehen Blitzer in Burg am Finnhorster Weg, in der Südstadt auf dem alten Bekener Damm Höhe Schule und in Finnhorst auf der Schulenburger Landstraße. Weitere Blitzer gibt es in Neustadt-Mandelsloh auf der Wiklostraße und in Uetze-Schwüblingsen auf der Bärbuschstraße. Weitere Blitzer in der Region stehen natürlich auch auf der Meerradio-Website und in unserer App. Gute Fahrt!
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5: So, wer am Pfingstwochenende jetzt in Hannover unterwegs ist, du, der sollte rund um die Innenstadt doch lieber mit etwas Zeit planen. Grund ist der CSD, Christopher Street Day. Allein zur großen Demo am Samstag werden mehr als 12.000 Menschen erwartet. Vor allem rund um Opernplatz, Cityring und einigen Parkhäusern dürfte da wirklich kaum was gehen. Die Polizei empfiehlt auch deshalb, die Innenstadt möglichst umfahren oder direkt mit Bus und Bahn kommen. Dann seid ihr am Ende nämlich auf der sicheren Seite. Wir starten mit euch in den Freitag. 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
1: Na, was soll ich sagen? In einem Tierheim ist immer mächtig was los. Und damit das alles läuft, klar, braucht's auch viele helfende Hände. Hier ist mehr Radio Freitag. Neben Ehrenamtlichen könnt ihr euch da zum Beispiel auch im Bundesfreiwilligendienst engagieren. Und genau das macht Celine Graves aktuell im Tierheim Wunsdorf.
2: Ich wusste, dass ich nach dem Abi unbedingt was anderes machen wollte. Und so habe ich die Zeit genutzt, doch mal physisch mit anzugreifen. Und da bin ich auf das Tierheim Wunsdorf gestoßen und habe jetzt seit circa 10 Monaten bin ich hiermit involviert.
1: Na, und ihr gefällt das richtig gut.
2: Nach einem Jahr. Aber meine Pläne haben sich jetzt doch ein bisschen geändert und ich habe mich dazu entschieden, hier eine Ausbildung anzufangen.
1: Das klingt doch mega. Was magst du denn am liebsten?
2: Der Umgang mit den Tieren und allgemein auch die Nähe zu unseren, ich nenne sie jetzt mal Kunden, dass man allgemein so die Verbindung spürt, dass man über die Leidenschaft, über die Tiere hinaus auch sie nicht nur vermittelt, sondern das Gefühl hat, man gibt ihnen wirklich ein schönes Zuhause. Und dem Gefühl, weiterhin folgen zu können, habe ich mich entschieden, hier zu bleiben.
1: Ja, und Freiwillige werden aktuell wirklich händeringend gesucht in den Tierheimen, zum Beispiel auch in Basinghausen oder bei der Artenschutzstation Sachsenhagen. Vielleicht ist das genau euer Ding. Es lohnt sich da auf jeden Fall mal einen Blick auf die Seiten der Station zu werfen. Da gibt es alle Infos, die es nämlich braucht.
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0: Der Boston-Marathon. Meine Damen und Herren, für viele Läufer der absolute Traum. Hier ist mehr Radio Freitag. Michael Kovacic vom Garbsener SC ist dieses Jahr da mitgelaufen. Und wir haben ihn gefragt, wie schwer ist es denn eigentlich, überhaupt einen Startplatz zu bekommen?
1: Das ist eigentlich das einzige oder ein von den Majors, wo gibt es strenges Qualifikationssystem. Da kann man sich da nicht anmelden über Lotterie. Da muss man schon sehr gute Läufer sein, überhaupt dabei zu starten. Das bedeutet zum Beispiel in meiner Altersklasse liegt die Grenze unter 3 Stunden.
0: Ja, beim Hannover Marathon ist er dann aber so gut dabei gewesen, dass er sich für Boston qualifiziert hat und das muss doch wirklich mega gewesen sein.
1: In Boston, da kommt ungefähr bei Kilometer 25 so Heartbreaking Hills. Das bedeutet, wenn die Beine müde sind, da kommen da 3 Berge und da muss man da wirklich aufpassen, dass man da nicht am Limit läuft. Sonst kommt man nicht ins Ziel.
0: Und dazu kommen dann natürlich auch noch diese ganzen Menschenmassen, die da zugucken. Also ein Irrsinn.
1: Das war extrem laut. Das waren die an die Strecke, war so 500.000 Zuschauer. Das bedeutet, da kann sich man das so vorstellen, wenn man in Hannover läuft, am Ende von dieser Hildesheimer Straße an Eggi. Das war eigentlich die komplette Marathonstrecke bedeckt links, rechts mit Zuschauern, die haben die Leute da angefeuert. Das war schon krass. Die Atmosphäre, das war etwas unglaublich.
0: Die ganze Stadt im Marathonfieber. Und das nicht nur am Tag vom Lauf.
1: Aber das war nicht nur das Marathon selbst laufen, sondern auch die ganze 2 Tage vorher, nachher. Das ganze Stadt hat da wirklich gelebt von diesem Marathon. Alle haben da diese Marathonjacken getragen. Alle die Anis, die haben da wirklich gewünscht, good luck am Monday. Auch nach dem Lauf am nächsten Tag. Alle die Marathonläufe, die haben da die Medaille auf dem Hals getragen. Das war schon Besonderes.
0: Ja, das kann ich verstehen. Michaels Zeit waren 2 Stunden 47. Nicht schlecht. Auf jeden Fall eine Sache, die einem dann keiner mehr nehmen kann. Hier ist mehr Radio am Freitag für euch.

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1: Einen schönen guten Morgen. Aktuell werden aus Brokeloh am Naturreservat und aus Hemmingen jeweils 15 Grad gemeldet. Aus Burgdorf 14 Grad, dazu ist es trocken. Am Morgen lockert es nach und nach auf. Nach etwas zähem Start geht es bei uns verbreitet freundlich weiter. Mittags und am Nachmittag oft klar, mit nur lockeren Wolken und schwachem Wind. In der Nacht ist es meist klar, die Temperaturen gehen auf 13 bis 16 Grad zurück. Morgen zeigt sich die Steinhuder Meerregion erst klar. Später ziehen vor allem am Nachmittag und Abend auch dichtere Wolken durch. Insgesamt ist es aber warm mit 26 bis 28 Grad. Am Sonntag ist es zunächst teils freundlich, später wechselhafter mit einzelnen Schauern. Zum Wochenstart zeigt sich dann wieder häufiger ein freundlicherer Eindruck, aber nicht mehr ganz so warm. Regional lockert es im südlichen Heidekreis oft etwas schneller auf. Richtung Deister und Weserbergland ist es zeitweise wolkiger.
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2: Ich bin Diana Kramer. Bei Flügen aus Deutschland wird ab Juli weniger Ticketsteuer fällig. Der Bundestag hat am Abend eine Gesetzesänderung verabschiedet. Dadurch sinkt die Abgabe je nach Strecke um einen Betrag zwischen 2,50 Euro und 11,40 Euro pro Flug.
3: Der Luftverkehr in Deutschland stagniert. Die Luftverkehrsbranche sieht dafür in der Ticketsteuer zusammen mit ebenfalls stark gestiegenen Gebühren für Passagierkontrollen und Flugsicherungen einen Hauptgrund. Für sie ist die aktuelle Absenkung aber nur ein notwendiger erster Schritt gegen bestehende Wettbewerbsnachteile. Bei den Passagieren ankommen dürfte die Steuersenkung. Der Preisvorteil könnte aber beispielsweise durch steigende Kerosingebühren schnell wieder zunichte gemacht werden. Aus Berlin, Dirk Zeitler.
2: Familien mit kleinen Kindern sollen das Kindergeld künftig automatisch bekommen. Heute befasst sich der Bundestag mit dem Gesetzentwurf, den das Kabinett im März auf den Weg gebracht hatte. Der Ansatz sei mehr Zeit fürs Baby statt für lästige Bürokratie, sagte Bundesfinanzminister Lars Klingbeil bei den Funke-Zeitungen. Das neue Verfahren ohne Antrag soll ab dem kommenden Jahr in zwei Schritten greifen. In der ersten Stufe sollen alle Eltern das Kindergeld automatisch bekommen, die bereits ein älteres Kind haben. Später könnten dann auch die Eltern auf den Antrag verzichten, die ihr erstes Kind bekommen. Der Iran-Krieg belastet die Wirtschaft und hat zuletzt auch auf die Stimmung der Verbraucherinnen und Verbraucher gedrückt. Es wird weniger gekauft. Heute stellen die Institute GfK und NIM ihre Konsumklimadaten für Mai vor.
4: Im April hatte sich das Konsumklima erneut verschlechtert. Als Gründe nannten die Konsumforscher vor allem die wieder schlechteren Konjunkturaussichten und die höheren Preise. Das alles macht den Verbrauchern auch weiter Sorgen, wie aus dem Konsumbarometer des Handelsverbands Deutschland hervorgeht. Dieses sieht die Verbraucherstimmung auf dem niedrigsten Wert seit über 3 Jahren. Sie befindet sich demnach weiter im Abwärtstrend. Aus Nürnberg, Janina Singer.
2: Zum Sport. Fußball-Bundesligist VfL Wolfsburg ist im Relegationsspiel gegen Zweitligist SC Paderborn nicht über ein Unentschieden hinausgekommen. Die Niedersachsen konnten beim 0:0 den Heimvorteil gegen den Zweitligadritten nicht nutzen und müssen weiter um den Verbleib in der Bundesliga zittern. Die finale Entscheidung fällt somit im Relegationsrückspiel am kommenden Montag in Paderborn.
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1: Auf der A352 Hannover West Richtung Hannover Nord ist zwischen Langenhagen-Kaltenweide und Dreieck Hannover Nord die Fahrbahn Richtung Hannover Nord wegen Reparaturarbeiten gesperrt. Eine Umleitung über die U522 ist eingerichtet. Auf der B65 Braunschweig Richtung Hannover befindet sich auf der Ausfahrt ein defektes Fahrzeug auf dem Verzögerungsstreifen. Es besteht eine gefährliche Situation in der Ausfahrt. Und hier die Blitzer für die Steinhuder Meerregion. Auf der B6 in Hannover Linden Süd, in Burgdorf auf der Dürerplatzecke Berliner Ring und in Garbsen-Bärenbostel auf der Seeweg. Weitere Blitzer gibt es in Neustadt, in Mandelsloh auf der Wicklowstraße und in Pockenhagen auf der Fliegerstraße. Außerdem in Sehende-Höver auf der Hannoverschen Straße nähe Restaurant. Mehr zum Verkehr in der Region findet ihr wie immer auch online und in unserer Meerradio-App. Kommt gut durch.
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0: Fußball, Basketball, Eishockey, vieles ist sportlich schon durch für diese Saison. Hier ist mehr Radio am Freitag, aber ganz tief durchatmen, keine Sorge, komplett ohne Sport wird's hier in der Region natürlich trotzdem nicht sein. Unser Kollege Silas Müller hat für euch kurz und knapp mal zusammengefasst, was am Wochenende noch so Schönes los ist.
1: Während die einen noch die Meisterschaft oder den Aufstieg feiern, die anderen über den Abstieg trauern und Fans von Hannover 96 sich immer noch fragen, wie konnte das passieren, geht's hier in der Region jetzt am Wochenende direkt weiter. Morgen zum Beispiel direkt mit einem Doppelpack der Rugby-Bundesliga in Hannover. Um 15 Uhr trifft die erste Herren des SC Germania List auf den Berliner RC. Zur gleichen Zeit spielt Hannover 78 außerdem zu Hause gegen den RC Luxemburg. Wer Lust auf Vollkontaktsport hat, aber eher unter Wasser, der ist morgen auch in Hannover richtig, wenn die White Sharks in der Wasserball-Bundesliga um 16.30 Uhr Duisburg zu Gast haben. Parallel spielt übrigens Waspo Hannover in der gleichen Liga auswärts bei den Wasserfreunden Spandau. Und was wäre Sport hier in der Region ohne Fußball? Am Pfingstmontag steigt im Rudolf-Kallweit-Stadion in Hannover noch das Bezirkspokalfinale zwischen dem STK Alvese und dem SC Hemmingen-Westerfeld.
0: Na siehst du, ist doch ordentlich was los am Wochenende. Und auch ein paar Heimspiele sind dabei, also perfekt, um das lange Wochenende so richtig schön zu genießen. Ist mehr Radio am Freitag.

0: die Grillsaison. Ne? Dieses Wochenende. Ich denke mal, sie wird auf Hochtouren laufen. Ne? Keine Frage, bei dem Wetter kein Wunder, ob im Garten, auf dem Balkon oder im Park, überall wird angegrillt. Und das geht übrigens auch deutlich umweltfreundlicher. Unsere Kollegin Antonia Sawallisch hat für uns ein paar einfache Tipps gesammelt. Aber erstmal ganz grundsätzlich, worauf kommt es beim Grillen denn eigentlich an?
1: Also am besten ist ein Modell, das mit erneuerbaren Energien läuft. Zum Beispiel mit Solarstrom. Wer mit Kohle grillt, kann aber auch auf Nachhaltigkeit achten. Etwa mit zertifiziertem Holz aus heimischen Wäldern oder Alternativen wie getrockneten Maisspindeln. Ganz wichtig, Finger weg von Einweggrills.
0: Okay, und beim Grillgut, worauf kann ich da achten?
1: Grundsätzlich gilt, je mehr Gemüse auf dem Grill liegt, desto umweltfreundlicher. Fleisch verursacht deutlich mehr CO2. Auch regionale und saisonale Produkte sind ökologischer. Die haben kürzere Transportwege und belasten das Klima weniger.
0: Ja, beim Fleisch schneiden Hähnchen und Schwein übrigens besser ab als Rindfleisch und dann am besten regional kaufen. Übrigens auch beim Tischdecken gibt es Optimierungsbedarf.
1: Hier lautet das Motto Mehrweg statt Einweg. Also lieber richtiges Geschirr und Besteck verwenden. Und bleibt beim Grillabend etwas übrig? Die Reste am besten in Brotdosen statt Alufolie packen.
0: Ja, wie sieht's bei euch aus? Auf was grillt ihr denn eigentlich am liebsten? Kohle, Gas, Elektro? Da scheinen sich ja auch die Geister. 050 32 36 ist da auf jeden Fall die richtige Nummer. Lasst uns drüber sprechen.

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1: Guten Morgen. Im Moment sind es in Resse am Moor-Informationszentrum 16 Grad und trocken. In Neustadt, Hagen und Bergdorf jeweils 15 Grad. Heute Vormittag ist es bei uns in der Steinhuder Meerregion freundlich mit lockeren Wolken. Bis zum Nachmittag zeigt sich weiter oft wolkenloses Wetter. Dazu ist es meist nur schwach windig. In der kommenden Nacht ist es verbreitet klar. Die Luft kühlt auf etwa 13 bis 16 Grad ab. Morgen geht es nach frischem Start wolkenlos weiter. Später bilden sich vor allem am Nachmittag ein paar Quellwolken und mit 27 bis 28 Grad ist es deutlich wärmer. Am Sonntag ziehen besonders am Morgen und Vormittag zeitweise dichtere Wolken durch. Später lockert es wieder auf und zum Wochenstart bleibt es freundlich, insgesamt aber etwas kühler.
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2: Ich bin Diana Kramer. Familien mit kleinen Kindern sollen das Kindergeld.
1: Bleibt es freundlich, insgesamt aber etwas kühler.
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2: Ich bin Diana Kramer. Familien mit kleinen Kindern.

0: Der Bundestag hat am Abend eine entsprechende Gesetzesänderung verabschiedet. Je nach Strecke sinkt die Abgabe pro Flug um 2,50 Euro bis 11,40 Euro. Ob Tickets dadurch tatsächlich günstiger werden, ist allerdings unklar. Wegen stark gestiegener Kerosinpreise gilt es als zweifelhaft, dass Airlines die Senkung komplett an Kunden weitergeben. Dem Staat entgehen dadurch jährlich mehrere hundert Millionen Euro. Während in Deutschland US-Soldaten abgezogen werden sollen, will US-Präsident Donald Trump zusätzlich 5000 Streitkräfte nach Polen entsenden. Das kündigt er auf der Plattform Truth Social an.
1: Trump begründet die Entscheidung mit seinem guten Verhältnis zum polnischen Präsidenten. Aber konkret über das Wann und Wo dieser Verlegung von US-Soldaten wurde er nicht. Der Abzug von 5000 US-Soldaten aus Deutschland hat nach Ansicht Polens eine Neuorganisation der amerikanischen Truppen in Europa zur Folge. Dies könnte dazu führen, dass andere Brigaden in andere Länder geschickt werden, hieß es aus Warschau. Vor drei Wochen hatte das Pentagon den Abzug von rund 5000 US-Soldaten aus Deutschland befohlen. Tina Eck, USA.
0: Wer jetzt zu Pfingsten verreisen will, braucht vor allem eins: Geduld. Der ADAC rechnet rund um das lange Wochenende mit vielen Staus. Pfingsten zählt traditionell zu den verkehrs- und damit staureichsten Reisezeiten des Jahres. Auch die Bahn rechnet mit vollen Zügen, vor allem Richtung Küste und zwischen den großen Städten. Der erste Reiseschwung wird bereits heute Nachmittag erwartet und dann die Rückreisewelle am Pfingstmontag und am Dienstag.
2: 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Auf der A2 Richtung Hannover zwischen Bad Nenndorf und Wunstorf-Kohlenfeld liegen Fahrzeugteile auf der Fahrbahn. Außerdem steht ein defekter PKW auf dem Standstreifen. In Gegenrichtung auf der A2 Richtung Dortmund zwischen Lauenau und Rehren blockiert ein defektes Fahrzeug den linken Fahrstreifen. Seid dort bitte besonders vorsichtig. Die A352 ist in Richtung Hannover-Nord zwischen Langenhagen-Kaltenweide und Dreieck Hannover-Nord wegen Reparaturarbeiten gesperrt. Eine Umleitung über die U52 ist eingerichtet. Und hier die Blitzer für die Steinhuder Meerregion. Auf der B6 in Hannover-Linden-Süd, in Burgdorf auf dem Dürerplatz Ecke Berliner Ring. Außerdem in Garbsen-Bärenbostel auf dem Seeweg. In Neustadt wird gleich zweimal kontrolliert. In Pockenhagen auf der Fliegerstraße und in Mandelsloh auf der Wicklowstraße. Und auch in Seeende-Höver auf der Hannoverschen Straße nähe Restaurant. Alle aktuellen Verkehrsmeldungen findet ihr natürlich auch im Netz und in unserer Meerradio-App. Kommt gut durch.
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5: Na, wer am Steinhuder Meer dieses Jahr schon unterwegs war, der kennt das vielleicht, die Gänse. Ja, die fühlen sich da inzwischen auch ziemlich zu Hause. Letztes Jahr war der Gänsekot auf der Badeinsel ein großes Problem, und zwar für die Wasserqualität. Die gute Nachricht jetzt, es ist wieder deutlich besser geworden, offenbar auch, weil die Stadt bei den Gänsen ein bisschen gegengesteuert hat. Also, ich würde mal sagen, dem großen Planschen im Steinhuder Meer steht jetzt erstmal nichts wirklich im Wege. Hier ist mein Radio. Freitag. Hi.

aufgepasst, heißt es in Basinghausen. Hier ist Mehrradio Freitag. Ich grüße euch. Die Stadt schafft nämlich ihren ersten Blitzeranhänger an. Richtig gehört. Der kann dann flexibel natürlich an verschiedenen Straßen stehen und soll vor allem da eingesetzt werden, wo Anwohner schon länger über zu

0: Miriam Kurt. Die versorgt uns morgens doch hier hin und wieder mit Leckereien. Da wird gefragt, Mensch, passt mal auf, ich bin gerade im Supermarkt, kann ich euch was mitbringen? Bei mir lautet die Antwort meistens alle zwei Tage sehr, sehr gerne ein Netz Orangen. Ich liebe momentan Orangen, da kann ich mich reinsetzen. Wirklich sehr, sehr lecker. Wobei ich mich doch wieder letztens gefragt habe, diese weiße Zwischenhaut, ne, zwischen Pelle und Fruchtfleisch bei der Orange, kann ich die eigentlich problemlos mitessen?
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2: Grundsätzlich ist es natürlich kein Untergang und nicht lebensbedrohlich, wenn wir etwas von der weißen Haut essen. Vor allem bei Orangen aus normalem Anbau, die es beispielsweise im Supermarkt zu kaufen gibt, sind in der Schicht zwischen Schale und Fruchtfleisch aber viele gespritzte Pestizide. Bei unbehandelten Bio-Orangen sieht die ganze Nummer aber schon ganz anders aus. Da ist die weiße Haut sogar ziemlich gesund, weil sie viele Ballaststoffe und Vitamin C enthält. Übrigens, die Farbe der Orangenschale hängt nicht von der Sonneneinstrahlung oder Wärme ab, sondern von Schwankungen der Temperatur zwischen Tag und Nacht. Daher lässt sich der Reifegrad der Frucht nicht an einer hellen oder dunklen Schalenfarbe erkennen. 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
1: Moin, derzeit sind es in Kohlenfeld und Uchte 18 Grad, in Isernhagen 17 Grad, dazu ist es trocken. Am Morgen gibt es bei uns in der Steinhuder Meerregion einen freundlichen Mix aus Wolken und Auflockerungen. Bis zum Nachmittag setzt sich dann vielerorts die Sonne durch, dazu ist es meist schwach windig und angenehm warm. In der kommenden Nacht kühlt die Luft auf etwa 13 bis 16 Grad ab. Morgen zeigt sich ein sonniger Start, später ist es verbreitet warm bis heiß mit Höchstwerten zwischen 26 und 28 Grad. Am Sonntag ziehen vor allem am Morgen und Vormittag dichtere Wolken durch. Danach gibt es wieder freundliche Abschnitte. Zum Wochenstart bleibt es insgesamt freundlich, aber nicht mehr ganz so warm, mit schnellerem Auflockern im südlichen Heidekreis und zeitweise mehr Wolken im Weserbergland und am Deister.
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2: Ich bin Diana Kramer. Familien mit kleinen Kindern sollen das Kindergeld bald ohne Antrag automatisch ausgezahlt bekommen. Heute befasst sich der Bundestag mit diesem Gesetzentwurf, den das Kabinett im März schon auf den Weg gebracht hatte.
3: Finanzminister Klingbeil will Familien entlasten. Mehr Zeit fürs Baby statt für lästige Bürokratie, sagte er den Funke-Zeitungen. Das Kindergeld beträgt im Moment unabhängig vom Einkommen 259 Euro pro Monat und Kind. Das neue Verfahren ohne Antrag soll laut Gesetzentwurf ab dem kommenden Jahr in zwei Schritten greifen. In einer ersten Stufe sollen all diejenigen Eltern das Kindergeld automatisch bekommen, die bereits ein älteres Kind haben. Später könnten dann auch die Eltern auf den Antrag verzichten, die ihr erstes Kind bekommen. David Riemer, Berlin.
2: Ab Juli wird bei Flügen aus Deutschland weniger Ticketsteuer fällig. Der Bundestag hat am Abend eine entsprechende Gesetzesänderung verabschiedet. Je nach Strecke sinkt die Abgabe pro Flug um 2,50 Euro bis 11,40 Euro. Ob Tickets dadurch tatsächlich günstiger werden, ist allerdings unklar. Wegen stark gestiegener Kerosinpreise gilt es als zweifelhaft, dass Airlines die Senkung komplett an Kunden weitergeben. Dem Staat entgehen dadurch jährlich mehrere hundert Millionen Euro. Während in Deutschland US-Soldaten abgezogen werden sollen, will US-Präsident Donald Trump zusätzlich 5000 Streitkräfte nach Polen entsenden. Das kündigt er auf der Plattform Truth Social an.
4: Trump begründet die Entscheidung mit seinem guten Verhältnis zum polnischen Präsidenten. Aber konkret über das Wann und Wo dieser Verlegung von US-Soldaten wurde er nicht. Der Abzug von 5000 US-Soldaten aus Deutschland hat nach Ansicht Polens eine Neuorganisation der amerikanischen Truppen in Europa zur Folge. Dies könnte dazu führen, dass andere Brigaden in andere Länder geschickt werden, hieß es aus Warschau. Vor drei Wochen hatte das Pentagon den Abzug von rund 5000 US-Soldaten aus Deutschland befohlen. Tina Eck, USA.
2: Wer jetzt zu Pfingsten verreisen will, braucht vor allem eins: Geduld. Der ADAC rechnet rund um das lange Wochenende mit vielen Staus. Pfingsten zählt traditionell zu den verkehrs- und damit staureichsten Reisezeiten des Jahres. Auch die Bahn rechnet mit vollen Zügen, vor allem Richtung Küste und zwischen den großen Städten. Der erste Reiseschwung wird bereits heute Nachmittag erwartet und dann die Rückreisewelle am Pfingstmontag und am Dienstag.
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1: Achtung, auf der A2 Dortmund Richtung Hannover zwischen Bad Nenndorf und Wunstorf-Kohlenfeld liegen Fahrzeugteile auf der Fahrbahn. Zudem steht dort ein defekter PKW auf dem Standstreifen. Denkt an die Rettungsgasse. Und hier die Blitzer für die Steinhuder Meerregion. Auf der B6 in Hannover-Linden-Süd, in Burgdorf auf der Dürerplatzecke Berliner Ring und in Edemissen auf der Hermann-Löns-Straße, 120 Meter vor dem Spielplatz. Weitere Blitzer gibt es in Garbsen-Bärenbostel auf dem Seeweg, in Neustadt-Mandelsloh auf der Wicklow-Straße und in Neustadt-Pockenhagen auf der Fliegerstraße. Außerdem wird in Sehende-Höver auf der Hannoverschen Straße Nähe Restaurant kontrolliert. Alle aktuellen Verkehrsmeldungen findet ihr natürlich auch im Netz und in unserer Meerradio-App. Kommt gut durch!

seit 6 Jahren ist das Stadtmuseum in Gehrden schon geschlossen. Hier ist mehr Radio am Freitag. Es gibt jetzt aber neue Pläne für das alte Gebäude. Die Bürgerstiftung will das Museum umfassend sanieren mit einem neuen Eingang, Aufzug, mehr Barrierefreiheit. Billig wird das Ganze allerdings nicht. Und bis wirklich alles fertig ist, könnte es auch noch ein paar Jahre dauern. Aber wenn es soweit ist, dann hat Gehrden auf jeden Fall wieder einen herrlichen Spot für einen Sonntag oder für einen

0: Freitag, 22. Mai. Hier ist mehr Radio. Ich grüße euch. Und wenn ihr heute Lust auf was Neues habt, aber mal ohne Teenie-Drama, seit gestern läuft bei Netflix The Burrows, Sci-Fi-Mystery in einer Seniorensiedlung mitten in der Wüste von New Mexico, produziert von den Stranger Things-Machern. Kollege Gottschalk hat für uns mal reingeschaut.
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2: The Burrows ist eine Mystery-Sci-Fi-Horror-Serie, aber mal mit Hauptfiguren, die schon ein paar Jahrzehnte hinter sich haben. Sam Cooper, gespielt von Alfred Molina, der zieht nach einem Verlust in diese Seniorensiedlung irgendwo in der Wüste von New Mexico und der Ort verspricht, alles entspannt, alles sicher, beste Zeit eures Lebens.
3: Hi, heute zieht mein Vater ein.
4: Willkommen in The Burrows, wo Sie die schönste Zeit Ihres Lebens haben.
5: Ziemlich ironisch, wenn man bedenkt, dass man zum Sterben herkommt.
2: Sam befreundet sich mit ein paar Bewohnern an, unter anderem mit Gina Davis und Alfred Woodard. Und relativ schnell wird klar, hier passieren Dinge, die man nicht einfach mit "Ach, ich bin halt alt" wegschieben kann.
3: Es gibt Wunder in The Burrows. Sie werden verschwiegen. Versteckt. Begraben.
6: Das ist unmöglich.
7: Nichts ist hier mehr unmöglich.
8: Sehen Sie das auch?
7: Ja, ich sehe es.
2: Und es macht die Serie ziemlich gut. Sie nimmt diese Leute ernst. Die sind witzig, ja, aber auch stur, verletzt, misstrauisch. Und sie haben eine Sache wirklich nicht im Überfluss. Zeit.
9: Was sind das bloß für Leute?
10: Jeder versucht es herauszufinden. Was sollen wir mit der Zeit anfangen, die uns noch bleibt? Die will ich nur noch bestreiten mit Cocktails, mit Chaos.
2: Nur Cocktails helfen halt nicht, wenn ihr plötzlich glaubt, ihr dreht völlig durch.
9: Seit ich in den Burrows wohne, fing ich an, Dinge zu sehen. Unmögliche Dinge. Ich weiß, wie das klingt.
11: Als wären sie durchgedreht.
9: Genau davor habe ich Angst.
11: Es ist hier.
2: Showrunner sind Jeffrey Addis und Will Matthews. Die Duffer-Brüder von Stranger Things sind als ausführende Produzenten mit dabei. Und genau diesen Mix aus gruselig, witzig und überraschend herzlich bekommt ihr auch hier.
11: In den Burrows ist der Tod das wahre Monster.
9: So habe ich es auch mal gesehen. Aber die Wahrheit ist, die Menschen kommen hierher, um zu leben.
2: Es sind 8 Folgen seit Donnerstag komplett bei Netflix zu sehen. Von mir gibt's 4,5 von 5 absolut unnötigen Geheimniskrämereien im Ruhestand.
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1: Einen schönen Vormittag. In Ronnenberg liegen die Temperaturen bei 19 Grad, in Südheide und in Wendenborstel am Twachtenstadion bei 17 Grad. Dort ist es trocken. Am Morgen lockert die dichte Bewölkung nach und nach auf. Bis zum Mittag zeigt sich in der Steinhuder Meerregion immer häufiger die Sonne und es bleibt trocken und angenehm. Heute steigen die Werte auf etwa 22 bis 24 Grad. Rund ums Steinhuder Meer hält sich die Luft etwas feuchter. Am Deister und im Weserbergland sind die Wolken zeitweise dichter. Am Abend geht es auf 13 bis 16 Grad zurück. Der Blick nach vorn. Morgen ist es erst teils freundlich, teils wolkiger. Am Nachmittag verbreitet sonnig und deutlich wärmer. Am Sonntag ziehen schon am Vormittag erste Schauer auf und später zeigt es sich unbeständiger. Zum Wochenstart bleibt es zwar freundlich, insgesamt aber etwas kühler.
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2: Ich bin Diana Kramer. In Apotheken gibt es schon jetzt nicht nur Medikamente, künftig sollen sie aber noch weitere Leistungen anbieten können. Das sehen Gesetzespläne von Gesundheitsministerin Nina Wagen vor, die der Bundestag heute beschließen soll.
3: Impfungen, Vorsorge oder die gewohnten Medikamente, auch wenn gerade das Rezept fehlt. Die neuen Möglichkeiten sollen die Versorgung insgesamt breiter aufstellen und gegen das Apothekensterben helfen, gerade auf dem Land. Denn so wenige wie aktuell gab es zuletzt vor 50 Jahren. Künftig sollen Apotheken viel mehr Leistungen anbieten dürfen, von Blutabnahmen über Schnelltests bis zur Früherkennung von Krankheiten. Auch wann sie öffnen wollen, sollen die Apotheken künftig selbst entscheiden dürfen, je nach Bedarf. Das ist bisher wesentlich strenger geregelt. Ursula Winkler, Nachrichtenredaktion.
2: Angesichts der anhaltenden Krisenstimmung hält sich die Verbraucherstimmung in Deutschland auch im...
3: Ursula Winkler, Nachrichtenredaktion.
2: Angesichts der anhaltenden Krisenstimmung hält sich die Verbraucherstimmung in Deutschland auch

0: 73.000 Patientinnen und Patienten der Unikliniken Freiburg, Ulm, Heidelberg und Tübingen erbeutet. Gestohlen wurden zum Beispiel Namen, Geburtsdaten und Adressen, zum Teil auch Rechnungsdaten mit Hinweisen auf Diagnosen und Behandlungen. Die Kliniken betonen, die Patientenversorgung war zu keinem Zeitpunkt betroffen. Die Kölner Uniklinik will alle Betroffenen in Kürze über den Vorfall informieren, heißt es. Wer kein Schreiben bekommt, ist nicht betroffen. Ob andere Kliniken nachziehen, ist unklar. David Riemer, Nachrichtenredaktion.
1: Nach 12 Ziehungen ohne Sieger in der Gewinnklasse 1 geht es im Eurojackpot heute um 120 Millionen Euro. Das ist die gesetzliche Obergrenze für die europäische Lotterie mit 19 Teilnehmerländern. Sollte der Jackpot auch bei der 13. Ziehung heute Abend in Helsinki nicht geknackt werden, fließt er in die Gewinnklasse 2.
2: Verkehr. Es liegen keine Meldungen vor. Gute und sichere Fahrt. Und hier die Blitzer für die Steinhuder Meerregion. Auf der A7 bei Essel-Engehausen, kurz vor der Abfahrtraststätte Allertal. Auf der B6 in Hannover-Linden-Süd, dazu in Hannover-Waldhausen auf der Riepestraße. Weitere Blitzer stehen in Burgdorf auf dem Dürerplatz, Ecke Berliner Ring, und in Edemissen auf der Hermann-Lönz-Straße, 120 Meter vor dem Spielplatz. In Neustadt außerdem in Mandelsloh auf der Wicklow-Straße sowie in Pockenhagen auf der Fliegerstraße. Und auch in Sehende-Höver auf der Hannoverschen Straße. Die aktuelle Verkehrslage gibt's für euch auch jederzeit online auf der Meerradio-Website und in unserer App. Gute Fahrt!
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5: So, wir starten den Anflug in Richtung Pfingstwochenende. Das Wetter, wir haben es gehört, soll richtig schön werden. Perfekte Mischung aus Grillen, Garten, mal rausgehen oder einfach nur Füße hoch und nichts tun. Klingt eigentlich nach ziemlich guten Aussichten, ne? Und wenn dann da noch 2 Kugeln Eis auf mich warten, sage ich euch, ist das mein wahr gewordener Sommertraum. Mehr will ich doch gar nicht. Wir starten mit euch in den Freitag. Hi!

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0: Für euch zur Stelle am Freitag. Hier ist mehr Radio. Ich grüße euch. Hannover, ja, hat wirklich schöne Ecken. Und dann gibt's eben halt noch den Raschplatz. Da sorgt ja die Trinkerszene schon länger für Diskussionen. Und genau darüber wird jetzt wieder im Stadtrat gesprochen, wie es da weitergehen soll. Unser Kollege Silas Müller weiß Bescheid.
1: Ende Mai wurde für sehr kurze Zeit ein Alkoholverbot auf dem Raschplatz eingeführt, nur um dann wieder zurückgezogen zu werden. Das Problem, die Trinkerszene auf dem Raschplatz muss ja irgendwo hin. Und im Moment gibt es keine alternativen Aufenthaltsorte als eben den Raschplatz. Grüne, FDP und CDU in Hannover sagen jetzt, wir brauchen schnellstmöglich einen Ausweichort für die Szene. Als Vorschlag bringen sie unter anderem den Bereich unter der Raschplatz-Hochstraße ins Spiel oder auch eher langfristig gesehen einen Teil des Kiss-and-Ride-Parkplatzes auf der Ostseite des Bahnhofs. Die SPD sagt dazu aber, die Fläche unter der Hochstraße ist zu gefährlich und es besteht generell keine Dringlichkeit bei der ganzen Sache, weil das Alkoholverbot auf dem Platz ja wieder ausgesetzt wurde. Als konkreten Vorschlag langfristig gesehen bringt die SPD-Fraktion einen Bereich bei dem Obdachlosentreff Mackie am nördlichen Ende vom Raschplatz ins Spiel.
0: Ja, ihr merkt, viel Diskussion also. Im Juni soll das Ganze nochmal im Sozialausschuss beraten werden und gleichzeitig steht natürlich auch wieder ein mögliches Alkoholverbot im Raum. Heißt, irgendeine Lösung muss da wohl ziemlich bald her.

0: Panikkrise. Mehr Radio für euch am Freitag. Ich grüße euch. Während überall über Krisen gesprochen wird, gibt es bei uns in der Region auch echte Erfolgsgeschichten. Zum Beispiel in Rehburg-Loccum. Da feiert Team Folger jetzt 100 Jahre Zusammenarbeit mit Esso. Und inzwischen arbeitet schon die fünfte Generation im Familienbetrieb sogar mit.
1: Das Ganze ging los 1923, in dem der Urgroßvater meines Mannes sich entschlossen hat, nach Rehburg zu kommen, der Liebe wegen. Hat hier seine Frau gefunden und die beiden haben 1923 das erste Folgerhaus in Rehburg gebaut, wo dann später die Tankstelle war. Und im Jahr 1926 hat er den ersten Vertrag abgeschlossen mit der Deutsch-Amerikanischen Petroleumgesellschaft, was dann später die Esso wurde.
0: Los ging es 1923, als Firmengründer Wilhelm Friedrich August Folger nach Rehburg kam. Aus der kleinen Tankstelle ist über die Jahrzehnte ein moderner Familienbetrieb geworden mit Werkstatt, VW-Service und inzwischen 28 Mitarbeitenden.
1: Da war schon die Welt am Wachsen, will ich mal sagen. Die Tankstelle musste ständig vergrößert werden. Die Zapfsäulen haben nicht ausgereicht. Man hat ein Obergeschoss draufgesetzt, hat das Ganze irgendwann im Laufe der Zeit um 4 Tanksäulen erweitert. Also Esso wuchs und wuchs. Dann hat man sich entschieden, 1994 einen Volkswagen-Servicevertrag abzuschließen. Und im Jahr 1994 ist dann auch der Name Team Folger entstanden.
0: Ja, und die nächste Generation, die ist mit schon an Bord. Melena und ihr Bruder Merrick sind inzwischen fest im Unternehmen dabei, wollen den Familienbetrieb weiter nach vorne bringen.
2: Mein Bruder Merrick und ich arbeiten schon seit einigen Jahren eigentlich tatsächlich neben unserem Studium her hier immer in der Tankstelle. Und mein Bruder ist eher so im Bereich Service im Volkswagen-Bereich unterwegs. Seit, ich weiß gar nicht, letztem oder vorletztem Jahr, die Zeit vergeht immer so schnell, sind wir jetzt beide Vollzeit hier eingestiegen, fuchsen uns da langsam rein. Und wir sind stolz, würde ich sagen, als fünfte Generation das Lebenswerk unserer Familie weiterführen zu können.
0: Und Team Folger setzt dabei weiter auf Ausbildung aus der Region, vom Einzelhandel bis zum Kfz-Mechatroniker. Für das Unternehmen gehört genau das zur Zukunft dazu.
1: Wir sind stolz darauf, dass wir in den vergangenen Jahren viele Auszubildende hatten und auch heute noch ausbilden. Wir suchen auch nach wie vor in allen Bereichen Bilden aus, im Bereich des Einzelhandels, im kaufmännischen Bereich, fürs Büromanagement und natürlich den klassischen Kfz-Mechatroniker. Praktika aller Art machen wir auch immer gern. Die Jugend ist die Zukunft und die wollen wir auch gerne zu Fachkräften ausbilden.
0: Ja, 100 Jahre Team Folger aus Rehburg-Loccum. Und ein Ende ist da nun wirklich nicht in Sicht. Ein Familienunternehmen aus der Region, das zeigt, mit Leidenschaft und Zusammenhalt geht's auch heute noch.

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1: Einen schönen Vormittag in Loccum beim Kloster. Barsinghausen und Wietzendorf werden aktuell jeweils 19 Grad bei trockenem Wetter gemessen. Bei uns in der Region ist der Vormittag freundlich und meist heiter. Am Deister halten sich die Wolken heute noch etwas länger. Im südlichen Heidekreis lockert es schneller auf. Bis zum Nachmittag geht das oft freundliche Wetter weiter. Dazu ist es nur schwach windig. In der kommenden Nacht ist es verbreitet klar. Die Temperaturen gehen auf etwa 13 bis 16 Grad zurück. Morgen zeigt sich das Wetter erst teils mit mehr Wolken. Später lockert es wieder häufig auf und am Nachmittag stehen 26 bis 28 Grad an. Am Sonntag ziehen zeitweise dichtere Wolken durch, stellenweise ist es etwas wechselhafter und zum Wochenstart geht es freundlich weiter, insgesamt aber auf leicht sinkendem Temperaturniveau.
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1: Auf der A352 Hannover West Richtung Hannover Nord zwischen Hannover Flughafen und Langenhagen-Kaltenweide gibt es einen Stau über 2 Kilometer. Bitte vorsichtig an das Stauende heranfahren. Und das sind die 8 aktuellsten Blitzer in der Steinhuder Meerregion. Auf der B6 in Hannover-Linden Süd und auf der B214 in Borstel. Außerdem in Burgdorf auf dem Dürerplatz, Ecke Berliner Ring und in Edemissen auf der Hermann-Lenz-Straße, 120 Meter vor dem Spielplatz. In Hannover außerdem in Waldhausen auf der Riepestraße. Weitere Blitzer gibt es in Neustadt, in Mandelsloh auf der Wiklostraße und in Pockenhagen auf der Fliegerstraße. Abschließend in Rethen auf der Jägerstraße. Einen Überblick über alle aktuellen Blitzer findet ihr auch online auf der Meerradio-Website und in unserer App. Kommt gut durch.
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0: Chicken Nuggets, Lasagne oder doch der gemischte Salat? Hier ist mehr Radio am Freitag. Nein, kann ich euch sagen. Die Currywurst meldet sich gerade wieder zurück. Laut einer neuen Kantinenstatistik feiert der Klassiker nämlich ein kleines Comeback. Dabei galt die Currywurst doch eigentlich schon fast als Auslaufmodell. Warum sie plötzlich wieder so beliebt ist? Unser Kollege Ronny Thorau weiß Bescheid.
1: Ja, bis 2019 war die Currywurst die Nummer 1 in der Kantine, aber dann ist sie jedes Jahr ein bisschen seltener auf dem Teller gelandet. Viele glaubten, das habe mit dem Trend zu bewussterer und gesünderer Ernährung zu tun. Aber jetzt, von Platz 4 wieder auf Platz 3, ist die Currywurst sozusagen wieder auf dem Treppchen der beliebtesten Kantinengerichte. Hinter Barmi Goreng übrigens auf Platz 2 und Spaghetti Bolognese auf Platz 1. Hinter sich gelassen hat die Currywurst mit Pommes zum Beispiel das Reisgericht Chicken Korma auf Platz 4 und dahinter auf Platz 5 schwäbische Käsespätzle.
0: Ja, aber sag mal, woran liegt denn das, dass die Currywurst gerade wieder so ein kleines Comeback feiert?
1: Ja, die Erheber der Statistik glauben, in unsicheren Zeiten verlässt man sich auf Bewährtes, auch beim Essen. Ja, vielleicht ist es aber auch eine wirtschaftliche Frage durch die gestiegenen Lebensmittelpreise. Kaufen ja auch im Supermarkt viele Leute etwas weniger gesundes Essen, oft einfach, weil es eben günstiger ist. Dazu passen auch jüngste Zahlen zum Fleischkonsum allgemein in Deutschland. Der ist nämlich wieder leicht gestiegen. Und vegetarische oder vegane Fleischalternativen in Deutschland werden nach langem Boom jetzt erstmals wieder etwas weniger hergestellt.
0: Ich sage ganz ehrlich, Currywurst Pommes hat schon wirklich viel Gutes. Wenn ich die Wahl habe, ich nehme es immer. 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

0: Wochenende schon fast sommerlich. Wir haben es gerade im Wetter gehört. Viele natürlich zieht es raus zum Grillen oder doch vielleicht zu einer kleinen, aber feinen Fahrradtour. Und ja, da steht dann ganz gerne auch mal das ein oder andere Kaltgetränk, Bier, Aperol auf dem Tisch und bei der Wärme kein Alkohol, aber muss man sagen, deutlich schneller reinhauen als sonst. Warum man gerade bei Hitze aufpassen sollte, unser Kollege Thomas Bremser, sag doch mal.
1: Ja, unser Körper verliert bei hohen Temperaturen natürlich viel Flüssigkeit, weil wir schwitzen. Alkohol entzieht dem Körper noch mehr Wasser und wertvolle Mineralstoffe. Und wir müssen öfter auf Toilette und verlieren so noch mehr Flüssigkeit. Wir laufen also Gefahr auszutrocknen. Wir können auch nicht mehr so viel Schweiß produzieren, wenn wir Alkohol trinken. Und der ist ja dafür da, um uns zu schützen vor Überhitzung. Das alles kann zu einem Hitzschlag führen bis hin zum Kreislaufkollaps.
0: Na, jetzt sagen viele, so ein kühles Bier, ein schöner Aperol, das löscht den Durst bei der Hitze. Ist da was dran?
1: Ja, das reden wir uns natürlich sehr gerne ein, weil wir einfach Lust haben auf ein kaltes Bier oder den Aperol-Spritz. Aber als Durstlöscher ist Alkohol nicht geeignet, eben weil er uns Flüssigkeit entzieht und auch die Blutgefäße sich erweitern. Zusammen mit der Hitze führt das dazu, dass der Blutdruck sinkt und unser Kreislauf kollabiert.
0: Ja, Alkohol kann aber auch aus anderen Gründen gefährlich werden. Welche sind denn das zum Beispiel?
1: Weil wir durch Alkohol unsere eigenen Fähigkeiten überschätzen und leichtsinniger werden. Also Unfälle beim Grillen können da natürlich sehr schnell passieren und vor allem auch beim Schwimmen. Unsere Koordination und Wahrnehmung sind beeinträchtigt, auch was die Temperatur angeht. Heißt, wer betrunken badet, kann schon bei einer Wassertemperatur von 20 bis 22 Grad einen Kälteschock erleiden. Im schlimmsten Fall droht Herzversagen.
0: So, du als Experte, hast ein paar Tipps, wenn wir doch jetzt aber feiern wollen mit Alkohol, auch bei der Hitze?
1: Ja, eine Sache, die eigentlich immer gilt, gilt bei der Hitze umso mehr: in Maßen trinken. Vielleicht Radler statt Bier und auf Longdrinks und Schnaps ganz verzichten. Und genug Wasser oder verdünnte Säfte zwischendurch trinken. Es hilft vielleicht, sich gegenseitig immer mal wieder daran zu erinnern und auf die anderen aufzupassen, dass die nicht nur Alkohol trinken. Und am besten schattige Plätze suchen, an denen man nicht so doll schwitzt.
0: So, ihr Lieben, wir starten in ein sommerliches Wochenende. Bitte nicht vergessen das Zwischenwasser. Das kann wirklich helfen. Versprochen. Ich freue mich, dass ihr dabei seid und wir reinstarten ins lange Pfingstwochenende. Ich bin's, René Oliver. Ich grüße euch.

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1: Moin, Altgabsen am Heimatmuseum, Husum und Hambüren liegen jeweils bei 19 Grad, dabei ist es trocken. Am Vormittag zeigt sich das Wetter freundlich mit viel Sonne und nur wenigen Wolken. Es ist angenehm warm und trocken. Am Deister halten sich anfangs noch mehr Wolken, während es im südlichen Heidekreis schneller auflockert. Bis zum Nachmittag bleibt es verbreitet angenehm warm und trocken. Mittags und am Abend ist es meist klar. In der Nacht kühlt es auf etwa 13 bis 16 Grad ab. Morgen zeigt sich die Steinhuder Meerregion erst teils locker bewölkt, danach oft sonnig und am Nachmittag mit 26 bis 28 Grad deutlich wärmer. Am Sonntag ziehen schon am Morgen mehr Wolken auf und später sind einzelne Schauer möglich. Zum Wochenstart geht es freundlich, insgesamt aber etwas kühler weiter.
2: Nachrichten. Ich bin Diana Kramer. Familien mit kleineren Kindern sollen das Kindergeld künftig automatisch erhalten. Heute befasst sich der Bundestag mit dem Gesetzentwurf, den das Kabinett schon im März auf den Weg gebracht hatte. Der Ansatz, mehr Zeit fürs Baby statt für lästige Bürokratie, sagte Bundesfinanzminister Lars Klingbeil im Bundestag.
3: Kaum ein Ereignis verändert das Leben so sehr wie die Geburt eines Kindes. Junge Eltern sind überwältigt vom Glück, aber auch von der neuen Mammutaufgabe, die vor ihnen liegt, und auch von den schlaflosen Nächten. Und in solch einer Lebensphase gibt es Wichtigeres zu tun, als sich mit Papierkram und Behörden auseinanderzusetzen. Erst recht, wenn es Leistungen sind, die einem ohnehin zustehen.
2: Das neue Verfahren ohne Antrag soll ab dem kommenden Jahr schrittweise greifen, so Finanzminister Klingbeil. Ein weiteres Thema im Bundestag ist die Apothekenreform. Die Gesetzespläne von Gesundheitsministerin Nina Wagen sehen vor, zusätzliche Leistungen für Patienten zu ermöglichen, etwa Vorsorgeangebote oder Impfungen. Apotheken sollen in bestimmten Fällen auch verschreibungspflichtige Medikamente direkt abgeben können, ohne ärztliches Rezept. Geplant sind außerdem Lockerungen bei Vorschriften für den Apothekenbetrieb, etwa bei den Öffnungszeiten. In Schweden beraten heute die NATO-Außenminister weiter über die Zukunft des Bündnisses. Auch US-Außenminister Rubio ist dabei. Für Gesprächsstoff sorgt wieder einmal US-Präsident Trump. Er will 5000 Soldaten nach Polen entsenden.
4: Die USA sind wütend wegen einiger NATO-Länder wie Spanien, weil sie dortige Stützpunkte nicht für den Iran-Krieg nutzen dürfen. Und sie erwarten mehr Einsatz von den europäischen Verbündeten. Kurz vor dem Ministertreffen bekräftigte NATO-Generalsekretär Rutte, die Europäer müssten mehr Verantwortung übernehmen. Die überraschende Entscheidung von Präsident Trump zur Entsendung von 5000 Soldaten nach Polen sei keine Trendwende. Erst kürzlich hatten die USA den Abzug von mindestens 4000 Soldaten aus Polen angekündigt. Trump begründete die Kehrtwende damit, dass er den polnischen Präsidenten sehr möglich.

0: Fahrbahn Richtung Hannover Nord wegen Reparaturarbeiten gesperrt. Vor der Baustelle staut es sich auf 2 Kilometern. Nutzt die empfohlene Umleitung U525. Fahrt bitte vorsichtig an das Stauende heran. Diese 8 Blitzer habt ihr uns zuletzt gemeldet. Auf der B214 in Borstel und in Hannover-Waldhausen auf der Riepestraße. Weitere Blitzer gibt es in Neustadt-Brockenhagen auf der Fliegerstraße und in Neustadt-Mandelsloh auf der Wiklostraße. Dazu in Nienburg auf der Hannoverschen Straße, 110 Meter vor der Tankstelle, in Rehburg auf der Jägerstraße sowie in Sehndehöver auf der Hannoverschen Straße. Abschließend in Burgdorf auf dem Dürerplatz, Ecke Berliner Ring. Alle weiteren Meldungen findet ihr wie immer auch auf der mehrradio-Website und in unserer App. Kommt gut durch.
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3: So, wer am Pfingstwochenende jetzt in Hannover unterwegs ist, du, der sollte rund um die Innenstadt doch lieber mit etwas Zeit planen. Grund ist der CSD, Christopher Street Day. Allein zur großen Demo am Samstag werden mehr als 12.000 Menschen erwartet. Vor allem rund um Opernplatz, Cityring und einigen Parkhäusern dürfte da wirklich kaum was gehen. Die Polizei empfiehlt auch deshalb, die Innenstadt möglichst umfahren oder direkt mit Bus und Bahn kommen. Dann seid ihr am Ende nämlich auf der sicheren Seite. Wir starten mit euch in den Freitag. Hier ist mehr Rad.

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1: Na, was soll ich sagen? In einem Tierheim ist immer mächtig was los. Und damit das alles läuft, klar, braucht's auch viele helfende Hände. Hier ist mehr Radio Freitag. Neben Ehrenamtlichen könnt ihr euch da zum Beispiel auch im Bundesfreiwilligendienst engagieren. Und genau das macht Celine Graves aktuell im Tierheim Wunsdorf.
2: Ich wusste, dass ich nach dem Abi unbedingt was anderes machen wollte. Und so habe ich die Zeit genutzt, doch mal physisch mit anzugreifen. Und da bin ich auf das Tierheim Wunsdorf gestoßen und habe jetzt seit circa 10 Monaten bin ich hiermit involviert.
1: Na, und ihr gefällt das richtig gut.
2: Nach einem Jahr. Aber meine Pläne haben sich jetzt doch ein bisschen geändert und ich habe mich dazu entschieden, hier eine Ausbildung anzufangen.
1: Das klingt doch mega. Was magst du denn am liebsten?
2: Der Umgang mit den Tieren und allgemein auch die Nähe zu unseren, ich nenne sie jetzt mal Kunden, dass man allgemein so die Verbindung spürt, dass man über die Leidenschaft, über die Tiere hinaus auch sie nicht nur vermittelt, sondern das Gefühl hat, man gibt ihnen wirklich ein schönes Zuhause. Und dem Gefühl, weiterhin folgen zu können, habe ich mich entschieden, hier zu bleiben.
1: Ja, und Freiwillige werden aktuell wirklich händeringend gesucht in den Tierheimen, zum Beispiel auch in Basinghausen oder bei der Artenschutzstation Sachsenhagen. Vielleicht ist das genau euer Ding. Es lohnt sich da auf jeden Fall mal einen Blick auf die Seiten der Station zu werfen. Da gibt es alle Infos, die es nämlich braucht.
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0: Der Boston-Marathon. Meine Damen und Herren, für viele Läufer der absolute Traum. Hier ist mehr Radio Freitag. Michael Kovacic vom Garbsener SC ist dieses Jahr da mitgelaufen. Und wir haben ihn gefragt, wie schwer ist es denn eigentlich, überhaupt einen Startplatz zu bekommen?
1: Das ist eigentlich das einzige oder ein von den Majors, wo gibt es strenges Qualifikationssystem. Da kann man sich da nicht anmelden über Lotterie. Da muss man schon sehr gute Läufer sein, überhaupt dabei zu starten. Das bedeutet zum Beispiel in meiner Altersklasse liegt die Grenze unter 3 Stunden.
0: Ja, beim Hannover-Marathon ist er dann aber so gut dabei gewesen, dass er sich für Boston qualifiziert hat. Und das muss doch wirklich mega gewesen sein.
1: In Boston, da kommt ungefähr bei Kilometer 25 so Heartbreaking Hills. Das bedeutet, wenn die Beine müde sind, da kommen da 3 Berge und da muss man da wirklich aufpassen, dass man da nicht am Limit läuft. Sonst kommt man nicht ins Ziel.
0: Und dazu kommen dann natürlich auch noch diese ganzen Menschenmassen, die da zugucken. Also ein Irrsinn.
1: Das war extrem laut. Das, wenn die an die Strecke war, so 500.000 Zuschauer. Das bedeutet, da kann sich man das so vorstellen, wenn man in Hannover läuft, am Ende von dieser Hildesheimer Straße an Eggi. Das war eigentlich die komplette Marathonstrecke bedeckt links, rechts mit Zuschauern, die haben die Leute da angefeuert. Das war schon krass. Die Atmosphäre, das war etwas unglaublich.
0: Die ganze Stadt im Marathonfieber. Und das nicht nur am Tag vom Lauf.
1: Aber das war nicht nur das Marathon selbst laufen, sondern auch die ganze 2 Tage vorher, nachher. Das ganze Stadt hat da wirklich gelebt von diesem Marathon. Alle haben da diese Marathonjacken getragen. Alle die Anis, die haben da wirklich gewünscht, good luck am Monday. Auch nach dem Lauf am nächsten Tag. Alle die Marathonläufe, die haben da die Medaille auf dem Hals getragen. Das war schon Besonderes.
0: Ja, das kann ich verstehen. Michaels Zeit waren 2 Stunden 47. Nicht schlecht. Auf jeden Fall eine Sache, die einem dann keiner mehr nehmen kann. Hier ist mehr Radio am Freitag für euch.

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1: Hallo. Derzeit werden aus Neustadt-Mariensee, Gerden an der Sporthalle und Hoya jeweils 20 Grad gemeldet. Dazu ist es trocken. Heute Mittag ist es freundlich und warm bei uns, bis in den Nachmittag hinein mit viel Sonne und nur schwachem Wind. Die Temperaturen liegen in der Steinhuder Meerregion bei etwa 13 bis 16 Grad. Am Abend ist es oft klar, in der Nacht kühlt die Luft auf etwa 13 bis 16 Grad ab. Morgen zeigt sich der Tag erst teils locker bewölkt, danach wieder verbreitet sonnig, am Nachmittag mit 26 bis 28 Grad. Am Sonntag ziehen schon am Morgen mehr Wolken auf, später ist es zeitweise wechselhafter. Und zum Wochenstart bleibt es noch freundlich, insgesamt geht die Temperatur aber weiter etwas zurück. Rund ums Steinhuder Meer ist die Luft nachts etwas feuchter und frischer.
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1: Auf der A2 in Richtung Hannover zwischen Bad Nenndorf und Wunstorf-Kohlenfeld gibt es 3 Kilometer stockenden Verkehr hinter einer Kuppe. Auf der A7 Richtung Hamburg ist zwischen Berghof und Schwarmstedt auf allen Fahrstreifen ein schwerer Unfall passiert. Es stehen 4 Kilometer Stau. Denkt bitte an die Rettungsgasse. Die A352 ist von Hannover West Richtung Hannover Nord zwischen Langenhagen-Kaltenweide und dem Dreieck Hannover Nord wegen Reparaturarbeiten bis heute Nachmittag in dieser Richtung gesperrt. Vor der Baustelle staut es sich 2 Kilometer. Fahrt vorsichtig an das Stauende heran. Und hier die Blitzer für die Steinhuder Meerregion. In Hannover-Waldhausen auf der Riepestraße und in Rehburg auf der Jägerstraße. Außerdem auf der Hannoverschen Straße in Nienburg, 110 Meter vor der Tankstelle. Weitere Blitzer gibt es in Neustadt-Pockenhagen auf der Fliegerstraße und in Neustadt-Mandelsloh auf der Wicklowstraße. Dazu in Sehndehöver auf der Hannoverschen Straße und in Burgdorf-Schillerslage auf der Schillerslager Landstraße. Die aktuelle Verkehrslage gibt es für euch auch jederzeit online auf der Meerradio-Website und in unserer App. Gute Fahrt!
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1: Handball, Basketball, Eishockey, vieles ist sportlich schon durch für diese Saison. Hier ist mehr Radio am Freitag, aber ganz tief durchatmen, keine Sorge. Komplett ohne Sport wird's hier in der Region natürlich trotzdem nicht sein. Unser Kollege Silas Müller hat für euch kurz und knapp mal zusammengefasst, was am Wochenende noch so Schönes los ist.
2: Während die einen noch die Meisterschaft oder den Aufstieg feiern, die anderen über den Abstieg trauern und Fans von Hannover 96 sich immer noch fragen, wie konnte das passieren, geht's hier in der Region jetzt am Wochenende direkt weiter. Morgen zum Beispiel direkt mit einem Doppelpack der Rugby-Bundesliga in Hannover. Um 15 Uhr trifft die erste Herren des SC Germania List auf den Berliner RC. Zur gleichen Zeit spielt Hannover 78 außerdem zu Hause gegen den RC Luxemburg. Wer Lust auf Vollkontaktsport hat, aber eher unter Wasser, der ist morgen auch in Hannover richtig, wenn die White Sharks in der Wasserball-Bundesliga um 16.30 Uhr Duisburg zu Gast haben. Parallel spielt übrigens Waspo Hannover in der gleichen Liga auswärts bei den Wasserfreunden Spandau. Und was wäre Sport hier in der Region ohne Fußball? Am Pfingstmontag steigt im Rudolf-Kallweit-Stadion in Hannover noch das Bezirkspokalfinale zwischen dem STK Alvese und dem SC Hemmingen-Westerfeld.
1: Da ist doch ordentlich was los am Wochenende und auch ein paar Heimspiele sind dabei, also perfekt, um das lange Wochenende so richtig schön zu genießen. Hier ist mehr Radio am Freitag.

0: ist hier bei uns bei Mehrradio im Team so ein bisschen die Frühstücksbeauftragte, Kollegin Miriam Kurt. Die versorgt uns morgens doch hier hin und wieder mit Leckereien. Da wird gefragt, Mensch, passt mal auf, ich bin gerade im Supermarkt, kann ich euch was mitbringen? Bei mir lautet die Antwort meistens alle zwei Tage sehr, sehr gerne ein Netz Orangen. Ich liebe momentan Orangen, da kann ich mich reinsetzen. Wirklich sehr, sehr lecker. Wobei ich mich doch wieder letztens gefragt habe, diese weiße Zwischenhaut, ne, zwischen Pelle und Fruchtfleisch bei der Orange, kann ich die eigentlich problemlos mitessen?
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2: Grundsätzlich ist es natürlich kein Untergang und nicht lebensbedrohlich, wenn wir etwas von der weißen Haut essen. Vor allem bei Orangen aus normalem Anbau, die es beispielsweise im Supermarkt zu kaufen gibt, sind in der Schicht zwischen Schale und Fruchtfleisch aber viele gespritzte Pestizide. Bei unbehandelten Bio-Orangen sieht die ganze Nummer aber schon ganz anders aus. Da ist die weiße Haut sogar ziemlich gesund, weil sie viele Ballaststoffe und Vitamin C enthält. Übrigens, die Farbe der Orangenschale hängt nicht von der Sonneneinstrahlung oder Wärme ab, sondern von Schwankungen der Temperatur zwischen Tag und Nacht. Daher lässt sich der Reifegrad der Frucht nicht an einer hellen oder dunklen Schalenfarbe erkennen. 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
1: Hallo. Derzeit werden aus Neustadt-Mariensee, Gerden an der Sporthalle und Hoya jeweils 20 Grad gemeldet. Dazu ist es trocken. Heute Mittag ist es freundlich und warm bei uns, bis in den Nachmittag hinein mit viel Sonne und nur schwachem Wind. Die Temperaturen liegen in der Steinhuder Meerregion bei etwa 13 bis 16 Grad. Am Abend ist es oft klar, in der Nacht kühlt die Luft auf etwa 13 bis 16 Grad ab. Morgen zeigt sich der Tag erst teils locker bewölkt, danach wieder verbreitet sonnig, am Nachmittag mit 26 bis 28 Grad. Am Sonntag ziehen schon am Morgen mehr Wolken auf, später ist es zeitweise wechselhafter. Und zum Wochenstart bleibt es noch freundlich, insgesamt geht die Temperatur aber weiter etwas zurück. Rund ums Steinhuder Meer ist die Luft nachts etwas feuchter und frischer.
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3: Ich bin Diana Kramer. Der Bundestag berät heute über die Apothekenreform und will diese auch später beschließen. Im Kern geht es darum, dass Apotheken ihren Kunden künftig noch mehr Leistungen anbieten können.
4: Schutzimpfungen zum Beispiel gegen Grippe, Viren, Schnelltests, rezeptpflichtige Medikamente notfalls auch mal ohne Rezept und auch Vorbeugung und Früherkennung von Herz-Kreislauf-Erkrankungen. Das und noch mehr soll es künftig alles auch in Apotheken geben. Das Ziel, das Netz der Apotheken sichern, vor allem auf dem Land. Denn das Apothekensterben geht immer weiter. Im März gab es so wenige wie zuletzt vor fast 50 Jahren. Was die Betroffenen gut finden, kritisiert die Kassenärztliche Bundesvereinigung aber als riskant. Thomas Thonfeld, Berlin.
3: Familien mit kleinen Kindern sollen das Kindergeld künftig automatisch bekommen. Auch mit diesem Gesetzentwurf befasst sich heute der Bundestag. Der Ansatz sei mehr Zeit fürs Baby statt für lästige Bürokratie, sagte Bundesfinanzminister Lars Klingbeil. Das neue Verfahren ohne Antrag soll ab dem kommenden Jahr in zwei Schritten greifen. In einer ersten Stufe sollen alle Eltern das Kindergeld automatisch bekommen, die bereits ein älteres Kind haben. Später könnten dann auch die Eltern auf den Antrag verzichten, die ihr erstes Kind bekommen. Flüge aus Deutschland sollen ab Juli billiger werden. Der Bundestag hatte gestern die Ticketsteuer gesenkt. Doch den Airlines reicht das nicht. Der Luftverkehrsverband und die Fluggesellschaften fordern weitere Entlastungen.
5: Ein Tropfen auf den heißen Stein, nennt der Chef von Eurowings die Absenkung der Ticketsteuer und stellt klar, der Druck auf die Kosten bleibe. Die Flugtickets würden nicht wirklich billiger. Unterm Strich um rund 2,50 Euro pro Ticket rechnet der Branchenverband vor und verlangt, die Steuer müsse für einen gewissen Zeitraum komplett ausgesetzt werden. Und auch der Boss des Billigfliegers Ryanair ist sauer. Er sagt, der deutsche Flugverkehrsmarkt sei kaputt. Claudia Wächter, Nachrichtenredaktion.
3: Eine deutliche Mehrheit der Bürger hierzulande sieht China und nicht die USA als die künftig führende Weltmacht. 62% nennen im ZDF-Politbarometer China, 22% die Vereinigten Staaten in dieser Position. Vor gut 3 Jahren lagen die Werte noch deutlich dichter beieinander. Europa und Russland spielen für die meisten keine wesentliche Rolle. Nur 7% sehen Europa weltweit in der Führungsrolle. Für Russland sagen das nur 2%.
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1: Auf der A2 Dortmund Richtung Hannover gibt es zwischen Bad Nenndorf und Wunsdorf-Kohlenfeld 3 Kilometer stockenden Verkehr hinter einer Kruppe.
0: Verkehr.
1: Auf der A2 Dortmund Richtung Hannover gibt es zwischen Bad Nenndorf und Wunsdorf-Kohlenfeld 3 Kilometer stockenden

0: in Hannover-Waldhausen auf der Riepestraße. Dazu ein Blitzer auf der Jägerstraße in Rehburg. Weitere Kontrollen gibt's auf der Hannoverschen Straße in Nienburg, 110 Meter vor der Tankstelle, sowie in Neustadt-Pockenhagen auf der Fliegerstraße. In Neustadt außerdem auf der Königsberger Straße Ecke Saarstraße und in Neustadt-Mandelsloh auf der Wicklowstraße. Abschließend wird in Sehndehöver auf der Hannoverschen Straße kontrolliert. Die aktuelle Verkehrslage gibt's für euch auch jederzeit online auf der mehrradio-Website und in unserer App. Gute Fahrt!
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1: Moin, in Bärenbostel im Bürgerpark, in Lehrte und in Linzburg sind es 21 Grad bei klarem Himmel. Heute Mittag zeigt sich bei uns freundliches Frühsommerwetter. In der Nacht kühlt die Luft auf 13 bis 16 Grad ab. Bis in den Nachmittag ist es meist heiter bis wolkenlos und trocken. Dazu weht nur schwacher Wind. Morgen zeigen sich zunächst ein paar Wolken, danach setzt sich wieder viel klarer Himmel durch und am Nachmittag werden spürbar wärmere 26 bis 28 Grad erreicht. Am Sonntag ziehen vor allem am Morgen und Vormittag dichtere Wolken durch, später lockert es wieder auf. Zum Wochenstart geht es freundlich, insgesamt aber etwas kühler weiter, wobei es im südlichen Heidekreis etwas schneller auflockert und es im Schaumburger Land und im Weserbergland zeitweise wolkiger sein kann.
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1: Auf der A352 Hannover West Richtung Hannover Nord ist zwischen Langenhagen-Kaltenweide und Dreieck Hannover Nord die Fahrbahn Richtung Hannover Nord gesperrt. Reparaturarbeiten laufen voraussichtlich bis zum 22. Mai um 16 Uhr. Eine Umleitung über die U52 ist eingerichtet. Im Bereich Eckverbindung Hannover gibt es einen Stau von etwa 2 Kilometern, ebenso einen weiteren Stau von 2 Kilometern vor der Baustelle. Bitte fahrt vorsichtig an das Stauende heran. Vorsicht auf der B6 zwischen Neustadt-Himmelreich und Aschenkrug. Dort befinden sich Personen auf der Fahrbahn in beiden Richtungen. Und hier die Blitzer für die Steinhuder Meerregion. In Hannover-Isernhagen Süd auf der Warrelheide, Ecke im Heidkampe und in Hannover-Waldhausen auf der Riepestraße. Außerdem in Garbsen-Altgarbsen auf der Bärenbosteler Straße kurz vor der Apotheke sowie in Rehburg auf der Jägerstraße und in Nienburg auf der Hannoverschen Straße 110 Meter vor der Tankstelle. In Neustadt dann auf der Königsberger Straße, Ecke Saarstraße, dazu in Neustadt-Poggenhagen auf der Fliegerstraße und in Neustadt-Mandelsloh auf der Wicklowstraße. Alle aktuellen Verkehrsmeldungen findet ihr natürlich auch im Netz und in unserer Meerradio-App. Kommt gut durch.
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1: Schönen Mittag aus der Meerradio-Wetterredaktion. Aus Neustadt, Bad Alsen und Sachsenhagen werden derzeit jeweils 21 Grad gemeldet. Dazu ist es freundlich und trocken. Am Mittag zeigt sich das Wetter freundlich und warm. Bis in den Nachmittag hinein gibt es viel Sonne. Am Abend ist der Himmel oft sogar wolkenlos. Und in der Nacht kühlt es in der Steinhuder Meerregion auf etwa 13 bis 16 Grad ab. Morgen geht es nach frischem Start rasch in einen wolkenlosen und sehr warmen Tag. Am Nachmittag liegen die Höchstwerte bei 27 bis 28 Grad. Am Sonntag beginnt es teils mit mehr Wolken, später zeigt sich wieder freundliches Wetter. Zum Wochenstart geht es ähnlich weiter, mit viel Sonne, etwas kühler am Deister und oft schnellerem Auflockern im Nienburger Land und Richtung Heide.
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2: Ich bin Diana Kramer. Familien sollen ab dem kommenden Jahr mit einer Reform beim Kindergeld entlastet werden. Bundesfinanzminister Lars Klingbeil sagte im Bundestag, Familien sollten künftig mehr Zeit für das Baby haben und sich weniger mit Bürokratie herumschlagen müssen. Deshalb sollen Eltern das Kindergeld künftig automatisch erhalten, ohne Antrag.
3: Frischgebackene Eltern sind überwältigt vom Glück, aber auch von schlaflosen Nächten. So Finanzminister Klingbeil heute zum Auftakt der Debatte.
4: Und in solch einer Lebensphase gibt es Wichtigeres zu tun, als sich mit Papierkram und Behörden auseinanderzusetzen.
3: Das neue Verfahren ohne Antrag soll ab dem nächsten Jahr kommen. Erst erhalten die Eltern das Kindergeld, die schon ein älteres Kind haben. Später dann auch diejenigen, die ihr erstes Kind bekommen. Dadurch könnten jährlich rund 300.000 Erstanträge beim Kindergeld wegfallen, so Klingbeil. Das spart Zeit und Geld. Tine Klimach, Berlin.
2: Die neue E-Auto-Prämie stößt auf großes Interesse. Wenige Tage nach dem Start der Plattform sind bereits mehr als 23.000 Anträge eingegangen, sagte Umweltminister Carsten Schneider in Berlin. Nachgefragt seien vor allem rein batteriebetriebene Fahrzeuge. Die meisten Anträge kämen aus Haushalten mit kleinen und mittleren Einkommen. Gefördert werden Kauf und Leasing neuer Elektroautos, bestimmter Plug-in-Hybride sowie E-Autos mit sogenannten Reichweitenverlängerern, rückwirkend zum 1. Januar. Ein langes Wochenende steht vor der Tür und in einigen Bundesländern starten die Pfingstferien. Die Reisewelle rollt und die Bahn rechnet vor allem heute und auch am Montag mit vollen Zügen.
5: Besonders viele Reisende erwartet die Bahn zwischen den großen Metropolen, beispielsweise zwischen Berlin und München, Frankfurt und München oder Hamburg und Berlin. Die Bahn empfiehlt deshalb, einen Sitzplatz zu reservieren. Wer nicht mit zuggebundenen Fahrkarten unterwegs ist, kann sich zudem online genauer über die erwartete Auslastung der Züge informieren. Und noch ein Tipp vom ADAC für alle Autofahrer. Wer heute in den Kurzurlaub starten will, sollte später am Abend losfahren. Dirk Zeitler, Nachrichtenredaktion.
2: Zum Fußball. Der FC Bayern muss sein Final-Comeback im DFB-Pokal ohne Kapitän Manuel Neuer bestreiten. Nur einen Tag nach der Nominierung des Torhüters für die WM gaben die Münchner bekannt, dass Neuer wegen muskulärer Probleme in der linken Wade morgen nicht dabei ist. Im Pokalfinale im Berliner Olympiastadion spielt der FC Bayern morgen Abend gegen Titelverteidiger VfB Stuttgart.
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1: Auf der A2 in Richtung Braunschweig zwischen Hannover-Lahe und der Überleitung zur A37 gibt es Gefahr durch ein defektes Fahrzeug. Die A352 Richtung Hannover-Nord ist zwischen Langenhagen-Kaltenweide und dem Dreieck Hannover-Nord gesperrt. Grund sind Reparaturarbeiten. Bis zum 22. Mai gegen 16 Uhr eine Umleitung über die U52 wird empfohlen. Die B6 ist zwischen Neustadt-Himmelreich und Aschenkrug in beiden Richtungen wegen einer Unfallaufnahme gesperrt. Wenn ihr euch auskennt, umfahrt das Gebiet weiträumig.
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1: Und das sind die 8 aktuellsten Blitzer rund ums Steinhuder Meer. Auf der B214 in Wietzen, in Bad Münder am Deister, Hamelspringe auf der Hamelspringer Straße, Ecke Mühlenbreite. In Hannover außerdem am Finnhorster Weg in Burg und auf der Schulenburger Landstraße in Finnhorst. Weitere Blitzer gibt es in Neustadt, auf der Fliegerstraße in Pockenhagen und auf der Königsberger Straße, Ecke Saarstraße. Dazu in Rehburg auf der Jägerstraße und in Garbsen-Altgarbsen auf der Bärenbosteler Straße, kurz vor der Apotheke. Weitere aktuelle Blitzer in der Region gibt es auch jederzeit online und in unserer Meerradio-App. Gute Fahrt!
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1: Schönen Nachmittag. Aktuell ist es bei uns in der Region freundlich und trocken. Neustadt-Pockenhagen, der Flughafen Hannover und Uetze melden jeweils 22 Grad. Rund um Steinhuder Meer ist es etwas frischer, Richtung Hannover Nordwest etwas milder. Bis zum Abend bleibt es freundlich und trocken, später ist der Himmel oft klar. In der Nacht kühlt es auf etwa 12 bis 16 Grad ab. Morgen geht es nach frischem Start rasch wieder in einen sehr warmen Tag. Am Nachmittag werden verbreitet 27 bis 28 Grad erreicht. Am Sonntag beginnt es teils mit mehr Wolken, danach zeigt sich wieder freundliches Wetter. Zum Wochenstart geht es insgesamt warm weiter.
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1: Auf der A352 Hannover West Richtung Hannover Nord ist zwischen Langenhagen-Kaltenweide und dem Dreieck Hannover Nord die Richtung wegen Reparaturarbeiten gesperrt. Die Umleitung verläuft über die U525. Hier staut es sich aktuell auf etwa 3 Kilometern. Auf der B6 Hannover Richtung Nienburg staut es sich zwischen Neustadt-Otternhagen in Neustadt am Rübenberge und Neustadt-Himmelreich ebenfalls 3 Kilometer durch einen vorausgegangenen Unfall. Außerdem ist die B6 Hannover Richtung Nienburg zwischen Neustadt-Himmelreich und Aschenkrug in beiden Richtungen wegen eines Unfalls gesperrt. Wenn ihr euch auskennt, umfahrt das Gebiet bitte weiträumig. Zwischen Kaltenweide und Scherenbostel auf der L190 steht ihr auf etwa 3 Kilometern im Stau. Denkt bitte an die Rettungsgasse. Diese 8 Blitzer habt ihr uns zuletzt gemeldet. Auf der B214 in Wietzen und in Bad Münder am Deister, Hamelspringe auf der Hamelspringer Straße, Ecke Mühlenbreite. In Hannover außerdem auf der Riebestraße in Waldhausen, auf der Schulenburger Landstraße in Finnhorst und am Finnhorster Weg in Burg. Weitere Blitzer stehen in Neustadt-Pockenhagen auf der Fliegerstraße, in Uetze-Schwüblingsen auf der Bärbuschstraße und in Rehburg auf der Jägerstraße. Weitere aktuelle Blitzer in der Region gibt's auch jederzeit online und in unserer Meerradio-App. Gute Fahrt!
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1: Schönen Nachmittag. Aktuell ist es bei uns in der Region freundlich und trocken. Neustadt-Pockenhagen, der Flughafen Hannover und Uetze melden jeweils 22 Grad. Rund um Steinhuder Meer ist es etwas frischer, Richtung Hannover Nordwest etwas milder. Bis zum Abend bleibt es freundlich und trocken, später ist der Himmel oft klar. In der Nacht kühlt es auf etwa 12 bis 16 Grad ab. Morgen geht es nach frischem Start rasch wieder in einen sehr warmen Tag. Am Nachmittag werden verbreitet 27 bis 28 Grad erreicht. Am Sonntag beginnt es teils mit mehr Wolken, danach zeigt sich wieder freundliches Wetter. Zum Wochenstart geht es insgesamt warm weiter.
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2: Ich bin Tanja Wagner. In Apotheken sollen Patientinnen und Patienten künftig mehr Leistungen wie Impfungen, Vorsorge und Tests bekommen können. Das sieht ein Gesetz der schwarz-roten Koalition vor, das der Bundestag beschlossen hat.
3: Konkret sollen Apotheken unter anderem neue Leistungen zur Vorbeugung und Früherkennung anbieten können, etwa für Herz-Kreislauf-Erkrankungen, Diabetes oder rund ums Rauchen. Neben Grippe und Corona sollen sämtliche Schutzimpfungen angeboten werden können, zum Beispiel auch gegen Tetanus, Hepatitis oder Polio. So sparen sich Patienten längere Wartezeiten beim Arzt, gerade im ländlichen Raum, wo das Angebot an Hausärzten ausgedünnter ist. Auch Blutabnahme soll erlaubt werden, aber nur bei Patienten ab 18 und nur mit ärztlicher Schulung. Das neue Gesetz kommt abschließend noch in den Bundesrat. Tine Klimach, Berlin.
2: Seit einigen Tagen ist das Portal für die neue E-Auto-Prämie freigeschaltet und Bundesumweltminister Schneider zieht eine positive Bilanz. 23.000 Anträge sind bereits eingegangen.
4: Wir haben eine sehr gute Resonanz, freut sich Schneider. Top sei die Nachfrage für batterieelektrische Fahrzeuge, sagt er. Und zwar vor allem von kleineren und mittleren Einkommen. Sein Fazit, die soziale Staffelung funktioniert. Gefördert werden unter anderem auch Plug-in-Hybride. Die Kaufprämie kann rückwirkend beantragt werden für alle Fahrzeuge, die seit Jahresanfang zugelassen wurden. Insgesamt sind in dem Fördertopf rund 3 Milliarden Euro. Claudia Wächter, Nachrichtenredaktion.
2: Eine deutliche Mehrheit der Bürger sieht nach einer Umfrage China und nicht die USA als die künftig führende Weltmacht. 62% nennen im ZDF-Politbarometer China, 22% die Vereinigten Staaten in dieser Position. Vor gut 3 Jahren lagen die Werte mit 47-33% noch deutlich dichter beieinander. Europa und Russland spielen nach Meinung der Deutschen keine wesentliche Rolle. Nur 7% sehen Europa weltweit in der Führungsrolle, 2% Russland. Trainer Pep Guardiola ist beim englischen Fußball-Spitzenclub Manchester City nach 10 Jahren zurückgetreten. Das verkündete der Club des 55 Jahre alten Spaniers ein Jahr vor Ablauf des Vertrags. Es gebe keinen Grund, aber es sei Zeit für ihn, sagte Guardiola in der Mitteilung des Clubs.
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1: Auf der A352 Hannover West Richtung Hannover Nord ist die Fahrbahn zwischen Langenhagen-Kaltenweide und Dreieck Hannover Nord wegen Reparaturarbeiten bis etwa 16 Uhr gesperrt. Die empfohlene Umleitung führt über die U522. Es kommt zu einem Stau von 3 Kilometern. Auf der B6 Hannover Richtung Nienburg staut es sich zwischen Neustadt-Otternhagen in Neustadt am Rübenberge und Neustadt-Himmelreich auf 3 Kilometern nach einem vorausgegangenen Unfall. Zwischen Neustadt-Himmelreich und Aschenkrug ist die Fahrbahn zudem auf einen Fahrstreifen verengt, da noch ein Unfall aufgenommen wird. Auf der L190 gibt es zwischen Kaltenweide und Scherenbostel einen 3 Kilometer langen Stau. Denkt bitte an die Rettungsgasse.
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1: Und hier die Blitzer für die Steinhuder Meerregion. Auf der B214 in Wietzen, in Hannover auf dem Finnhorster Weg in Burg, auf der Schulenburger Landstraße in Finnhorst und auf der Riepestraße in Waldhausen. Weitere Blitzer gibt es in Neustadt, auf der Fliegerstraße in Pockenhagen sowie auf der Königsberger Straße Ecke Saarstraße. Außerdem auf der Jägerstraße in Rehburg und in Uetze-Schwüblingsen auf der Bärbuschstraße. Mehr zum Verkehr in der Region findet ihr wie immer auch online und in unserer Meerradio-App. Kommt gut durch!
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5: Endlich geht's in Richtung langes Pfingst. Wochenende hier bei uns bei Meerradio. Die Freude ist natürlich groß. In Hannover wird die aber ein bisschen getrübt. In Hannover-Botfeld ist jetzt nämlich ein Nest der asiatischen Hornisse entdeckt worden. Und das sorgt natürlich bei den Imkern durchaus für Sorgenfalten. Die invasive Art, die jagt nämlich auch Honigbienen und breitet sich seit einiger Zeit immer entdeckt worden. Und das sorgt natürlich bei den Imkern durchaus für Sorgenfalten. Die invasive Art, die jagt nämlich auch Honigbienen und breitet sich seit einiger Zeit

0: Story für euch am Freitagnachmittag bei perfektem Wetter. Ja, Hannover hat ja wirklich schöne Ecken, aber dann gibt's da ja auch noch den Raschplatz. Da sorgt die Trinkerszene schon länger für Diskussion und genau darüber wird jetzt wieder im Stadtrat gesprochen. Wie es da weitergehen soll, weiß Kollege Silas Müller.
1: Ende Mai wurde für sehr kurze Zeit ein Alkoholverbot auf dem Raschplatz eingeführt, nur um dann wieder zurückgezogen zu werden. Das Problem, die Trinkerszene auf dem Raschplatz muss ja irgendwo hin und im Moment gibt es keine alternativen Aufenthaltsorte als eben den Raschplatz. Grüne, FDP und CDU in Hannover sagen jetzt, wir brauchen schnellstmöglich einen Ausweichort für die Szene. Als Vorschlag bringen sie unter anderem den Bereich unter der Raschplatz-Hochstraße ins Spiel oder auch eher langfristig gesehen einen Teil des Kiss-and-Ride-Parkplatzes auf der Ostseite des Bahnhofs. Die SPD sagt dazu aber, die Fläche unter der Hochstraße ist zu gefährlich und es besteht generell keine Dringlichkeit bei der ganzen Sache, weil das Alkoholverbot auf dem Platz ja wieder ausgesetzt wurde. Als konkreten Vorschlag langfristig gesehen bringt die SPD-Fraktion einen Bereich bei dem Obdachlosentreff Mackie am nördlichen Ende vom Raschplatz ins Spiel.
0: Da ist also viel Diskussion am Start. Im Juni soll das Ganze nochmal im Sozialausschuss beraten werden. Und gleichzeitig steht natürlich auch wieder ein mögliches Alkoholverbot im Raum. Das heißt, irgendeine Lösung muss da wohl ziemlich bald her.

0: Freitag, 22. Mai, Viertel nach zwei. Und wenn ihr heute Lust habt auf was Neues, aber mal ohne Teenie-Drama, seit gestern läuft bei Netflix The Boroughs, Sci-Fi-Mystery in einer Seniorensiedlung mitten in der Wüste von New Mexico, produziert von den Stranger Things-Machern. Der Gottschalk hat für euch schon mal reingeschaut.
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2: The Boroughs ist eine Mystery-Sci-Fi-Horror-Serie, aber mal mit Hauptfiguren, die schon ein paar Jahrzehnte hinter sich haben. Sam Cooper, gespielt von Alfred Molina, der zieht nach einem Verlust in diese Seniorensiedlung irgendwo in der Wüste von New Mexico. Und der Ort verspricht, alles entspannt, alles sicher, beste Zeit eures Lebens.
3: Hi, heute zieht mein Vater ein.
4: Willkommen in The Boroughs, wo Sie die schönste Zeit Ihres Lebens haben.
5: Ziemlich ironisch, wenn man bedenkt, dass man zum Sterben herkommt.
2: Sam befreundet sich mit ein paar Bewohnern an, unter anderem mit Gina Davis und Alfred Woodard. Und relativ schnell wird klar, hier passieren Dinge, die man nicht einfach mit "Ach, ich bin halt alt" wegschieben kann.
6: Es gibt Wunder in The Boroughs. Sie werden verschwiegen. Versteckt. Begraben.
7: Das ist unmöglich.
8: Nichts ist hier mehr unmöglich.
9: Sehen Sie das auch?
8: Ja, ich sehe es.
2: Und es macht die Serie ziemlich gut. Sie nimmt diese Leute ernst. Die sind witzig, ja, aber auch stur, verletzt, misstrauisch. Und sie haben eine Sache wirklich nicht im Überfluss. Zeit.
5: Was sind das bloß für Leute?
8: Jeder versucht es herauszufinden. Was sollen wir mit der Zeit anfangen, die uns noch bleibt? Die will ich nur noch bestreiten mit Cocktails. Mit Chaos.
2: Nur, Cocktails helfen halt nicht, wenn ihr plötzlich glaubt, ihr dreht völlig durch.
5: Seit ich in den Boroughs wohne, fing ich an, Dinge zu sehen. Unmögliche Dinge.
8: Ich weiß, wie das klingt. Als wären sie durchgedreht.
5: Genau davor habe ich Angst.
8: Es ist hier.
2: Showrunner sind Jeffrey Addis und Will Matthews. Die Duffer-Brüder von Stranger Things sind als ausführende Produzenten mit dabei. Und genau diesen Mix aus gruselig, witzig und überraschend herzlich bekommt ihr auch hier.
8: In den Boroughs ist der Tod das wahre Monster.
5: So habe ich es auch mal gesehen. Aber die Wahrheit ist, die Menschen kommen hierher, um zu leben.
2: Es sind 8 Folgen seit Donnerstag komplett bei Netflix zu sehen. Von mir gibt's 4,5 von 5 absolut unnötigen Geheimniskrämereien im Ruhestand.
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1: Moin, in Pohle messen wir 24 Grad, in Brokeloh beim Heimatmuseum und in Diepenau jeweils 23. Dazu ist es bei uns freundlich, meist heiter bis sonnig und mit schwachem Wind. Am Abend ist der Himmel oft sogar wolkenlos. In der Nacht kühlt es auf 13 bis 16 Grad ab. Morgen ist es erst freundlich, später setzt sich verbreitet viel Sonne durch und am Nachmittag stehen 25 bis 28 Grad an. Am Sonntag zeigen sich am Vormittag vorübergehend mehr Wolken, danach lockert es wieder auf. Zum Wochenstart geht es insgesamt freundlich und trocken weiter. Im Heidekreis oft etwas schneller aufgelockert als rund um das Steinhuder Meer.
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1: Achtung auf der A7, Hannover Richtung Hamburg. Zwischen Hannover-Anderten und Kreuz Hannover-Ost gibt es eine ungesicherte Unfallstelle und Personen auf der Fahrbahn. Auf der A352, Hannover-West Richtung Hannover-Nord, staut es sich zwischen Hannover-Flughafen und Langenhagen-Kaltenweide auf 3 Kilometern. Die B6, Hannover Richtung Nienburg, ist zwischen Neustadt-Otternhagen in Neustadt am Rübenberge und Neustadt-Himmelreich nach einem Unfall 3 Kilometer lang gestaut. In der Gegenrichtung ist zwischen Neustadt-Himmelreich und Aschenkrug die Fahrbahn wegen eines Unfalls auf einen Fahrstreifen verengt. Auf dem Südschnellweg, der B65 in Hannover, gibt es zwischen Brabeckstraße und Höversche Straße in beiden Richtungen Gefahr durch Personen auf der Fahrbahn. Und das sind die 8 aktuellsten Blitzer in der Steinhuder Meerregion. Auf der B214 in Wietzen, in Hannover auf dem Finnhorster Weg in Burg und auf der Schulenburger Landstraße in Finnhorst. Weitere Blitzer stehen auf der Jägerstraße in Rehburg, in Neustadt auf der Königsberger Straße Ecke Saarstraße und in Pockenhagen auf der Fliegerstraße. Außerdem in Bad Münder am Deister, Hamelspringe auf der Hamelspringer Straße Ecke Mühlenbreite und in Uetze-Schwüblingsen auf der Beerbuschstraße. Weitere Blitzer findet ihr natürlich auch online auf der Meerradio-Website und in unserer App. Kommt gut durch.
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0: Miley Cyrus mit Flowers hier bei uns bei mehr Radio. Schönen Freitag. Chicken Nuggets, Lasagne oder doch der gemischte Salat. Also, wenn es nach mir geht, ist es definitiv die Currywurst. Laut einer neuen Kantinenstatistik feiert der Klassiker nämlich ein kleines Comeback. Dabei galt die Currywurst doch eigentlich schon so gut wie als Auslaufmodell. Warum sie jetzt plötzlich wieder so beliebt ist, weiß Kollege Ronny Thorau.
1: Ja, bis 2019 war die Currywurst die Nummer 1 in der Kantine, aber dann ist sie jedes Jahr ein bisschen seltener auf dem Teller gelandet. Viele glaubten, das habe mit dem Trend zu bewussterer und gesünderer Ernährung zu tun. Aber jetzt, von Platz 4 wieder auf Platz 3, ist die Currywurst sozusagen wieder auf dem Treppchen der beliebtesten Kantinengerichte. Hinter Barmi Goreng übrigens auf Platz 2 und Spaghetti Bolognese auf Platz 1. Hinter sich gelassen hat die Currywurst mit Pommes zum Beispiel das Reisgericht Chicken Korma auf Platz 4 und dahinter auf Platz 5 schwäbische Käsespätzle.
0: Aber woran liegt denn das dann, dass die Currywurst gerade so ein kleines Comeback feiert?
1: Ja, die Erheber der Statistik glauben, in unsicheren Zeiten verlässt man sich auf Bewährtes, auch beim Essen. Ja, vielleicht ist es aber auch eine wirtschaftliche Frage durch die gestiegenen Lebensmittelpreise. Kaufen ja auch im Supermarkt viele Leute etwas weniger gesundes Essen, oft einfach, weil es eben günstiger ist. Dazu passen auch jüngste Zahlen zum Fleischkonsum allgemein in Deutschland. Der ist nämlich wieder leicht gestiegen. Und vegetarische oder vegane Fleischalternativen in Deutschland werden nach langem Boom jetzt erstmals wieder etwas weniger hergestellt.
0: Ich muss aber schon auch zugeben, also so eine Kantinenbolo, ne? Das ist ja auch ein Dauerbrenner.

0: Baustellen über Krisen gesprochen wird, gibt's bei uns rund um Steinhuder Meer auch echte Erfolgsgeschichten. Hier ist mehr Radio für euch am Freitag. Ein Beispiel kommt aus Rehburg-Loccum. Da feiert Team Folger in diesem Jahr ein ganz besonderes Jubiläum. 100 Jahre Zusammenarbeit mit Esso. Und inzwischen arbeitet schon die fünfte Generation im Familienbetrieb.
1: Das Ganze ging los 1923, in dem der Urgroßvater meines Mannes sich entschlossen hat, nach Rehburg zu kommen, der Liebe wegen, hat hier seine Frau gefunden und die beiden haben 1923 das erste Folgerhaus in Rehburg gebaut, wo dann später die Tankstelle war. Und im Jahr 1926 hat er den ersten Vertrag abgeschlossen mit der Deutsch-Amerikanischen Petroleumgesellschaft, was dann später die Esso wurde.
0: Angefangen hat alles schon 1923, als Firmengründer Wilhelm Friedrich August Folger nach Rehburg gekommen ist. Aus der kleinen Tankstelle wurde über Jahrzehnte ein moderner Familienbetrieb mit Werkstatt, Volkswagen-Service und inzwischen 28 Mitarbeitern.
1: Da war schon die Welt am Wachsen, will ich mal sagen. Die Tankstelle musste ständig vergrößert werden. Die Zapfsäulen haben nicht ausgereicht. Man hat ein Obergeschoss draufgesetzt, hat das Ganze irgendwann im Laufe der Zeit um 4 Tanksäulen erweitert. Also Esso wuchs und wuchs. Dann hat man sich entschieden, 1994 einen Volkswagen-Servicevertrag abzuschließen. Und im Jahr 1994 ist dann auch der Name Team Folger entstanden.
0: Und heute arbeitet schon die nächste Generation im Unternehmen mit. Milena und ihr Bruder Merik sind inzwischen fest eingestiegen und wollen den Familienbetrieb weiterentwickeln.
2: Mein Bruder Merik und ich arbeiten schon seit einigen Jahren eigentlich tatsächlich neben unserem Studium her hier immer in der Tankstelle. Und mein Bruder ist eher so im Bereich Service, im Volkswagen-Bereich unterwegs. Seit, ich weiß gar nicht, letztem oder vorletztem Jahr, die Zeit vergeht immer so schnell, sind wir jetzt beide Vollzeit hier eingestiegen, fuchsen uns da langsam rein. Und wir sind stolz, würde ich sagen, als fünfte Generation das Lebenswerk unserer Familie weiterführen zu können.
0: Und Team Folger setzt dabei weiter auf Ausbildung aus der Region, vom Einzelhandel bis zum Kfz-Mechatroniker. Für das Unternehmen gehört genau das zur Zukunft dazu.
1: Wir sind stolz darauf, dass wir in den vergangenen Jahren viele Auszubildende hatten und auch heute noch ausbilden. Wir suchen auch nach wie vor in allen Bereichen Bilden aus, im Bereich des Einzelhandels, im kaufmännischen Bereich, fürs Büromanagement und natürlich den klassischen Kfz-Mechatroniker. Praktika aller Art machen wir auch immer gern. Die Jugend ist die Zukunft und die wollen wir auch gerne zu Fachkräften ausbilden.
0: 100 Jahre Team Folger in Rehburg-Loccum und die Geschichte, die geht weiter. Ein Familienbetrieb aus der Region, der zeigt, neben allen Krisen gibt's eben auch Unternehmen, die mit Leidenschaft, Ausbildung und Zusammenhalt erfolgreich bleiben.

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1: Schönen Nachmittag. Im Moment sind es in Everloh 24 Grad und trocken, in Garbsen-Stehlingen 23 und in Unterlüss 21 Grad. Am Nachmittag zeigt sich das Wetter freundlich und warm. In der Steinhuder Meerregion kühlt es in der Nacht auf etwa 13 bis 16 Grad ab. Morgen geht es nach frischem Start rasch wieder in einen wolkenlosen und sehr warmen Tag. Am Nachmittag stehen 27 bis 28 Grad an. Am Sonntag ziehen am Vormittag vorübergehend mehr Wolken durch. Später zeigt sich wieder freundliches Wetter. Zum Wochenstart geht es ähnlich weiter. Im südlichen Heidekreis etwas kühler und am Deister in den Höhen leicht frischer.
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2: Ich bin Tanja Wagner. In Apotheken sollen Patientinnen und Patienten künftig mehr Leistungen wie Impfungen, Vorsorge und Tests bekommen können. Das sieht ein Gesetz der schwarz-roten Koalition vor, das heute der Bundestag beschlossen hat. Gesundheitsministerin Wagen sagte, das Gesetz stärke die Apothekenlandschaft auch finanziell und sorge für weniger Bürokratie. Konkret sollen Apotheken neben Impfungen auch Leistungen zur Vorbeugung und Früherkennung anbieten. In Schweden beraten die NATO-Außenminister weiter über die Zukunft des Bündnisses. Auch US-Außenminister Rubio ist dabei. Für Gesprächsstoff sorgte wieder einmal US-Präsident Trump. Er will 5000 Soldaten nach Polen entsenden.
3: Die USA sind wütend wegen einiger NATO-Länder wie Spanien, weil sie dortige Stützpunkte nicht für den Iran-Krieg nutzen dürfen. Und sie erwarten mehr Einsatz von den europäischen Verbündeten. Kurz vor dem Ministertreffen bekräftigte NATO-Generalsekretär Rutte, die Europäer müssten mehr Verantwortung übernehmen. Die überraschende Entscheidung von Präsident Trump zur Entsendung von 5000 Soldaten nach Polen sei keine Trendwende. Erst kürzlich hatten die USA den Abzug von mindestens 4000 Soldaten aus Polen angekündigt. Trump begründete die Kehrtwende damit, dass er den polnischen Präsidenten sehr möge. Dieter Ebeling, Brüssel.
2: Vor dem Start der Reisewelle zum langen Pfingstwochenende bzw. der Pfingstferien ist Tanken wieder billiger geworden. Im bundesweiten Tagesdurchschnitt kostete ein Liter Super E10 knapp unter 2 Euro, wie der ADAC mitteilte. Das waren 0,8 Cent weniger als gestern. Diesel verbilligte sich von Mittwoch auf Donnerstag um 1,5 Cent pro Liter. Der Preis von 1,97 Euro war der niedrigste Tagesdurchschnittswert seit Anfang März. Star-Trainer Pep Guardiola verlässt Manchester City nach dieser Saison vorzeitig. Der 55-Jährige verkündete vor dem letzten Ligaspiel gegen Aston Villa seinen Rücktritt in diesem Sommer. Guardiolas Vertrag wäre noch ein weiteres Jahr gelaufen.
4: Guardiola hat den Club geprägt wie kein anderer Trainer zuvor. Er gewann 6 Meisterschaften, die Champions League und mehrfach den englischen FA Cup und den Ligapokal. Guardiola sagt, es gebe keinen besonderen Grund für seinen Abschied, aber tief in ihm selbst wisse er einfach, dass jetzt der richtige Zeitpunkt gekommen sei. Ja, und sein Nachfolger, der wird es definitiv schwer haben.
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1: Auf der A2 Dortmund Richtung Hannover, an der Einfahrt Hannover-Langenhagen, gibt es eine ungesicherte Unfallstelle. Auf der A7 Hannover Richtung Kassel, zwischen Dreieck Hannover Süd und Raststätte Hildesheimer Börde, staut es sich im Baustellenbereich auf 4 Kilometer. In Richtung Hamburg ist auf der A7 zwischen Hannover-Anderten und Kreuz Hannover Ost der rechte Fahrstreifen gesperrt. Dort wird ein Unfall aufgenommen. Die A302 Hannover West Richtung Hannover Nord ist zwischen Hannover Flughafen und Langenhagen-Kaltenweide auf 3 Kilometer gestaut. Die B6 Hannover Richtung Nienburg ist zwischen Neustadt-Himmelreich und Aschenkrug auf einen Fahrstreifen verengt. Grund ist eine Unfallaufnahme. Auf der B65, dem Südschnellweg in Hannover, müsst ihr zwischen Brabeckstraße und Höfersche Straße in beiden Richtungen mit Personen auf der Fahrbahn rechnen. Außerdem gibt es zwischen Kaltenweide und Scherenbostel einen 3 Kilometer langen Stau. Denkt bitte an die Rettungsgasse.
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1: Und hier die Blitzer für die Steinhuder Meerregion. Auf der B214 in Wietzen. In Bad Münder am Deister, Hamelspringe. Auf der Hamelspringer Straße, Ecke Mühlenbreite. In Hannover außerdem am Finnhorster Weg in Burg und auf der Schulenburger Landstraße in Finnhorst. Weitere Blitzer gibt es in Neustadt-Pockenhagen auf der Fliegerstraße sowie in Neustadt auf der Königsberger Straße, Ecke Saarstraße. Dazu an der Jägerstraße in Rethen und in Uetze, Schwüblingsen auf der Bärbuschstraße. Die aktuelle Verkehrslage gibt's für euch auch jederzeit online auf der Meerradio-Website und in unserer App. Gute Fahrt!
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5: Kurzer Blick aufs Thermometer. Ja, das sieht doch schon fast nach Sommer aus. 23 Grad aktuell rund ums Steinhuder Meer. Dazu Sonne, paar Wolken. Schon mal richtig gut. Und morgen geht's noch weiter rauf mit den Temperaturen. Bis zu 28 Grad sind drin. Das heißt, der Auftrag für euch ist ganz klar. Einmal auf mehrradio.de schauen in unsere Freibadkarte. Da findet ihr jetzt nicht nur die Freibäder drin, sondern auch öffentliche Badestellen. Seen, Flüsse und. Schaut da auf jeden Fall mal nach, bevor ihr ins Wochenende startet.

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Song hier bei uns bei Meerradio am Freitag. Loy mit Get Lucky. Für viele Storchenfreunde in der Region ist es gerade echt traurig mit anzusehen. In mehreren Nestern der südlichen Leineaue sind in den letzten Wochen eine ganze Menge Jungstörche verstorben. In Grasdorf, Wülfel und Dören gab es laut Storchenbeobachter Jürgen Körber sogar komplette Ausfälle. Als Ursache gilt vor allem das nasskalte Frühjahr. In Grasdorf kam dann auch noch dazu, dass Altstorch Paulchen

verstorben ist. Seine Partnerin konnte den Nachwuchs alleine offenbar nicht ausreichend warm halten, füttern und gleichzeitig gegen andere Störche verteidigen. Immerhin gab es aber regionsweit auch positive Nachrichten. Vor allem rund um Springe sind mehrere neue Storchennester entstanden.

0: warm ist es rund ums Steinhuder Meer. Einfach herrlich. Einen schönen Freitagnachmittag wünsche ich euch. 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Ja, und mit den heißen Temperaturen kommt bei mir vor allem wieder die Lust auf Zitrusfrüchte. Zitronen, Grapefruit und Orangen. Und die sind ja sowieso auch alle maximal lecker. Und dann pulle ich mir die ab und dann schnabuliere ich mir die weg. Das Problem ist einfach nur, ja, ich bin dann doch auch ein bisschen pingelig, was dieses ganze weiße Gefissel angeht. Ne? Das muss alles mit ab. Was es eigentlich ist und ob das gut für uns ist, das weiß mehr Radiokollege David Himmelreich.
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2: Grundsätzlich ist es natürlich kein Untergang und nicht lebensbedrohlich, wenn wir etwas von der weißen Haut essen. Vor allem bei Orangen aus normalem Anbau, die es beispielsweise im Supermarkt zu kaufen gibt, sind in der Schicht zwischen Schale und Fruchtfleisch aber viele gespritzte Pestizide. Bei unbehandelten Bio-Orangen sieht die ganze Nummer aber schon ganz anders aus. Da ist die weiße Haut sogar ziemlich gesund, weil sie viele Ballaststoffe und Vitamin C enthält. Übrigens, die Farbe der Orangenschale hängt nicht von der Sonneneinstrahlung oder Wärme ab, sondern von Schwankungen der Temperatur zwischen Tag und Nacht. Daher lässt sich der Reifegrad der Frucht nicht an einer hellen oder dunklen Schalenfarbe erkennen. 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
1: Moin. Aus Schwarmstedt werden derzeit 23 Grad und trocken gemeldet. Aus Bokelo am Kaliberg ebenfalls 23 Grad und aus Stetten 22 Grad. Zwischen Heide, Leine und Weser zeigt sich der Nachmittag freundlich und warm. Bis zum Abend ist es meist heiter, später oft sogar klar. Dazu gibt es nur wenig Wind. In der Nacht kühlt es in der Steinhuder Meerregion auf etwa 13 bis 16 Grad ab. Rund ums Steinhuder Meer ist die Luft etwas feuchter, während es in den offeneren Lagen des südlichen Heidekreises schneller wieder aufklart. Morgen ist es verbreitet sonnig, am Nachmittag erneut sehr freundlich und mit 27 bis 28 Grad spürbar wärmer. Am Sonntag ziehen am Vormittag vorübergehend mehr Wolken durch, danach lockert es wieder auf und zum Wochenstart geht es insgesamt freundlich und trocken weiter.
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1: Achtung, auf der A2 Dortmund Richtung Hannover, an der Einfahrt Hannover-Langenhagen. Hier gibt es eine ungesicherte Unfallstelle. Auf der A7 Hannover Richtung Kassel, zwischen dem Dreieck Hannover Süd und der Raststätte Hildesheimer Börde, steht ihr 4 Kilometer im Stau im Baustellenbereich. Bitte bildet die Rettungsgasse. In der Gegenrichtung, Hannover Richtung Hamburg, ist zwischen Hannover-Anderten und dem Kreuz Hannover-Ost der rechte Fahrstreifen nach einem Unfall gesperrt. Hier wird ein Unfall aufgenommen. Auf der A37 Messe Richtung Burgdorf gibt es zwischen Kreuz Hannover-Buchholz und Kreuz Hannover-Kirchhorst eine Gefahrenstelle durch ein defektes Fahrzeug. Die A352 Hannover-West Richtung Hannover-Nord ist zwischen Hannover-Flughafen und Langenhagen-Kaltenweide auf 3 Kilometern gestaut. Die B6 Hannover Richtung Nienburg ist zwischen Neustadt-Himmelreich und Aschenkrug auf einen Fahrstreifen verengt. Hier wird ein Unfall aufgenommen. Auf der B522 Berliner Platz Richtung Flughafen liegt zwischen der A2 Hannover-Langenhagen und der Gotshorner Straße ein großer Kübel auf der Fahrbahn. Und zwischen Kaltenweide und Scherenbostel rechnet mit einem 3 Kilometer langen Stau. Und hier die Blitzer für die Steinhuder Meerregion. Auf der B214 in Wietzen, in Bad Münder am Deister, Hamelspringe auf der Hamelspringer Straße, dort an der Ecke Mühlenbreite. In Hannover gibt es Blitzer in Burg am Finnhorster Weg und in Finnhorst auf der Schulenburger Landstraße. Weitere Kontrollen stehen in Neustadt-Pockenhagen auf der Fliegerstraße sowie in Neustadt auf der Königsberger Straße Ecke Saarstraße. Außerdem in Rehburg auf der Jägerstraße und in Uetze, Schwüblingsen auf der Beerbuschstraße. Die aktuelle Verkehrslage findet ihr wie immer auch im Netz und in unserer Meerradio-App. Gute Fahrt!
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1: In einem Tierheim, da ist ja eigentlich immer irgendwas los. Und damit das auch alles läuft, braucht es natürlich auch eine ganze Menge helfende Hände. Neben Ehrenamtlichen könnt ihr euch da zum Beispiel auch im Bundesfreiwilligendienst engagieren. Genau das macht Celine Graves auch im Tierheim Wunsdorf.
2: Ich wusste, dass ich nach dem Abi unbedingt was anderes machen wollte. Und so habe ich die Zeit genutzt, doch mal physisch mit anzugreifen. Und dann bin ich auf das Tierheim Wunsdorf gestoßen und habe jetzt seit circa 10 Monaten bin ich hiermit involviert.
1: Und ihr gefällt es da richtig gut?
2: Ich mache ein Jahr, aber meine Pläne haben sich jetzt doch ein bisschen geändert und ich habe mich dazu entschieden, hier eine Ausbildung anzufangen.
1: Ja, mega. Was gefällt dir denn besonders an deiner Arbeit?
2: Der Umgang mit den Tieren und allgemein auch die Nähe zu unseren, ich nenne sie jetzt mal Kunden, dass man allgemein so die Verbindung spürt, dass man über die Leidenschaft, über die Tiere hinaus auch sie nicht nur vermittelt, sondern das Gefühl hat, man gibt ihnen wirklich ein schönes Zuhause. Und dem Gefühl, weiterhin folgen zu können, habe ich mich entschieden, hier zu bleiben.
1: Viele Tierheime bei uns rund ums Steinhuder Meer suchen gerade Freiwillige, unter anderem auch das Tierheim in Basinghausen oder die Artenschutzstation in Sachsenhagen. Vielleicht ist es ja genau euer Ding, da lohnt sich auf jeden Fall ein Blick auf die Internetseiten der Tierheime.
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0: schön ist es. Rein geht's ins lange Wochenende. René, freust du dich?
1: Absolut.
0: Oh, die Temperaturen passen. Ja, schön draußen auf der Wiese liegen.
1: Oh, toll. Den Grill anwerfen, vielleicht ein Kaltgetränk verschnabulieren. Toll, toll, toll.
0: Ich brauche das auch.
1: Ja, ich habe das heute Morgen auch in der Sendung schon mal gesagt. Ich bin jetzt auch bereit für beständig gutes Wetter, über das ich mich am Ende des Tages auch beschweren kann. Dass es wieder viel zu warm ist, dass dieses Geschwitze mich nervt. Dann kommt der Heuschnupfen wieder noch ein bisschen doller dazu. Ich freue mich auf diese Zeit, wo ich hier auch wieder ein bisschen mucksch sein darf. Weißt du, wie ich meine?
0: Es wird aber auch wieder Zeit, René.
1: Ja.
0: Es wird einfach wieder Zeit für schlechte Laune.
1: Ich freue mich.
0: So ein bisschen Hitzeaggression. Ich meine, man kann es uns ja sowieso auch überhaupt nicht recht machen. Ne? Es ist ja auch so, wir hatten ja schon sehr, sehr schöne Tage, Wochen dieses Jahr. Und sobald es den ersten Tag wieder geregnet hat, alle den ganzen Tag nur, was für ein mieses Wetter, die ganze Zeit regnet's nur.
1: Aber schlechte Laune muss ja gar nicht sein, weil wir sind ja das ganze Wochenende für euch am Start.
0: Richtig.
1: Morgen bist du hier, Sonntag bin ich hier, Montag, Pfingstmontag übernimmt der Kollege Gottschalk.
0: Richtig.
1: Und am Dienstag starten wir mit mir wieder.
0: Richtig.
1: 6 Uhr. Ich freue mich sehr, wenn ihr dabei seid und in diesem Sinne, macht euch mit mir.

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1: Moin. In der Wedemark an der Holländer Windmühle ist es aktuell trocken bei 24 Grad, in Estorf bei 23 und in Wietze bei 22 Grad. Der Nachmittag in unserer Region zeigt sich freundlich und warm. Bis zum Abend ist es oft klar und trocken. In der Nacht ist der Himmel vielfach klar. Die Luft kühlt auf etwa 13 bis 16 Grad ab. Morgen ist es zunächst klar. Später ziehen vor allem mittags und am Nachmittag ein paar Quellwolken durch. Insgesamt bleibt es freundlich bei 27 bis 28 Grad. Am Sonntag ist es zeitweise wolkiger, ehe sich am Nachmittag wieder mehr freundliche Abschnitte zeigen. Zum Wochenstart geht es ähnlich weiter. Am Deister und im Weserbergland etwas kühler. Rund ums Steinhuder Meer am Abend besonders angenehm.
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2: Ich bin Tanja Wagner. In Apotheken sollen Patientinnen und Patienten künftig mehr Leistungen wie Impfungen, Vorsorge und Tests bekommen können. Das sieht ein Gesetz der schwarz-roten Koalition vor, das der Bundestag beschlossen hat.
3: Konkret sollen Apotheken unter anderem neue Leistungen zur Vorbeugung und Früherkennung anbieten können, etwa für Herz-Kreislauf-Erkrankungen, Diabetes oder rund ums Rauchen. Neben Grippe und Corona sollen sämtliche Schutzimpfungen angeboten werden können, zum Beispiel auch gegen Tetanus, Hepatitis oder Polio. So sparen sich Patienten längere Wartezeiten beim Arzt, gerade im ländlichen Raum, wo das Angebot an Hausärzten ausgedünnter ist. Auch Blutabnahme soll erlaubt werden, aber nur bei Patienten ab 18 und nur mit ärztlicher Schulung. Das neue Gesetz kommt abschließend noch in den Bundesrat. Tine Klimach, Berlin.
2: Seit einigen Tagen ist das Portal für die neue E-Auto-Prämie freigeschaltet und Bundesumweltminister Schneider zieht eine positive Bilanz. 23.000 Anträge sind bereits eingegangen.
4: Wir haben eine sehr gute Resonanz, freut sich Schneider. Top sei die Nachfrage für batterieelektrische Fahrzeuge, sagt er. Und zwar vor allem von kleineren und mittleren Einkommen. Sein Fazit, die soziale Staffelung funktioniert. Gefördert werden unter anderem auch Plug-in-Hybride. Die Kaufprämie kann rückwirkend beantragt werden für alle Fahrzeuge, die seit Jahresanfang zugelassen wurden. Insgesamt sind in dem Fördertopf rund 3 Milliarden Euro. Claudia Wächter, Nachrichtenredaktion.
2: Eine deutliche Mehrheit der Bürger sieht nach einer Umfrage China und nicht die USA als die künftig führende Weltmacht. 62% nennen im ZDF-Politbarometer China, 22% die Vereinigten Staaten in dieser Position. Vor gut 3 Jahren lagen die Werte mit 47-33% noch deutlich dichter beieinander. Europa und Russland spielen nach Meinung der Deutschen keine wesentliche Rolle. Nur 7% sehen Europa weltweit in der Führungsrolle, 2% Russland. Trainer Pep Guardiola ist beim englischen Fußballspitzenclub Manchester City nach 10 Jahren zurückgetreten. Das verkündete der Club des 55 Jahre alten Spaniers 1 Jahr vor Ablauf des Vertrags. Es gebe keinen Grund, aber es sei Zeit für ihn, sagte Guardiola in der Mitteilung des Clubs.
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1: Auf der A2 Dortmund Richtung Braunschweig staut es sich zwischen Garbsen und Hannover-Lahe auf 8 Kilometern. Die Ausfahrt zum Rastplatz Warrelheide ist auf der A2 Hannover Richtung Dortmund wegen eines brennenden Autos gesperrt. In Richtung Braunschweig gibt es zwischen Lehrte und Kreuz Hannover-Ost auf der A2 eine ungesicherte Unfallstelle. Bitte seid besonders vorsichtig. Auf der A7 Hannover Richtung Kassel müsst ihr zwischen Dreieck Hannover-Süd und Raststätte Hildesheimer Börde mit 4 Kilometern Stau im Baustellenbereich rechnen. Die A37 Messe Richtung Burgdorf ist zwischen Kreuz Hannover-Buchholz und Kreuz Hannover-Kirchhorst für Löscharbeiten gesperrt. Ortskundige Autofahrer umfahren das Gebiet bitte weiträumig. Auf der A352 Hannover-West Richtung Hannover-Nord gibt es zwischen Engelbostel und Langenhagen-Kaltenweide einen Stau von 6 Kilometern. Und auf der L190 zwischen Kaltenweide und Scherenbostel steht ihr 3 Kilometer im Stau.
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1: Und hier die Blitzer für die Steinhuder Meerregion auf der B214 in Wietzen. In Bad Münder am Deister Hamelspringe auf der Hamelspringer Straße Ecke Mühlenbreite. In Hannover außerdem am Finnhorster Weg in Burg und auf der Schulenburger Landstraße in Finnhorst. Weitere Blitzer gibt es in Neustadt-Poggenhagen auf der Fliegerstraße sowie in Neustadt auf der Königsberger Straße Ecke Saarstraße. Dazu in Rehburg auf der Jägerstraße und in Uetze-Schwüblingsen auf auf der Baerbusch-Straße. Die aktuelle Verkehrslage findet ihr wie immer auch im Netz und in unserer Mehrradio-App. Gute Fahrt!
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5: Uiuiui, am Pfingstwochenende ist in Hannover die absolute Hölle los. Rund um die Innenstadt lieber ein bisschen mehr Zeit einplanen. Grund ist unter anderem der Christopher Street Day. Alleine zur großen Demo am Samstag sind nämlich mehr als 12.000 Leute erwartet. Vor allem rund um den Opernplatz, Cityring und auch einige Parkhäuser dürfte zeitweise kaum noch was gehen. Die Polizei empfiehlt deswegen schon mal Innenstadt möglichst umfahren oder direkt Bus und Bahn nehmen. Immerhin fahren die ja wieder.

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0: ganz rein ins Wochenende mit DJ Bobo und There's a Party. Hier bei uns bei Mehrradio am Freitag. Handball, Basketball, Eishockey, vieles ist sportlich schon durch für diese Saison. Aber keine Sorge, komplett ohne Sport wird es bei uns rund um Steinhuder Meer natürlich nicht durchs Wochenende gehen. Kollege Silas Müller hat für euch kurz und knapp zusammengefasst, was am Wochenende noch so los ist.
1: Während die einen noch die Meisterschaft oder den Aufstieg feiern, die anderen über den Abstieg trauern und Fans von Hannover 96 sich immer noch fragen, wie konnte das passieren, geht's hier in der Region jetzt am Wochenende direkt weiter. Morgen zum Beispiel direkt mit einem Doppelpack der Rugby-Bundesliga in Hannover. Um 15 Uhr trifft die erste Herren des SC Germania List auf den Berliner RC. Zur gleichen Zeit spielt Hannover 78 außerdem zu Hause gegen den RC Luxemburg. Wer Lust auf Vollkontaktsport hat, aber eher unter Wasser, der ist morgen auch in Hannover richtig, wenn die White Sharks in der Wasserball-Bundesliga um 16.30 Uhr Duisburg zu Gast haben. Parallel spielt übrigens Waspo Hannover in der gleichen Liga auswärts bei den Wasserfreunden Spandau. Und was wäre Sport hier in der Region ohne Fußball? Am Pfingstmontag steigt im Rudolf-Kallweit-Stadion in Hannover noch das Bezirkspokalfinale zwischen dem STK Alvese und dem SC Hemmingen-Westerfeld.
0: Na bitte, ist doch ordentlich was los am Wochenende. Und auch ein paar Heimspiele sind mit dabei, also perfekt fürs lange Wochenende.

0: 16.16 Uhr hier bei uns bei Mehr Radio. Dieses Wochenende wird's fast schon sommerlich. Viele zieht's da natürlich raus zum Grillen oder zur kleinen, aber feinen Radtour. Und ja, da steht dann oft auch mal das ein oder andere Bier auf dem Tisch. Bei Wärme kann Alkohol aber deutlich schneller reinhauen als normalerweise. Warum man gerade bei Hitze aufpassen sollte, erklärt Kollege Thomas Bremser.
1: Ja, unser Körper verliert bei hohen Temperaturen natürlich viel Flüssigkeit, weil wir schwitzen. Alkohol entzieht dem Körper noch mehr Wasser und wertvolle Mineralstoffe. Und wir müssen öfter auf Toilette und verlieren so noch mehr Flüssigkeit. Wir laufen also Gefahr, auszutrocknen. Wir können auch nicht mehr so viel Schweiß produzieren, wenn wir Alkohol trinken. Und der ist ja dafür da, um uns zu schützen vor Überhitzung. Das alles kann zu einem Hitzschlag führen bis hin zum Kreislaufkollaps.
0: Jetzt sagen ja viele, so ein kühles Bier oder ein Aperölchen, das löscht den Durst bei Hitze. Was ist da dran?
1: Ja, das reden wir uns natürlich sehr gerne ein, weil wir einfach Lust haben auf ein kaltes Bier oder den Aperol-Spritz. Aber als Durstlöscher ist Alkohol nicht geeignet, eben weil er uns Flüssigkeit entzieht und auch die Blutgefäße sich erweitern. Zusammen mit der Hitze führt das dazu, dass der Blutdruck sinkt und unser Kreislauf kollabiert.
0: Alkohol kann aber auch aus anderen Gründen gefährlich werden. Zum Beispiel?
1: Weil wir durch Alkohol unsere eigenen Fähigkeiten überschätzen und leichtsinniger werden. Also Unfälle beim Grillen können dann natürlich sehr schnell passieren und vor allem auch beim Schwimmen. Unsere Koordination und Wahrnehmung sind beeinträchtigt, auch was die Temperatur angeht. Heißt, wer betrunken badet, kann schon bei einer Wassertemperatur von 20 bis 22 Grad einen Kälteschock erleiden. Im schlimmsten Fall droht Herzversagen.
0: Welche Tipps geben denn Experten, wenn ich jetzt bei der Hitze auch mit Alkohol feiern möchte?
1: Ja, eine Sache, die eigentlich immer gilt bei der Hitze umso mehr: in Maßen trinken. Vielleicht Radler statt Bier und auf Longdrinks und Schnaps ganz verzichten. Und genug Wasser oder verdünnte Säfte zwischendurch trinken. Es hilft vielleicht, sich gegenseitig immer mal wieder daran zu erinnern und auf die anderen aufzupassen, dass die nicht nur Alkohol trinken. Und am besten schattige Plätze suchen, an denen man nicht so doll schwitzt.
0: Also ihr Lieben, wir starten in ein sommerliches Wochenende. Vergesst dabei

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1: Moin aus der Meerradio Wetterredaktion. Aus Bückeburg, Bärenbostel im Bürgerpark und Krähenwinkel werden jeweils 24 Grad bei lockerer Bewölkung gemeldet. Heute Nachmittag zeigt sich das Wetter freundlich und warm. Bis zum Abend ist es meist heiter oder nur locker bewölkt, dazu weht kaum Wind. In der Nacht kühlt die Luft in der Steinhuder Meerregion auf etwa 13 bis 16 Grad ab. Morgen ist es erst klar, mittags und am Nachmittag ziehen vorübergehend mehr Wolken durch. Insgesamt bleibt es aber freundlich und mit 27 bis 28 Grad frühsommerlich warm. Am Sonntag beginnt es zeitweise wolkiger, später zeigt sich wieder freundlicheres Wetter. Zum Wochenstart geht es überwiegend klar und etwas kühler weiter.
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1: Auf der A2 in Richtung Braunschweig stockt der Verkehr zwischen Garbsen und Hannover-Lahe auf einer Länge von 8 Kilometern. In Richtung Dortmund ist die Ausfahrt zum Rastplatz Warlheide gesperrt. Grund ist ein brennender PKW. Auf der A2 zwischen Lehrte und Kreuz Hannover-Ost in Richtung Braunschweig besteht Gefahr durch eine ungesicherte Unfallstelle. Die A7 Richtung Kassel ist zwischen dem Dreieck Hannover-Süd und der Raststätte Hildesheimer Börde im Baustellenbereich auf 4 Kilometern gestaut. Auf der A37 Messe Richtung Burgdorf ist die Fahrbahn zwischen Kreuz Hannover-Buchholz und Kreuz Hannover-Kirchhorst wegen Aufräumarbeiten auf einen Fahrstreifen verengt. Zwischen Engelbostel und Langenhagen-Kaltenweide auf der A352 Hannover-West Richtung Hannover-Nord staut es sich auf 6 Kilometern. Die B443 ist zwischen Röttensen und Burgdorf-Marktstraße in beiden Richtungen nach einem schweren Unfall gesperrt. Wenn ihr euch auskennt, umfahrt das Gebiet weiträumig. Zwischen Kaltenweide und Scherenbostel gibt es auf der Landesstraße 190 3 Kilometer Stau. Bitte denkt an die Rettungsgasse. Und das sind die 8 aktuellsten Blitzer rund ums Steinhuder Meer. Auf der B214 in Wietzen, in Bad Münder am Deister, Hamelspringe auf der Hamelspringer Straße Ecke Mühlenbreite, in Hannover auf dem Finnhorster Weg in Burg und auf der Schulenburger Landstraße in Finnhorst. Weitere Blitzer gibt es in Neustadt-Pockenhagen auf der Fliegerstraße sowie in Neustadt auf der Königsberger Straße Ecke Saarstraße. Außerdem in Rehburg auf der Jägerstraße und in Steimke-Lichtenhorst auf der Steimker Straße. Alle weiteren Meldungen findet ihr wie immer auch auf der Meerradio-Website und in unserer App. Kommt gut durch!
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mit Passion hier bei uns bei Meerradio am Freitag. Wer schon am Steinhuder Meer unterwegs war dieses Jahr, der kennt's vielleicht. Die Gänse, die fühlen sich da ganz schön zu Hause. Letztes Jahr war der Gänsekot auf der Badeinsel sogar so ein Problem für die Wasserqualität, dass es da echt schon kritisch geworden ist. Die gute Nachricht ist jetzt, es ist deutlich besser geworden. Offenbar auch, weil die Stadt bei den Gänsen ein bisschen gegengesteuert hat. Unter anderem dadurch, dass die Hunde in den Wintermonaten mit auf die Insel dürfen.

0: Also für die einen ist es der absolute Albtraum, aber für Läufer ein richtiger Traum. Der Boston Marathon, Michal Kovacic vom Gabsner SC, ist dieses Jahr da mitgelaufen und wir haben mal nachgefragt, wie schwer ist es eigentlich, sich da einen Startplatz zu sichern?
1: Das ist eigentlich das einzige oder ein von den Majors, wo gibt es strenges Qualifikationssystem. Da kann man sich da nicht anmelden über Lotterie, da muss man schon sehr gute Läufer sein, überhaupt dabei zu starten. Das bedeutet zum Beispiel in meiner Altersklasse liegt die Grenze unter 3 Stunden.
0: Beim Hannover Marathon ist er dann aber so gut gewesen, dass er sich für Boston qualifiziert hat. Das muss doch absolute Spitzenklasse gewesen sein.
1: In Boston, da kommt ungefähr bei Kilometer 25 so Heartbreaking Hills. Das bedeutet, wenn die Beine müde sind, da kommen da 3 Berge und da muss man da wirklich aufpassen, dass man da nicht am Limit läuft. Sonst kommt man nicht ins Ziel.
0: Und dazu kommen dann natürlich auch noch die ganzen Menschenmassen, die dazu gucken.
1: Das war extrem laut. Das waren die an die Strecke, war so 500.000 Zuschauer. Das bedeutet, da kann sich man das so vorstellen, wenn man in Hannover läuft, am Ende von dieser Hildesheimer Straße an Eggi, das war eigentlich die komplette Marathonstrecke bedeckt links, rechts mit Zuschauern, die haben die Leute da angefeuert. Das war schon krass. Die Atmosphäre, das war etwas unglaublich.
0: Die ganze Stadt im Marathonfieber, nicht nur am Tag vom Lauf.
1: Aber das war nicht nur das Marathon selbst laufen, sondern auch die ganze 2 Tage vorher, nachher. Das ganze Stadt hat da wirklich gelebt von diesem Marathon. Alle haben da diese Marathonjacken getragen. Alle die Anis, die haben da wirklich gewünscht, good luck am Monday. Auch nach dem Lauf am nächsten Tag, alle die Marathonläufer, die haben da die Medaille auf dem Hals getragen. Das war schon Besonderes.
0: Michals Zeit waren 2 Stunden und 47 Minuten. Das kann man sich erstmal auf der Zunge zergehen lassen. Und auf jeden Fall eine Sache, die einem nie wieder jemand wegnehmen kann. Tschüss.

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2: Schönen Nachmittag aus der Meerradio-Wetterredaktion. Im Moment melden Loccum beim Kloster, Elze in der Wedemark und Großburg-Wedel jeweils 24 Grad. Der Nachmittag zeigt sich bei uns freundlich und angenehm warm. Aktuell liegen die Temperaturen in der Steinhuder Meerregion bei 13 bis 16 Grad. Bis zum Abend ist es meist heiter oder locker bewölkt, dazu weht nur schwacher Wind. In der Nacht ist der Himmel oft klar. Rund um Steinhuder Meer wirkt es in der Nacht etwas feuchter, während es im südlichen Heidekreis schneller wieder auflockert. Der Blick nach vorn. Morgen ist es erst freundlich. Am Mittag und Nachmittag ziehen vorübergehend mehr Wolken durch. Insgesamt bleibt es freundlich bei 27 bis 28 Grad. Am Sonntag ist es zeitweise wolkiger, ehe sich am Nachmittag wieder freundlichere Abschnitte zeigen. Zum Wochenstart geht das meist freundliche Wetter weiter.
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3: Ich bin Tanja Wagner. Braucht es die NATO überhaupt noch, wenn sie beim Iran-Krieg nicht mitzieht? Diese Frage stellt sich aus Sicht der USA. Präsident Trump sieht die europäischen Bündnispartner deshalb unter Zugzwang. Das ist das Ergebnis eines NATO-Außenministertreffens in Schweden.
4: US-Außenminister Rubio machte seinen europäischen Kollegen eines ganz klar. Beim NATO-Gipfel in 6 Wochen in der Türkei müsse Präsident Trump vom Mehrwert der NATO überzeugt werden. Nachdem Spanien den USA die Nutzung eigener Stützpunkte für den Iran-Krieg verbot, stelle sich diese Frage ganz eindeutig. Und die Europäer sollen auch berichten, wie sie beim Aufbau der eigenen Verteidigung vorankommen. Dieter Ebeling, Brüssel.
3: In Apotheken sollen Patientinnen und Patienten künftig mehr Leistungen wie Impfungen, Vorsorge und Tests bekommen können. Das sieht ein Gesetz der schwarz-roten Koalition vor, das heute der Bundestag beschlossen hat. Gesundheitsministerin Wagen sagte, das Gesetz stärke die Apothekenlandschaft auch finanziell und sorge für weniger Bürokratie. Konkret sollen Apotheken neben Impfungen auch Leistungen zur Vorbeugung und Früherkennung anbieten. In Deutschland sind im vergangenen Jahr so wenige neue Wohnungen fertiggestellt worden wie seit mehr als 10 Jahren nicht. Nach Zahlen des Statistischen Bundesamtes waren es rund 206.000. Das ist der niedrigste Wert seit 2012.
5: Seit Jahren versucht die Politik, Neubau anzukurbeln im Kampf gegen Wohnungsmangel und steigende Mieten. Die Zahlen zeigen, das gelingt nicht. Allein im Vergleich zum Vorjahr sind nochmal 18% weniger Neubauten fertig geworden. Die Baubranche fordert weiter weniger Bürokratie und bessere Rahmenbedingungen. Bauministerin Huberts verspricht wieder einmal Gesetzesänderungen, die Bauen einfacher machen sollen, und verweist auf eine gestiegene Zahl von Baugenehmigungen, die Besserung verspreche. Jan-Henner Reitze-Bell.
3: Bei dem Ebola-Ausbruch in der Demokratischen Republik Kongo steigen die Fallzahlen weiter an. Mittlerweile gibt es nach Angaben der Weltgesundheitsorganisation fast 750 Verdachtsfälle und 177 mutmaßliche Todesfälle. Es gebe zwar Fortschritte bei Überwachungsmaßnahmen und Labortests, schrieb WHO-Chef Tedros auf X, doch Gewalt und Unsicherheit behinderten die Bekämpfung der Epidemie.
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2: Auf der A2 Dortmund Richtung Braunschweig stockt der Verkehr zwischen Garbsen und Hannover-Lahe auf 8 Kilometern. In der Gegenrichtung Hannover Richtung Dortmund ist die Ausfahrt zum Rastplatz Warrelheide wegen eines brennenden Pkw gesperrt. Die A7 Hannover Richtung Kassel meldet zwischen dem Dreieck Hannover Süd und der Raststätte Hildesheimer Börde einen Stau von 4 Kilometern im Baustellenbereich. Auf der A37 Messe Richtung Burgdorf ist zwischen Hannover-Miesburg und dem Kreuz Hannover-Kirchhorst die Fahrbahn auf einen Fahrstreifen verengt. Dort staut es sich momentan auf 4 Kilometern wegen Aufräumarbeiten. Die B443 ist zwischen Röddensen und Burgdorf-Marktstraße in beiden Richtungen aufgrund eines schweren Unfalls gesperrt. Wenn ihr euch auskennt, umfahrt das Gebiet weiträumig.
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2: Diese 8 Blitzer habt ihr uns zuletzt gemeldet. Auf der B214 in Wietzen, in Bad Münder am Deister, Hamelspringe auf der Hamelspringer Straße Ecke Mühlenbreite, in Hannover auf dem Finnhorster Weg in Burg und auf der Schulenburger Landstraße in Finnhorst. Weitere Blitzer gibt es in Neustadt-Pockenhagen auf der Fliegerstraße sowie in Neustadt auf der Königsberger Straße Ecke Saarstraße. Dazu an der Jägerstraße in Rethen und in Uetze-Schwüblingsen auf der Beerbuschstraße. Alle weiteren Meldungen findet ihr wie immer auch auf der Meerradio-Website und in unserer App. Kommt gut durch.
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0: Eine ganz schön anstrengende Woche für alle Verdi-Mitglieder. Am Mittwoch und Donnerstag sind Bus und Bahn bestreikt worden. Und in Hannover geht's auch am Wochenende direkt weiter. Morgen zum Beispiel geht's um den Handel in der Innenstadt. Betroffen sind da unter anderem Geschäfte wie H&M, Zara, Primark, Douglas und Ikea. Und auch mehrere Supermärkte sind mit dabei. Zusätzlich gibt's dann auch noch eine Demo durch die City. Hintergrund sind die festgefahrenen Tarifverhandlungen. Verdi fordert unter anderem 7% mehr Lohn.

0: Phil Bareva mit Desire hier bei uns bei Meerradio. Gleich ist es 5:10. Also es gibt ja wirklich schöne Ecken in Hannover, ne? Aber dann gibt's auch noch so Ecken wie den Raschplatz. Da sorgt die Trinkerszene schon länger für Diskussionen und genau darüber wird jetzt wieder im Stadtrat gesprochen. Wie es da weitergehen soll, weiß Meerradio-Kollege Silas Müller.
1: Ende Mai wurde für sehr kurze Zeit ein Alkoholverbot auf dem Raschplatz eingeführt, nur um dann wieder zurückgezogen zu werden. Das Problem, die Trinkerszene auf dem Raschplatz muss ja irgendwo hin. Und im Moment gibt es keine alternativen Aufenthaltsorte als eben den Raschplatz. Grüne, FDP und CDU in Hannover sagen jetzt, wir brauchen schnellstmöglich einen Ausweichort für die Szene. Als Vorschlag bringen sie unter anderem den Bereich unter der Raschplatz-Hochstraße ins Spiel oder auch eher langfristig gesehen einen Teil des Kiss-and-Ride-Parkplatzes auf der Ostseite des Bahnhofs. Die SPD sagt dazu aber, die Fläche unter der Hochstraße ist zu gefährlich und es besteht generell keine Dringlichkeit bei der ganzen Sache, weil das Alkoholverbot auf dem Platz ja wieder ausgesetzt wurde. Als konkreten Vorschlag langfristig gesehen bringt die SPD-Fraktion einen Bereich bei dem Obdachlosentreff Mackie am nördlichen Ende vom Raschplatz ins Spiel.
0: Eine ganze Menge an Diskussionen, die da anstehen. Im Juni soll das Ganze auch nochmal im Sozialausschuss beraten werden. Und gleichzeitig steht natürlich auch wieder ein mögliches Alkoholverbot im Raum. Das heißt, irgendeine Lösung muss da früher oder später gefunden werden.

0: Freunde. Der Freitagnachmittag bei mehr Radio. Die Grillsaison, die läuft auch jetzt dieses Wochenende ganz, ganz groß an. Bei dem Wetter natürlich kein Wunder. Ob im Garten, auf dem Balkon oder im Park, überall wird in Teilen angegrillt. Und das geht übrigens auch deutlich umweltfreundlicher. Kollegin Antonia Sawallisch hat ein paar einfache Tipps gesammelt. Aber erstmal ganz grundsätzlich, worauf kommt es beim Grillen eigentlich an?
1: Also am besten ist ein Modell, das mit erneuerbaren Energien läuft. Zum Beispiel mit Solarstrom. Wer mit Kohle grillt, kann aber auch auf Nachhaltigkeit achten. Etwa mit zertifiziertem Holz aus heimischen Wäldern oder Alternativen wie getrockneten Maisspindeln. Ganz wichtig, Finger weg von Einweggrills.
0: Gibt es einen Tipp beim Thema Grillgut?
1: Grundsätzlich gilt, je mehr Gemüse auf dem Grill liegt, desto umweltfreundlicher. Fleisch verursacht deutlich mehr CO2. Auch regionale und saisonale Produkte sind ökologischer. Die haben kürzere Transportwege und belasten das Klima weniger.
0: Beim Fleisch schneiden Hähnchen und Schwein übrigens besser ab als Rindfleisch. Und dann am besten auch noch regional kaufen. Übrigens, auch beim Tischdecken gibt es noch Optimierungsbedarf.
1: Hier lautet das Motto, Mehrweg statt Einweg. Also lieber richtiges Geschirr und Besteck verwenden. Und bleibt beim Grillabend etwas übrig? Die Reste am besten in Brotdosen statt Alufolie packen.
0: Wie sieht's bei euch aus? Auf was grillt ihr? Kohle, Gas, Elektro? Da scheiden sich ja auch wirklich ganz, ganz stark die Geister. Lasst uns drüber sprechen. Schickt uns eine Sprachnachricht einfach an die 050 32 36 36.

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1: Schönen Abend aus der Meerradio-Wetterredaktion. Momentan messen wir in Launau bei der Burgruine 25 Grad bei trockenem Wetter, in Mandelsloh 24 und in Rethem 22 Grad. Zum frühen Abend ist es freundlich. In der Nacht ist der Himmel meist klar oder nur locker bewölkt. Rund ums Steinhuder Meer wirkt es etwas feuchter und die Temperaturen gehen auf 13 bis 16 Grad zurück. Morgen ist es erst klar. Mittags und am Nachmittag ziehen vorübergehend mehr Wolken durch. Insgesamt bleibt es aber trocken und warm bei 27 bis 28 Grad. Am Abend setzt sich das freundliche Wetter wieder durch. Am Sonntag beginnt es mit mehr Wolken, später lockert es auf und zum Wochenstart geht es überwiegend freundlich und nur wenig verändert weiter mit etwas frischeren Tendenzen.
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1: Achtung, auf der A2 Dortmund Richtung Hannover zwischen Gerbsen und Hannover-Lahe stockt der Verkehr auf einer Strecke von 8 Kilometern. In der Gegenrichtung, also Hannover Richtung Dortmund, ist die Ausfahrt zum Rastplatz Warrelheide gesperrt, da ein Auto brennt. Außerdem besteht dort zwischen Hannover-Bodfeld und Hannover-Langenhagen Gefahr durch eine ungesicherte Unfallstelle. Auf der A7 Hannover Richtung Kassel staut es sich im Baustellenbereich zwischen Dreieck Hannover-Süd und der Raststätte Hildesheimer Börde auf 4 Kilometern. In der Gegenrichtung, Hannover Richtung Hamburg, gibt es zwischen Mellendorf und Berghof 6 Kilometer stockenden Verkehr. Auf der A37 Messe Richtung Burgdorf zwischen Hannover-Miesburg und dem Kreuz Hannover-Kirchhorst müsst ihr mit 4 Kilometern Stau rechnen. Die Fahrbahn ist zudem auf einen Fahrstreifen verengt und es finden Aufräumarbeiten statt. Auf der B443 Sehende Richtung Schillerslage ist die Strecke zwischen Röddensen und Burgdorf-Marktstraße wegen eines schweren Unfalls gesperrt. Wenn ihr euch auskennt, umfahrt das Gebiet weiträumig. Und das sind die 8 aktuellsten Blitzer rund ums Steinhuder Meer. Auf der B214 in Wietzen, in Hannover-Burg am Finnhorster Weg und in Hannover-Finnhorst auf der Schulenburger Langstraße. Weitere Blitzer gibt es in Neustadt-Poggenhagen auf der Fliegerstraße sowie in Neustadt auf der Königsberger Straße Ecke Saarstraße. Außerdem in Rehburg auf der Jägerstraße, in Steimke, Lichtenhorst auf der Steimker Straße und in Bad Münder am Deister Hamelspringe auf der Hamelspringer Straße Ecke Mühlenbreite. Alle weiteren Meldungen gibt's wie immer auch im Netz und in unserer Meerradio-App. Gute Fahrt.
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0: herzlich willkommen bei mehr Radio am Freitagnachmittag. Also wenn ich die Wahl hätte zwischen Chicken Nuggets, Lasagne oder doch dem gemischten Salat, ich würde die Currywurst nehmen. Laut einer neuen Kantinenstatistik feiert dieser Klassiker nämlich ein kleines Comeback. Dabei galt die Currywurst doch eigentlich schon fast als, irgendwie Auslaufmodell. Warum sie jetzt plötzlich wieder so beliebt ist, weiß mehr Radio-Kollege Ronny Thorau.
1: Ja, bis 2019 war die Currywurst die Nummer 1 in der Kantine, aber dann ist sie jedes Jahr ein bisschen selten auf dem Teller gelandet. Viele glaubten, das habe mit dem Trend zu bewussterer und gesünderer Ernährung zu tun. Aber jetzt, von Platz 4 wieder auf Platz 3, ist die Currywurst sozusagen wieder auf dem Treppchen der beliebtesten Kantinengerichte. Hinter Barmi Goreng übrigens auf Platz 2 und Spaghetti Bolognese auf Platz 1. Hinter sich gelassen hat die Currywurst mit Pommes zum Beispiel das Reisgericht Chicken Korma auf Platz 4 und dahinter auf Platz 5 schwäbische Käsespätzle.
0: Aber woran liegt denn das, dass die Currywurst jetzt gerade wiederkommt?
1: Ja, die Erheber der Statistik glauben, in unsicheren Zeiten verlässt man sich auf Bewährtes, auch beim Essen. Ja, vielleicht ist es aber auch eine wirtschaftliche Frage durch die gestiegenen Lebensmittelpreise. Kaufen ja auch im Supermarkt viele Leute etwas weniger gesundes Essen, oft einfach, weil es eben günstiger ist. Dazu passen auch jüngste Zahlen zum Fleischkonsum allgemein in Deutschland. Der ist nämlich wieder leicht gestiegen. Und vegetarische oder vegane Fleischalternativen in Deutschland werden nach langem Boom jetzt erstmals wieder etwas weniger hergestellt.
0: Ich muss aber schon auch zugeben, also so eine Kantinen-Bolo, das ist ja auch so

0: Freitag, so langsam geht es sogar auf den Freitagabend zu. Und wer für heute Abend, heute soll es ja noch nicht ganz so warm werden wie morgen und übermorgen, der lieber aufs Sofa möchte und vielleicht sich mal was Neues reintun will, was jetzt nicht unbedingt ein Teenie-Drama ist, für den gibt's seit gestern bei Netflix The Boroughs, eine Sci-Fi-Mystery-Serie in einer Seniorensiedlung mitten in der Wüste von New Mexico. Was eine Mischung. Produziert von den Machern von Stranger Things. Der Gottschalk hat für euch schon mal reingeschaut.
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2: The Boroughs ist eine Mystery-Sci-Fi-Horror-Serie, aber mal mit Hauptfiguren, die schon ein paar Jahrzehnte hinter sich haben. Sam Cooper, gespielt von Alfred Molina, der zieht nach einem Verlust in diese Seniorensiedlung irgendwo in der Wüste von New Mexico und der Ort verspricht, alles entspannt, alles sicher, beste Zeit eures Lebens.
3: Hi, heute zieht mein Vater ein.
4: Willkommen in The Boroughs. Wo sie die schönste Zeit ihres Lebens haben.
5: Ziemlich ironisch, wenn man bedenkt, dass man zum Sterben herkommt.
2: Sam befreundet sich mit allen paar Bewohnern an, unter anderem mit Gina Davis und Alfre Woodard. Und relativ schnell wird klar, hier passieren Dinge, die man nicht einfach mit "Ach, ich bin halt alt" wegschieben kann.
6: Es gibt Wunder in The Boroughs. Sie werden verschwiegen. Versteckt. Begraben.
7: Unmöglich.
8: Nichts ist hier mehr unmöglich.
9: Sehen Sie das auch?
8: Ja, ich sehe es.
2: Und es macht die Serie ziemlich gut. Sie nimmt diese Leute ernst. Die sind witzig, ja, aber auch stur, verletzt, misstrauisch. Und sie haben eine Sache wirklich nicht im Überfluss. Zeit.
10: Was sind das bloß für Leute?
11: Dieser versucht es herauszufinden. Was sollen wir mit der Zeit anfangen, die uns noch bleibt? Die will ich nur noch bestreiten mit Cocktails. Mit Chaos.
2: Nur, Cocktails helfen halt nicht, wenn ihr plötzlich glaubt, ihr dreht völlig durch.
10: Seit ich in den Boroughs wohne, fing ich an, Dinge zu sehen.
11: Unmögliche Dinge. Ich weiß, wie das klingt.
8: Als wären sie durchgedreht.
11: Genau davor habe ich Angst.
8: Es ist hier.
2: Showrunner sind Jeffrey Addis und Will Matthews. Die Duffer-Brüder von Stranger Things sind als ausführende Produzenten mit dabei. Und genau diesen Mix aus gruselig, witzig und überraschend herzlich bekommt ihr auch hier.
8: In den Boroughs ist der Tod das wahre Monster.
10: So habe ich es auch mal gesehen. Aber die Wahrheit ist, die Menschen kommen hierher, um zu leben.
2: Es sind 8 Folgen seit Donnerstag komplett bei Netflix zu sehen. Von mir gibt's 4,5 von 5 absolut unnötigen Geheimniskrämereien im Ruhestand.
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2: Moin, im Moment sind es in Bissendorf am Heimatmuseum 24 Grad und klar, in Langenhagen ebenfalls 24 Grad und in Rinteln auch 24 Grad. Aktuell ist es bei uns freundlich und oft schon klar. In der Steinhuder Meerregion lockert es im südlichen Heidekreis etwas schneller auf. Am Deister und im Weserbergland halten sich Wolken zeitweise länger. Bis Mitternacht zeigt sich das Wetter mit nur wenigen Wolken. In der Nacht kühlt die Luft auf etwa 13 bis 16 Grad ab. Morgen geht es erst wolkenlos los. Mittags und am Nachmittag ziehen vorübergehend mehr Wolken durch, bevor es am Abend wieder aufklart. Dazu stehen 27 bis 28 Grad an. Am Sonntag ist es zeitweise wolkiger. Später zeigt sich wieder freundlicheres Wetter. Zum Wochenstart geht es insgesamt freundlich weiter.
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3: Ich bin Tanja Wagner. In Apotheken gibt's schon jetzt nicht nur Medikamente. Künftig sollen sie Patienten aber noch weitere Leistungen anbieten können. Von Impfungen über Vorsorge bis zu mehr Medikamenten, auch ohne bisher nötiges Rezept. Das hat der Bundestag beschlossen.
4: Es sollen sämtliche Schutzimpfungen angeboten werden können, wie gegen Grippe, Tetanus oder gegen Zecken. Auch Blutabnehmen soll bei über 18-Jährigen bald in der Apotheke möglich sein, aber nur nach einer medizinischen Schulung des Personals. In Ausnahmefällen sollen auch verschreibungspflichtige Medikamente ohne Rezept abgegeben werden. Die Kassenärztliche Bundesvereinigung hatte schon vorab gewarnt. Die Diagnose von Krankheiten, die Anwendung von Medikamenten und die Therapie seien Aufgabe der Ärzte. Dem stehen aber immer weniger Hausärzte im ländlichen Raum sowie volle Arztpraxen gegenüber. Tine Klimach, Berlin.
3: US-Außenminister Rubio hat beim NATO-Außenministertreffen in Schweden für einen Plan B zur Öffnung der Straße von Hormuz geworben. Alle würden ein Abkommen mit dem Iran begrüßen, das die Öffnung der für den globalen Öl- und Gasmarkt zentralen Meerenge beinhalte, sagte Rubio in Helsingborg. Falls sich der Iran aber weigere, die Meerenge zu öffnen und beschließe, sie zu kontrollieren und Mautgebühren für die Durchfahrt zu erheben, brauche man einen Plan B. Rubio hob hervor, dass die USA dabei nicht auf die Hilfe von Verbündeten angewiesen seien. Hunde und Katzen in der EU müssen künftig durch Mikrochips identifizierbar sein. Die EU-Staaten haben dieser neuen Regel endgültig zugestimmt. Bis die Chips Pflicht sind, gelten aber Übergangsfristen.
5: Begründet wird die Registrierungspflicht mit dem Kampf gegen illegalen Tierhandel. Für Hunde sieht die EU-Regelung eine Übergangsfrist von 10 Jahren vor, für Katzen sind es 15 Jahre. Bauernhofkatzen sind übrigens von der Chippflicht ausgenommen. Nun müssen nationale Datenbanken geschaffen werden, die natürlich auch EU-weit geteilt werden können. Wie das alles genau geregelt wird, ist noch unklar. Dieter Ebeling, Brüssel.
3: Mit Bangaranga schafft es erstmals seit 14 Jahren wieder ein Siegertitel des Eurovision Song Contest an die Spitze der deutschen Singlecharts. Der deutsche Beitrag der Kölnerin Sarah Engels landete auf Platz 27 in den Top 100 dieser Woche, hieß es von GfK Entertainment.
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2: Auf der A2 Braunschweig Richtung Hannover auf Höhe Lehrte liegen Reifenteile auf der Fahrbahn und es steht dort ein defektes Fahrzeug. In Richtung Dortmund zwischen Hannover-Fahrenwald und Dreieck Hannover-West, Achtung, ebenfalls Reifenteile auf der Fahrbahn. Die Ausfahrt zum Rastplatz Wachelheide ist in Fahrtrichtung Dortmund wegen Reinigungsarbeiten gesperrt. Auf der A7 Hannover Richtung Kassel staut es sich im Baustellenbereich zwischen Dreieck Hannover-Süd und Raststätte Hildesheimer Börde auf 4 Kilometer. Im Bereich Hannover Richtung Hamburg zwischen Mellendorf und Berghof stockender Verkehr auf 6 Kilometer. Auf der A37 Messe Richtung Burgdorf zwischen Hannover-Miesburg und Kreuz Hannover-Kirchhorst gibt es 3 Kilometer Stau. Die Fahrbahn ist hier auf einen Fahrstreifen verengt, es laufen Aufräumarbeiten. Die B215 ist in Landesbergen zwischen Bahnhofstraße und Brückenstraße komplett gesperrt. Auch die Lange Straße ist in beiden Richtungen nach einem Unfall nicht passierbar. Bitte bildet eine Rettungsgasse.
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2: Und das sind die 8 aktuellsten Blitzer in der Steinhuder Meerregion. Auf der B214 in Wietzen und auf der B522 in Langenhagen-Brink. Weitere Blitzer gibt es auf der Bärbuschstraße in Uetze-Schwüblingsen und auf der Fliegerstraße in Neustadt-Pockenhagen. Außerdem wird kontrolliert in Bad Münder am Deister, Hamelspringe auf der Hamelspringer Straße Ecke Mühlenbreite, in Hannover dazu auf der Schulenburger Landstraße in Finnhorst und am Finnhorster Weg in Burg. Abschließend steht ein Blitzer auf der Jägerstraße in Rethen. Einen Überblick über alle aktuellen Blitzer findet ihr auch online auf der Mehrradio-Website und in unserer App. Kommt gut durch.
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0: Mit Blick auf das heiße Pfingstwochenende, was jetzt kommt, ruft Niedersachsens Umweltminister Christian Meyer jetzt schon zum Wassersparen auf. Bis zu 30 Grad werden erwartet. Gleichzeitig sind die Grundwasserstände vielerorts wahnsinnig niedrig. Laut Ministerium zeigen jetzt schon rund 60% der Messstellen in Niedersachsen kritische Werte an. Deswegen der Appell, Pools bitte nicht mit Trinkwasser befüllen und Gärten nur sparsam bewässern. Auch Landwirte sollen ihre Felder möglichst nachts beregnen, damit weniger Wasser verdunstet. Selbst die Talsperren im Harz liegen aktuell deutlich unter dem üblichen Füllstand.

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0: Und jetzt starten wir rein in den Freitagabend. Mehr Radio hier. Während überall über Krisen gesprochen wird, gibt's bei uns rund ums Steinhuder Meer auch echte Erfolgsgeschichten. Zum Beispiel in Rehburg-Loccum. Da feiert Team Völker jetzt 100 Jahre Zusammenarbeit mit Esso und inzwischen arbeitet da auch schon die 5. Generation im Familienbetrieb mit.
1: Das Ganze ging los 1923, in dem der Urgroßvater meines Mannes sich entschlossen hat, nach Rehburg zu kommen, der Liebe wegen, hat hier seine Frau gefunden und die beiden haben 1923 das erste Völkerhaus in Rehburg gebaut, wo dann später die Tankstelle war. Und im Jahr 1926 hat er den ersten Vertrag abgeschlossen mit der Deutsch-Amerikanischen Petroleumgesellschaft, was dann später die Esso wurde.
0: Los ging es schon 1923, als Firmengründer Wilhelm Friedrich August Völker nach Rehburg kam. Aus der kleinen Tankstelle ist über die Jahrzehnte ein moderner Familienbetrieb geworden, mit Werkstatt, VW-Service und inzwischen 28 Mitarbeitern.
1: Da war schon die Welt am Wachsen, will ich mal sagen. Die Tankstelle musste ständig vergrößert werden, die Zapfsäulen haben nicht ausgereicht, man hat ein Obergeschoss draufgesetzt, hat das Ganze irgendwann im Laufe der Zeit um 4 Tanksäulen erweitert. Also Esso wuchs und wuchs. Dann hat man sich entschieden, 1994 einen Volkswagen-Servicevertrag abzuschließen. Und im Jahr 1994 ist dann auch der Name Team Völker entstanden.
0: Heute arbeitet schon die nächste Generation mit. Milena und ihr Bruder Merik sind inzwischen fest im Unternehmen mit dabei und wollen den Familienbetrieb weiter nach vorne bringen.
2: Mein Bruder Merik und ich arbeiten schon seit einigen Jahren eigentlich tatsächlich neben unserem Studium her hier immer in der Tankstelle. Und mein Bruder ist eher so im Bereich Service, im Volkswagen-Bereich unterwegs. Seit, ich weiß gar nicht, letztem oder vorletztem Jahr, die Zeit vergeht immer so schnell, sind wir jetzt beide Vollzeit hier eingestiegen, fuchsen uns da langsam rein. Und wir sind stolz, würde ich sagen, als 5. Generation das Lebenswerk unserer Familie weiterführen zu können.
0: Und Team Völker setzt dabei weiter auf Ausbildung aus der Region. Vom Einzelhandel bis zum Kfz-Mechatroniker ist alles dabei. Für das Unternehmen gehört genau das zur Zukunft dazu.
1: Wir sind stolz darauf, dass wir in den vergangenen Jahren viele Auszubildende hatten und auch heute noch ausbilden. Wir suchen auch nach wie vor in allen Bereichen Bilden aus, im Bereich des Einzelhandels, im kaufmännischen Bereich, fürs Büromanagement und natürlich den klassischen Kfz-Mechatroniker. Praktika aller Art machen wir auch immer gern. Die Jugend ist die Zukunft und die wollen wir auch gerne zu Fachkräften ausbilden.
0: 100 Jahre Team Völker in Rehburg-Loccum und ein Ende ist noch lange nicht in Sicht. Ein Familienunternehmen aus der Region, das zeigt, mit Leidenschaft und Zusammenhalt geht's auch heute noch erfolgreich weiter.

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1: Hallo, derzeit sind es in Niedernwöhren an der Kirche 24 Grad bei trockenem Wetter und in Fassberg 23 Grad. Aktuell ist es bei uns freundlich und meist klar. In der Nacht kühlt es auf 13 bis 16 Grad ab. Morgen zeigt sich die Steinhuder Meerregion wolkenlos. Mittags und am Nachmittag ziehen vorübergehend mehr Wolken durch. Insgesamt bleibt es aber freundlich und warm bei 27 bis 28 Grad. Am Sonntag geht es wechselhafter weiter. Nachts und am Vormittag sind zeitweise dichtere Wolken dabei. Später lockert es wieder auf. Zum Wochenstart setzt sich das freundliche Wetter erneut durch. Etwas frischer wird es am Deister und im Weserbergland. Rund ums Steinhuder Meer und im Heidekreis klart es schneller auf.
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1: Achtet auf der A2 in Richtung Braunschweig auf Reifenteile auf der Fahrbahn und ein defektes Fahrzeug auf Höhe Lehrte. In Richtung Dortmund bleibt die Ausfahrt zum Rastplatz Warlheide wegen Reinigungsarbeiten gesperrt. Auf der A7 Richtung Kassel müsst ihr zwischen dem Dreieck Hannover Süd und der Raststätte Hildesheimer Börde mit einem Stau von 4 Kilometern im Baustellenbereich rechnen. Richtung Hamburg gibt es zwischen Mellendorf und Berghof auf der A7 6 Kilometer stockenden Verkehr. Auf der A37 Messe Richtung Burgdorf staut es sich zwischen Hannover-Miesburg und Kreuz Hannover-Kirchhorst. 3 Kilometer, die Fahrbahn ist auf einen Fahrstreifen verengt und es laufen Aufräumarbeiten. In Landesbergen ist die Lange Straße, also die B215, in beiden Richtungen wegen eines Unfalls gesperrt. Zu aktuellen Demonstrationen und Verkehrsbehinderungen in Hannover findet ihr Details auf unserer Webseite. Und das sind die 8 aktuellsten Blitzer rund ums Steinhuder Meer. Auf der B214 in Wietzen und auf der B522 in Langenhagen-Brink. Dazu in Rehburg auf der Jägerstraße. Weitere Blitzer gibt es in Neustadt-Pockenhagen auf der Fliegerstraße und in Neustadt auf der Königsberger Straße Ecke Saarstraße. In Hannover außerdem in Burg am Finnhorster Weg und in Finnhorst auf der Schulenburger Landstraße. Abschließend in Steimke, Lichtenhorst auf der Steimker Straße. Noch mehr aktuelle Blitzer gibt es natürlich auch online auf der Meerradio-Website und in unserer App. Gute Fahrt!
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0: Es ist warm rund um Steinhuder Meer und heute Abend, da gibt's bestimmt beim einen oder anderen ein kleines Aperölchen. Und da gehört ja dann nicht nur Sekt und Mineralwasser dazu, sondern auch Orangenscheibe. So, und beim Thema Orange, da wird's ein bisschen, ich sag mal, pingelig. Bei mir zumindest, ne? Wenn ich die pelle, da ist ja dieses Weiße dran, zwischen der Schale und dem Fruchtfleisch. Das ist irgendwie auch bitter und nicht ganz so lecker. Und meistens pule ich das wirklich auch penibel ab. Aber was ist es denn jetzt eigentlich? Ich bin gespannt, denn David Himmelreich klärt uns jetzt auf.
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2: Grundsätzlich ist es natürlich kein Untergang und nicht lebensbedrohlich, wenn wir etwas von der weißen Haut essen. Vor allem bei Orangen aus normalem Anbau, die es beispielsweise im Supermarkt zu kaufen gibt, sind in der Schicht zwischen Schale und Fruchtfleisch aber viele gespritzte Pestizide. Bei unbehandelten Bio-Orangen sieht die ganze Nummer aber schon ganz anders aus. Da ist die weiße Haut sogar ziemlich gesund, weil sie viele Ballaststoffe und Vitamin C enthält. Übrigens, die Farbe der Orangenschale hängt nicht von der Sonneneinstrahlung oder Wärme ab, sondern von Schwankungen der Temperatur zwischen Tag und Nacht. Daher lässt sich der Reifegrad der Frucht nicht an einer hellen oder dunklen Schalenfarbe erkennen. 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
1: Guten Abend. Im Moment melden Nordrebber 24 Grad und es ist trocken. In Seelze beim Rathaus und in Liebenau sind es ebenfalls 24 Grad. Der Abend bei uns in der Region ist freundlich und meist klar. Später in der Nacht kann sich vor allem rund um Steinhuder Meer und im Nienburger Land örtlich Nebel bilden. Dabei gehen die Temperaturen in der Steinhuder Meerregion auf etwa 13 bis 16 Grad zurück. Morgen ist es am Morgen klar. Mittags und am Nachmittag wird es verbreitet warm bis heiß mit 27 bis 28 Grad. Am Abend ziehen nur vereinzelt lockere Wolken durch. Am Sonntag ist es zunächst etwas wolkiger, danach zeigt sich wieder häufiger klares Wetter bei etwas gedämpfteren Temperaturen. Zum Wochenstart geht es überwiegend freundlich weiter, insgesamt aber nicht mehr ganz so warm.
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2: Ich bin Tanja Wagner. Braucht es die NATO überhaupt noch, wenn sie beim Iran-Krieg nicht mitzieht? Diese Frage stellt sich aus Sicht der USA. Präsident Trump sieht die europäischen Bündnispartner deshalb unter Zugzwang. Das ist das Ergebnis eines NATO-Außenministertreffens in Schweden.
3: US-Außenminister Rubio machte seinen europäischen Kollegen eines ganz klar. Beim NATO-Gipfel in 6 Wochen in der Türkei müsse Präsident Trump vom Mehrwert der NATO überzeugt werden. Nachdem Spanien den USA die Nutzung eigener Stützpunkte für den Iran-Krieg verbot, stelle sich diese Frage ganz eindeutig. Und die Europäer sollen auch berichten, wie sie beim Aufbau der eigenen Verteidigung vorankommen. Dieter Ebeling, Brüssel.
2: In Apotheken sollen Patientinnen und Patienten künftig mehr Leistungen wie Impfungen, Vorsorge und Tests bekommen können. Das sieht ein Gesetz der schwarz-roten Koalition vor, das heute der Bundestag beschlossen hat. Gesundheitsministerin Wagen sagte, das Gesetz stärke die Apothekenlandschaft auch finanziell und sorge für weniger Bürokratie. Konkret sollen Apotheken neben Impfungen auch Leistungen zur Vorbeugung und Früherkennung anbieten. In Deutschland sind im vergangenen Jahr so wenige neue Wohnungen fertiggestellt worden wie seit mehr als 10 Jahren nicht. Nach Zahlen des Statistischen Bundesamtes waren es rund 206.000. Das ist der niedrigste Wert seit 2012.
4: Seit Jahren versucht die Politik, Neubau anzukurbeln im Kampf gegen Wohnungsmangel und steigende Mieten. Die Zahlen zeigen, das gelingt nicht. Allein im Vergleich zum Vorjahr sind nochmal 18% weniger Neubauten fertig geworden. Die Baubranche fordert weiter weniger Bürokratie und bessere Rahmenbedingungen. Bauministerin Huberts verspricht wieder einmal Gesetzesänderungen, die Bauen einfacher machen sollen und verweist auf eine gestiegene Zahl von Baugenehmigungen, die Besserung verspreche. Jan-Henner Reitze-Bell.
2: Bei dem Ebola-Ausbruch in der Demokratischen Republik Kongo steigen die Fallzahlen weiter an. Mittlerweile gibt es nach Angaben der Weltgesundheitsorganisation fast 750 Verdachtsfälle und 177 mutmaßliche Todesfälle. Es gebe zwar Fortschritte bei Überwachungsmaßnahmen und Labortests, schrieb WHO-Chef Tedros auf X, doch Gewalt und Unsicherheit behinderten die Bekämpfung der Epidemie.
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1: Achtung, auf der A2 zwischen Bad Eilsen und Rehren. In beiden Richtungen halten sich Personen auf der Fahrbahn auf. Auf der A7 Richtung Kassel zwischen dem Dreieck Hannover Süd und der Raststätte Hildesheimer Börde gibt es einen Stau von 4 Kilometern im Baustellenbereich. Bitte bildet die Rettungsgasse. In der Gegenrichtung zwischen Schwarmstedt und Berghof auf der A7 aus Richtung Hamburg besteht Gefahr durch eine ungesicherte Unfallstelle auf dem linken Fahrstreifen. Ebenfalls auf der A7, diesmal Richtung Hamburg, müsst ihr zwischen Mellendorf und Berghof mit 6 Kilometern stockendem Verkehr rechnen. Für die A7 gilt insgesamt, fahrt aufmerksam. Die A37 Messe Richtung Burgdorf ist zwischen Hannover-Miesburg und dem Kreuz Hannover-Kirchhorst auf einen Fahrstreifen verengt. Grund ist ein 3 Kilometer langer Stau sowie Aufräumarbeiten. Weitere Hinweise zu Veranstaltungen und die Details zu geplanten Demonstrationen findet ihr bei uns im Netz und in der App.
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1: Diese 8 Blitzer habt ihr uns zuletzt gemeldet. Auf der B214 in Wietzen, auf der B522 in Langenhagen-Brink und auf der B83 in Rinteln-Deckbergen. In Neustadt steht ein Blitzer auf der Königsberger Straße Ecke Saarstraße, dazu in Neustadt-Pockenhagen auf der Fliegerstraße. Weitere Blitzer gibt es auf der Jägerstraße in Rehburg, in Bad Münder am Deister, Hamelspringe auf der Hamelspringer Straße Ecke Mühlenbreite und in Hannover-Finnhorst auf der der Schulenburger Landstraße. Weitere aktuelle Blitzer in der Region gibt es auch jederzeit online und in unserer Mehrradio-App. Gute Fahrt!
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5: So, und jetzt schön aufpassen, wenn ihr in Basinghausen unterwegs seid. Die Stadt, die schafft nämlich ihren ersten Blitzeranhänger an. Oh, der kann dann flexibel an verschiedenen Straßen stehen und soll vor allem da eingesetzt werden, wo Anwohner schon länger über

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1: Hier ist Meerradio am Freitag in einem Tierheim. Da ist ja immer eine ganze Menge los, ne? Und damit das alles auch läuft, braucht es eine ganze Menge helfende Hände. Neben Ehrenamtlichen könnt ihr da aber zum Beispiel auch Bundesfreiwilligendienst machen. Genau das macht Celine Graves aktuell im Tierheim Wunsdorf.
2: Ich wusste, dass ich nach dem Abi unbedingt was anderes machen wollte. Und so habe ich die Zeit genutzt, doch mal physisch mit anzugreifen. Und dann bin ich auf das Tierheim Wunsdorf gestoßen und habe jetzt seit circa 10 Monaten bin ich hier mit involviert.
1: Und ihr gefällt es da richtig gut?
2: Ich mache ein Jahr, aber meine Pläne haben sich jetzt doch ein bisschen geändert und ich habe mich dazu entschieden, hier eine Ausbildung anzufangen.
1: Ja, mega. Aber was gefällt dir an der Arbeit besonders gut?
2: Der Umgang mit den Tieren und allgemein auch die Nähe zu unseren, ich nenne sie jetzt mal Kunden, dass man allgemein so die Verbindung spürt, dass man über die Leidenschaft, über die Tiere hinaus auch sie nicht nur vermittelt, sondern das Gefühl hat, man gibt ihnen wirklich ein schönes Zuhause. Und dem Gefühl, weiterhin folgen zu können, habe ich mich entschieden, hier zu bleiben.
1: Ihr seht also, so ein Bundesfreiwilligendienst zum Beispiel im Tierheim macht euch auch berufliche Türen auf. Ganz viele Tierheime suchen gerade auch noch Freiwillige, zum Beispiel in Basinghausen oder auch in der Artenschutzstation in Sachsenhagen. Vielleicht ist das ja genau euer Ding. Also bewerbt euch, schaut auf jeden Fall für die Stellenausschreibung mal auf die Internetseiten der Tierheime.
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1: Guten Abend. Im Moment melden Nordrebber 24 Grad und es ist trocken. In Seelze beim Rathaus und in Liebenau sind es ebenfalls 24 Grad. Der Abend bei uns in der Region ist freundlich und meist klar. Später in der Nacht kann sich vor allem rund um Steinhuder Meer und im Nienburger Land örtlich Nebel bilden. Dabei gehen die Temperaturen in der Steinhuder Meerregion auf etwa 13 bis 16 Grad zurück. Morgen ist es am Morgen klar. Mittags und am Nachmittag wird es verbreitet warm bis heiß mit 27 bis 28 Grad. Am Abend ziehen nur vereinzelt lockere Wolken durch. Am Sonntag ist es zunächst etwas wolkiger, danach zeigt sich wieder häufiger klares Wetter bei etwas gedämpfteren Temperaturen. Zum Wochenstart geht es überwiegend freundlich weiter, insgesamt aber nicht mehr ganz so warm.
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1: Auf der A2 Hannover Richtung Braunschweig stockt es zwischen Kreuz Hannover Ost und Lehrte Ost auf 4 Kilometern. Die Fahrbahn ist nach einem Unfall auf einen Fahrstreifen verengt. Die A7 Hannover Richtung Kassel meldet zwischen Dreieck Hannover Süd und der Raststätte Hildesheimer Börde einen 3 Kilometer langen Stau im Baustellenbereich. Zur Demo am Samstag in der Rathenaustraße gibt es aktuelle Infos auf unserer Webseite. Diese 8 Blitzer habt ihr uns zuletzt gemeldet. Auf der B214 in Wietzen, in Bad Münder am Deister Hamelspringe, auf der Hamelspringer Straße Ecke Mühlenbreite. In Hannover außerdem am Finnhorster Weg in Burg und auf der Schulenburger Landstraße in Finnhorst. Weitere Blitzer gibt es in Neustadt auf der Königsberger Straße Ecke Saarstraße sowie in Neustadt-Pockenhagen auf der Fliegerstraße. Dazu am Ende noch auf der Jägerstraße in Rehburg und in Uetze-Schwüblingsen auf der Bärbuschstraße. Alle weiteren Meldungen findet ihr wie immer auch auf der Meerradio-Website und in unserer App. Kommt gut durch.
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0: schön ist es. Rein geht's ins lange Wochenende. René, freust du dich?
1: Absolut.
0: Oh, die Temperaturen passen. Ja, schön also, draußen auf der Wiese liegen.
1: Oh, toll. Ah. Den Grill anwerfen, vielleicht ein Kaltgetränk verschnabulieren. Toll, toll, toll.
0: Ich brauche das auch.
1: Ja, ich habe das heute Morgen auch in der Sendung schon mal gesagt. Ich bin jetzt auch bereit für beständig gutes Wetter, über das ich mich am Ende des Tages auch beschweren kann. Dass es wieder viel zu warm ist, dass dieses Geschwitze mich nervt. Dann kommt der Heuschnupfen wieder noch ein bisschen doller dazu. Ich freue mich auf diese Zeit, wo ich hier auch wieder ein bisschen mucksch sein darf. Weißt du, wie ich meine?
0: Es wird aber auch wieder Zeit, René.
1: Ja.
0: Es wird einfach wieder Zeit für schlechte Laune.
1: Ich freue mich.
0: So ein bisschen Hitzeaggression. Ich meine, man kann es uns ja sowieso auch überhaupt nicht recht machen. Ne? Es ist ja auch so, wir hatten ja schon sehr, sehr schöne Tage, Wochen dieses Jahr. Und sobald es den ersten Tag wieder geregnet hat, alle den ganzen Tag nur, was für ein mieses Wetter, die ganze Zeit regnet's nur.
1: Aber schlechte Laune muss ja gar nicht sein, weil wir sind ja das ganze Wochenende für euch am Start.
0: Richtig.
1: Morgen bist du hier, Sonntag bin ich hier, Montag, Pfingstmontag übernimmt der Kollege Gottschalk.
0: Richtig.
1: Und am Dienstag starten wir mit mir wieder.
0: Richtig.
1: 6 Uhr. Ich freue mich sehr, wenn ihr dabei seid und in diesem Sinne, macht euch eine gute Zeit.

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1: Guten Abend. Derzeit sind es in Walle 22 Grad bei wolkenlosem Himmel, in Garbsenhorst 23 Grad und in Suderbruch bei der Feuerwehr 24 Grad. Aktuell ist es meist klar und trocken bei uns. Rund ums Steinhuder Meer ist die Luft am Abend teils etwas feuchter, während es im südlichen Heidekreis oft schneller wieder aufklart. In der Nacht bleibt es überwiegend trocken. Zum frühen Morgen kann sich örtlich etwas Dunst oder Nebel bilden. Morgen zeigt sich der Tag erst freundlich, später dann verbreitet wolkenlos. Dazu gibt es 13 bis 28 Grad. Am Sonntag ziehen zunächst mehr Wolken durch. Am Nachmittag gibt es aber wieder freundliche Abschnitte bei 13 bis 24 Grad. Zum Wochenstart geht es in der Steinhuder Meerregion freundlich weiter, insgesamt aber etwas kühler.
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3: Ich bin Tanja Wagner. In Apotheken gibt's schon jetzt nicht nur Medikamente. Künftig sollen sie Patienten aber noch weitere Leistungen anbieten können. Von Impfungen über Vorsorge bis zu mehr Medikamenten, auch ohne bisher nötiges Rezept. Das hat der Bundestag beschlossen.
4: Es sollen sämtliche Schutzimpfungen angeboten werden können, wie gegen Grippe, Tetanus oder gegen Zecken. Auch Blutabnehmen soll bei über 18-Jährigen bald in der Apotheke möglich sein, aber nur nach einer medizinischen Schulung des Personals. In Ausnahmefällen sollen auch verschreibungspflichtige Medikamente ohne Rezept abgegeben werden. Die Kassenärztliche Bundesvereinigung hatte schon vorab gewarnt. Die Diagnose von Krankheiten, die Anwendung von Medikamenten und die Therapie seien Aufgabe der Ärzte. Dem stehen aber immer weniger Hausärzte im ländlichen Raum sowie volle Arztpraxen gegenüber. Tine Klimach, Berlin.
3: US-Außenminister Rubio hat beim NATO-Außenministertreffen in Schweden für einen Plan B zur Öffnung der Straße von Hormuz geworben. Alle würden ein Abkommen mit dem Iran begrüßen, das die Öffnung der für den globalen Öl- und Gasmarkt zentralen Meerenge beinhalte, sagte Rubio in Helsingborg. Falls sich der Iran aber weigere, die Meerenge zu öffnen und beschließe, sie zu kontrollieren und Mautgebühren für die Durchfahrt zu erheben, brauche man einen Plan B. Rubio hob hervor, dass die USA dabei nicht auf die Hilfe von Verbündeten angewiesen seien. Hunde und Katzen in der EU müssen künftig durch Mikrochips identifizierbar sein. Die EU-Staaten haben dieser neuen Regel endgültig zugestimmt. Bis die Chips Pflicht sind, gelten aber Übergangsfristen.
5: Begründet wird die Registrierungspflicht mit dem Kampf gegen illegalen Tierhandel. Für Hunde sieht die EU-Regelung eine Übergangsfrist von 10 Jahren vor, für Katzen sind es 15 Jahre. Bauernhofkatzen sind übrigens von der Chippflicht ausgenommen. Nun müssen nationale Datenbanken geschaffen werden, die natürlich auch EU-weit geteilt werden können. Wie das alles genau geregelt wird, ist noch unklar. Dieter Ebeling, Brüssel.
3: Lukas Podolski beendet seine Karriere als Profifußballer. Der Weltmeister von 2014, der seit 2021 in Polen spielt, hört in diesem Sommer auf. Ein Kapitel endet, eine neue Ära beginnt, teilte Podolski auf Instagram mit.
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1: Auf der A2 Hannover Richtung Braunschweig zwischen Kreuz Hannover Ost und Lehrte Ost staut es sich auf 6 Kilometern. Die Fahrbahn ist auf einen Fahrstreifen verengt. Auf der A7 Hamburg Richtung Hannover besteht zwischen Schwarmstedt und Berghof Gefahr durch eine ungesicherte Unfallstelle. Die B238 ist zwischen Detmolder Straße und Rinteln Mitte in Exten wegen eines Unfalls gesperrt. In Richtung Detmold wird eine Umleitung über Rinteln empfohlen. Zu den Verkehrsbehinderungen durch die Demonstration in der Rathenaustraße zwischen Kröpke und Bahnhofstraße findet ihr weitere Informationen auf unserer Webseite. Und das sind die 8 aktuellsten Blitzer rund ums Steinhuder Meer. Auf der B522 in Langenhagen-Brink und auf der B214 in Wietzen. Dazu in Hannover Burg am Finnhorster Weg und in Rehburg auf der Jägerstraße. Weitere Blitzer stehen in Garbsen, Ortschaft Osterwald, auf dem Koppelknechtsdamm, Ecke Robert-Koch-Straße sowie in Neustadt auf der Königsberger Straße, Ecke Saarstraße. Und auch in Neustadt-Pockenhagen auf der Fliegerstraße und in Uetze-Schwüblingsen auf der Bärbuschstraße. Alle weiteren Meldungen gibt's wie immer auch im Netz und in unserer Meerradio-App. Gute Fahrt!
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